0: Amtsführung verteidigt. Man sei wie verabredet im Zeitplan auch für die Rentenreform, sagte der SPD-Chef im Ersten. Baas habe die Reform nicht gebremst. Es habe vielmehr eine Verabredung der Koalition gegeben, die drei Landtagswahlen abzuwarten, bevor Gesetze vorgelegt wurden. Außerdem gäbe es noch inhaltliche Fragen zu klären, so Klingbeil. Bundeskanzler Merz hat eine niedrigere Stromsteuer in Aussicht gestellt. Spielräume im Haushalt sollten dazu genutzt werden, die Stromsteuer für alle auf das europäische Mindestmaß zu senken. Merz sagte dazu:
1: Sie wissen, das ist eine Zusage, die wir bis heute nicht eingehalten haben. Wir wollen damit nicht nur Entlastung ermöglichen, sondern wir wollen auch die Glaubwürdigkeitslücke schließen, die sich aus dieser Entscheidung im letzten Jahr für uns alle ergeben hat.
0: Eine niedrigere Stromsteuer hatte die Bundesregierung an sich schon im vorigen Jahr zugesagt, die Stromsteuer dann aber nur für bestimmte Wirtschaftsbereiche gesenkt. Der Volkswagen-Konzern hat im dritten Quartal deutlich weniger Fahrzeuge ausgeliefert als vor einem Jahr. Weltweit waren es knapp 1,9 Millionen Autos, ein Rückgang um gut 14%. Bei der Tochter Audi brach der Absatz sogar um knapp 20% ein.
2: Der Knackpunkt ist China. Dort brachen die Auslieferungen des VW-Konzerns um fast 40% ein. Audi belasten außerdem die US-Zölle. Einen Lichtblick gibt es dagegen bei der Lastwagen- und Bussparte. Hier stieg der Absatz um gut 10%, vor allem dank der starken Nachfrage in den USA. Kräftig zulegen konnte dort der Truckhersteller International. Zu ihm gehört auch die Marke IC-Bus und die baut die berühmten gelben amerikanischen Schulbusse. Thomas Bleskin, Nachrichtenredaktion.
0: Deutschlands bester Tennisprofi Alexander Zverev wird in den kommenden Wochen erstmals in seiner Karriere die Nummer 1 der Welt. Letzte minimale Restzweifel erledigten sich durch das vorzeitige Aus von Carlos Alcaraz und Ben Shelton beim ATP-Turnier in Shanghai. Damit wird Zverev spätestens zum Saisonende auf Platz 1 des Rankings stehen. Weder Alcaraz noch Shelton können an dem 29-Jährigen vorbeiziehen. Als einzigen Deutschen bei den Männern ist dies bisher Boris Becker gelungen.
3: Das Wetter.
4: Ja, Richtung Morgen nehmen jetzt die Wolken immer mehr zu und dann kommt ein bisschen Regen schon zu uns. Temperaturen in dieser Nacht so zwischen 6 und 11 Grad. Etwas weiter oben, zum Beispiel im Sauerland, kann es auch fast schon an die 0-Grad-Grenze gehen. Dann nachher im Tagesverlauf wird es sehr bewölkt sein. Es wird immer wieder Regen geben bei Temperaturen so zwischen 15 und 18 Grad. Der Mittwoch wird zum Glück dann schon wieder ein bisschen freundlicher. Da kommt die Sonne häufiger raus und der Regen lässt nach.
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6: A40 Dortmund-Essen zwischen Dortmund-Hombruch und Dortmund-Barob. 1 Kilometer Stau. Wir wünschen allen unterwegs gute Fahrt.
4: Wenn euch irgendetwas wachhalten sollte und ihr braucht so einen Streaming-Tipp nochmal von uns und ihr seid Oasis-Fans, da habe ich gleich was für euch. Bleibt mal hier bei uns.
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0: Was war das für eine News letztes Jahr? Oasis sind zurück. Ich bin ja auch großer Fan und muss ganz ehrlich sagen, ich habe ja auch sogar probiert, Karten zu bekommen für das Konzert in München, das einzige Konzert von Oasis im nächsten Jahr bei uns in Deutschland. Und was soll ich sagen? Ich hatte zwar einen Code, um eine Karte bekommen zu dürfen, bin aber dann leer ausgegangen, Mensch. Na, trotzdem sind die beiden Brüder Legenden, das muss man sagen. Super tolle Songs haben sie rausgebracht. Dann haben sie sich zerstritten, haben sich jetzt wieder zusammengerauft. Das war jahrelang undenkbar. So, und dann war es ja letztes Jahr soweit, diese Riesen-Reunion mit einem Reunion-Konzert nach dem anderen in Großbritannien. Das Ganze ist von einem Filmteam begleitet worden und das gibt's jetzt als Doku auf Disney Plus zu streamen. Oasis Don't Look Back in Anger. Filmkollege Jörg Albrecht, du hast diese Doku geschaut.
1: Ja, und im Mittelpunkt des Films die Reunion-Tour von Liam und Noel Gallagher. Oasis Live 25. Ein Comeback, das im Gegensatz zu den Wiedervereinigungen anderer Bands gefeiert worden ist.
2: The way it finished, unacceptable.
1: Wie es damals auseinanderging, war unverzeihlich, war nicht in Ordnung, erzählt Liam. Und Noel noch vor der Tour. Ich kann mir nicht vorstellen, mit Liam auf der Bühne zu stehen. Wird es wieder auseinanderbrechen?
2: Will it fall apart again?
1: Ist es nicht, es ist, wie wir ja wissen, gut gegangen. Aber die Herren sind ja auch älter und ruhiger geworden. Oasis, Don't Look Back in Anger, eine starke Doku und nicht nur interessant für Fans der Gruppe.
0: Und die Doku könnt ihr ab sofort streamen auf Disney+. Und hier sind Oasis.
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0: Das Wetter.
1: Eine kalte Nacht ist das, besonders im Sauerland und in der Eifel. Temperaturen da so bis 2 Grad. Da kann es sogar schon den ersten Bodenfrost geben. Ansonsten in NRW Temperaturen zwischen 6 und 11 Grad. Mehr Wolken kommen zu uns rein. Regen ist dann so Richtung Morgen auch dabei. Und das bedeutet nachher, der Tag wird dann halt auch ordentlich bedeckt. Immer mal wieder Regen geben bei Temperaturen zwischen 15 und 18 Grad. Der Mittwoch, also morgen, der wird dann schon wieder besser. Dann kommt die Sonne häufiger raus und die Wolken lassen nach und der Regen auch.
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2: Zurzeit liegen uns keine Meldungen vor. Wir wünschen allen unterwegs gute Fahrt.
1: So, Kinder der 90er freuen sich ganz doll auf Wakefield Saturday Night. Da gab es sogar damals in den 90ern irgendwie so einen bestimmten Tanz. Da musste man viel mit dem Popo wackeln und selbst das habe ich nicht hinbekommen. Wakefield Saturday Night gleich nach Lady Gaga und den Anfang macht Robbie Williams. Schöne Nacht mit uns.
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0: Nico Santos, Why Don't You Stay? Hier bei uns jetzt die neue Nummer von den Toten Hosen. Haben wir gerade ihr letztes Konzert in Argentinien gegeben. Haben eine riesige Fanbasis dort. Haben ein bisschen geweint auch.
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0: 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Hier sind sie, neu bei uns. Was ist mit uns los?
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1: Ich bin David Riemer. Bundespräsident Steinmeier will den früheren rheinland-pfälzischen Ministerpräsidenten Schweizer am Nachmittag zum neuen Arbeitsminister ernennen. Vorher solle die bisherige Ministerin Baas ihre Entlassungsurkunde erhalten, teilte das Bundespräsidialamt mit. Baas hatte gestern nach einem Trauerfall in der Familie und öffentlichen Angriffen gegen sie ihren sofortigen Rücktritt erklärt. Bevor Schweizer das Ministerium übernehmen kann, muss er im Bundestag noch vereidigt werden. Spott und Beschimpfungen, kompromittierende Posts. Schon Kinder und Jugendliche haben unter solchen Attacken in sozialen Netzwerken zu leiden. Das Bündnis gegen Cybermobbing stellt heute Ergebnisse zur aktuellen Entwicklung vor.
2: Ausschluss aus dem Klassenchat bei WhatsApp.

0: KI-generierte Deepfakes bei TikTok oder der gehässige Kommentar auf der Gaming-Plattform. Cybermobbing gegen Kinder und Jugendliche hat sich zu einem Dauerproblem entwickelt, mit teilweise gravierenden Folgen für die Betroffenen. Angstreaktionen, Wut, psychischer Stress bis hin zu Suizidgedanken bestimmen oftmals das Leben der Opfer. Das Bündnis gegen Cybermobbing fordert deshalb schon länger mehr Aufklärung. Auch müssten Täter und Täterinnen deutlich stärker zur Verantwortung gezogen werden. Tanja Wagner, Nachrichtenredaktion.
1: In einer Höhle auf der italienischen Mittelmeerinsel Sardinien sitzt ein Höhlenforscher tief unter der Erde fest. Nach mehr als 27 Stunden konnte der 31 Jahre alte Mann von einem Bergungsteam gerettet werden.
2: Endlich Licht und frische Luft. Der Forscher, ein Italiener, wurde sofort von Medizinern hier gecheckt und dann in ein Krankenhaus geflogen. In 10 Metern Tiefe saß er in der Falle. Es war dunkel und kalt. Ein Hangrutsch hatte den Höhleneingang komplett verschüttet. Nur im Schneckentempo konnten sich die Retter zu dem Mann vorarbeiten, räumten Steine und Geröll per Hand beiseite. Es war eine unglaubliche Aktion, sagte ein Sprecher des Bergungsteams aus Italien, Claudia Wächter.
1: Eine groß angelegte Cyberattacke hat Kühlanlagen in den Märkten von mehreren großen französischen Lebensmittelhandelsketten gestört. Den Hackern sei es gelungen, Kühl- und Gefrierschränke in den Auftaumodus umzustellen, sagte ein Sprecher der Handelsgruppe, zu der die Supermärkte Intermarché und Netto gehören. Medienberichten zufolge sollen weitere Ketten betroffen sein. Lebensmittel müssen weggeworfen werden, der Schaden könnte immens sein, die Staatsanwaltschaft ermittelt.
3: Das Wetter.
4: In der Nacht verdichten sich die Wolken, zeitweise kann es auch regnen. Die Tiefstemperaturen liegen zwischen 11 und 6 Grad. Der Tag startet dann auch stark bewölkt und mit Regen und wir bekommen maximal 15 bis 18 Grad.
3: NRW Verkehr.
5: Zurzeit liegen uns keine Meldungen vor. Wir wünschen allen unterwegs gute Fahrt.
4: Hi zusammen, eine ganz schöne Nacht mit uns. Ich übernehme jetzt hier mal. Johanna Tänzer hier für euch, bin bei euch. Kommt bitte gut durch diese Nacht.
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0: So, ich glaube, ihr habt es schon mitbekommen bei uns. Der Wirtschaftsnobelpreis wurde heute vergeben. Robert E. Hall und Michael Woodford bekommen ihn für die Forschung zur Stabilisierung der Wirtschaft. So, und weil wir jetzt natürlich nicht anfangen, hier makroökonomische Modelle zu rechnen, machen wir hier lieber den Praxistest. Und dafür ist der Kollege Robert Jans da. Hallo.
1: Ja, hallo. Also, wir machen jetzt, liebe Johanna, einen kleinen Test. Denn in der Wirtschaft gibt es ja das Modell des Homo economicus.
0: Ja, klar, kennt man ja.
1: Das ist ganz vereinfacht gesagt, ein Mensch, der immer komplett rational entscheidet und für sich die wirtschaftlich beste Lösung nimmt.
0: Klingt total nach mir.
1: Ja, das finden wir jetzt heraus. Herzlich willkommen bei Kopf oder Kauf. Okay. Situation Nummer 1. Die Tankstelle bei dir um die Ecke nimmt heute 2,14 Euro für E10. 10 Kilometer weiter gibt es den Liter aber für 2,09 Euro. Fährst du hin?
0: Was ist denn, wenn ich ein E-Auto habe?
1: Ach Johanna, jetzt mach mal mit jetzt.
0: Ja, keine Ahnung, kommt drauf an, wie viel ich tanke, ne? Also für 5 Cent Unterschied fahre ich doch nicht erstmal 20 Kilometer hin und zurück.
1: Sehr gut. Ne, denn bei 40 Litern sparst du gerade mal so um die 2 Euro und einen Teil davon, den fährst du dann natürlich direkt wieder.
0: Siehst du, ja. Ich bin quasi die weibliche Warren Buffett, ne, an der Zapfsäule.
1: Du bist immer so herrlich bodenständig, Johanna. Situation Nummer 2. Du hast für 60 Euro Konzertkarten gekauft. Am Abend regnet es, du bist komplett platt von der Schicht mit mir und du hast eigentlich auch gar keinen Bock auf das Konzert. Gehst du trotzdem hin, nur weil du die Karten schon bezahlt hast?
0: Nee, auf keinen Fall, weil das Geld ist ja sowieso weg. Und wenn ich keinen Spaß habe, dann muss ich jetzt nicht zusätzlich noch einen beschissenen Abend haben.
1: Herrlich rational. Die Wirtschaftswissenschaft würde dir applaudieren, Johanna.
0: Ja, vielleicht hören die in Stockholm ja gerade zu.
1: Ich glaube nicht. Einen habe ich noch. Du willst online ein T-Shirt für 25 Euro bestellen. Versand kostet 4,99 Euro. Aber ab 50 Euro Bestellwert ist der Versand kostenlos. Was machst du, Johanna?
0: Das ist ja ganz einfach. Mhm. Also bevor ich 5 Euro Versand zahle, gucke ich schon noch mal, ob ich irgendwas gebrauchen kann.
1: Und wenn du dann noch eine schöne Hose für 30 Euro findest?
0: Ja, dann nehme ich die mit. Habe ich Versand gespart. Was denn?
1: Ja, Johanna, du hast gerade 30 Euro ausgegeben, um 4,99 Euro zu sparen.
0: Ja, aber ich habe halt jetzt auch eine Hose.
1: Und exakt in diesem Moment ist der Homo economicus ausgestorben.
0: Ach, Robert.
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0: Das Wetter.
1: In der Nacht verdichten sich die Wolken, zeitweise kann es auch regnen. Die Tiefstemperaturen liegen zwischen 11 und 6 Grad. Der Tag startet dann auch stark bewölkt und mit Regen und wir bekommen maximal 15 bis 18 Grad.
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2: A40 Dortmund-Essen zwischen Dortmund-Hombruch und Dortmund-Barob, 1 Kilometer Stau. Wir wünschen allen unterwegs gute Fahrt.
1: Habt ihr eigentlich von diesem kleinen Wunderfohlen mitbekommen, das gerade viral geht? Also dieses kleine Pferd, das sieht wirklich aus wie so eine Mischung aus einem Dalmatiner und einem Zebra. Wurde jetzt für 75.000 Euro nach Dubai verkauft. Und ich finde ja, das Tier sieht so ein bisschen aus wie angemalt. Also mal gucken, wie das so bei 40 Grad in Dubai aussieht.
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1: Johanna Tänzer ist hier. Schönen frühen Dienstagmorgen. Das sind die Kings of Leon mit Sex on Fire.

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0: Ich bin David Riemer. Bundespräsident Steinmeier will den früheren rheinland-pfälzischen Ministerpräsidenten Schweizer am Nachmittag zum neuen Arbeitsminister ernennen. Vorher solle die bisherige Ministerin Baas ihre Entlassungsurkunde erhalten, teilte das Bundespräsidialamt mit. Baas hatte gestern nach einem Trauerfall in der Familie und öffentlichen Angriffen gegen sie ihren sofortigen Rücktritt erklärt. Bevor Schweizer das Ministerium übernehmen kann, muss er im Bundestag noch vereidigt werden. Wer sein Auto reparieren lassen muss, zahlt für Ersatzteile immer mehr. Innerhalb von 10 Jahren sind die Preise im Schnitt um mehr als 80% gestiegen, deutlich stärker als die allgemeine Inflation. Das treibt nach Angaben der Versicherungswirtschaft auch die Reparaturkosten und damit die Schadenkosten nach oben.
1: Besonders teuer sind sichtbare Karosserieteile wie Türen, Kotflügel oder Außenspiegel. Ein Grund dafür ist laut Versicherungsverband der sogenannte Designschutz. Er verhindert bislang oft, dass unabhängige Hersteller optisch identische Ersatzteile anbieten. Dürfen. Genau das will die EU aber ändern. Bestimmte Reparaturteile sollen künftig vom Designschutz ausgenommen werden. Das könnte für mehr Wettbewerb sorgen und Reparaturen für Autofahrer günstiger machen. Thomas Bleskin, Nachrichtenredaktion.
0: Papst Leo soll heute für eine Operation einer Lunge in eine Klinik in Rom aufgenommen werden. Das teilte der Heilige Stuhl mit. Dort soll Leo ein bei Untersuchungen entdeckter Knoten in der Lunge entfernt werden. Ob

0: Die OP noch heute stattfindet, ist noch offen.
1: Leo selbst gibt sich hier zuversichtlich, der Knoten sei im Frühstadium entdeckt worden und er wird auch kommenden Monat nach Südamerika reisen, sagte er. Doch ob das so klappt, wird sich wohl erst nach der OP zeigen, wenn seine Ärzte mehr über diesen Lungenknoten wissen. Stand jetzt wird Leo etwa eine Woche hier in der Klinik bleiben und überall auf der Welt beten Menschen für ihn, bangen. Ausgerechnet Leo, der bisher immer so fit und sportlich wirkte. Aus Rom, Claudia Wächter.
0: US-Präsident Trump sieht im Ukraine-Krieg vor allem Präsident Zelensky in der Pflicht, eine Einigung mit Russland zu erreichen. Kritik an Russlands Verstößen gegen die vereinbarte Waffenruhe wies Trump zurück. Er sagte, es habe Verstöße auf beiden Seiten gegeben. Russlands Präsident Putin sei seiner Meinung nach sogar stärker an einer Einigung interessiert als Zelensky.
2: Das Wetter.
3: Der Tag startet mit vielen Wolken und es kann auch immer wieder regnen. Dazu kriegen wir 15 bis 18 Grad.
2: NRW Verkehr.
4: A40 Dortmund-Essen zwischen Dortmund-Hombruch und Dortmund-Barob. 1 Kilometer Stau. Wir wünschen allen unterwegs gute Fahrt.
3: Hallo, herzlich willkommen an diesem sehr frühen Dienstag. Wir sind bei euch. Johanna Tänzer ist hier. Hi.
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0: Und Cat's Eye, die werden seit ihrer Castingshow Popstar Academy immer größer. Und genau das wird auch gerade ein anderer Star. Sie war auch Teil dieser Castingshow, hat es aber nicht in diese große Girlgroup in Cat's Eye reingeschafft. Kollegin Katrin Teske aus der Musikredaktion, um wen geht's denn da genau?
1: Um Adela, eine 22-jährige Sängerin und Tänzerin aus der Slowakei. Die war, wie du schon gesagt hast, auch in der Castingshow und ist auch recht weit gekommen. In der Show wurde ja aus Tausenden von Frauen weltweit nach den neuen Kandidaten für die neue Mega-Girlgroup gecastet. In der Show gab es dann immer um die 20, die über mehrere Jahre gecoacht und trainiert wurden. Und Adela hatte sich da bei den anderen Kandidaten als große Schwester ja fast schon als Mami der Gruppe etabliert.
0: Ja, aber in die Gruppe selbst, in Cat's Eye, hat sie es dann ja nicht reingeschafft, ne?
1: Nee, das kam auch sehr überraschend, weil sie eigentlich der totale Fanliebling war. Aber dass sie es nicht in die Gruppe geschafft hat, das tut ihrer Karriere tatsächlich richtig gut. Die macht gerade eine Solo-Karriere in Lichtgeschwindigkeit. Ihre Songs gehen auf TikTok und Co. viral. Sie war schon mit Demi Lovato auf Tour. Ja, sie hat sogar mit dem Segen von Nicole Kidman einen Song mit ihrem Namen als Titel rausbringen dürfen. Und alle großen Stars feiern sie gerade ab.
0: Ja, voll. Vor allen Dingen manchmal ist es ja total oft besser, wenn man dann nicht in der Castingshow gewinnt, sondern selber sein Ding macht. Was ist denn die so für ein Typ?
1: Pinke Haare, knappe Outfits mit Tütü, weil sie eine krasse Ballettschulung hinter sich hat, die schon mit 3 anfing. Crazy Tanzmoves und junge, frische, geniale Musik.
0: Ja, wir hören jetzt direkt mal rein. Ich kann euch jetzt schon mal sagen, ihr werdet gleich einen Ohrwurm haben. Neu bei uns, Adela mit Ain't in L.A.

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0: Wetter.
1: Der Dienstag geht ziemlich umständlich los. Wir haben viele Wolken und es kann auch immer wieder regnen. Dazu 15 bis 18 Grad.
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2: A33 Bielefeld-Brilon. Zwischen Stuckenbrock-Senne und Paderborn-Sennelager 1 Kilometer Stau. Und A40 Dortmund-Essen zwischen Dortmund-Hombruch und Dortmund-Barob. 1 Kilometer stockender Verkehr. Wir wünschen allen unterwegs gute Fahrt.
1: Hallo zusammen, ich hoffe, ihr kommt gut in diesen frühen Dienstagmorgen. Johanna Tänzer ist hier und jetzt gleich gibt's diese Hammer-Single von Culture Candela.
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1: Ich bin David Riemer. Unionsfraktionschef Frei ist überzeugt, dass die Koalition bei den anstehenden Reformen gemeinsame Lösungen finden wird. Das gelte auch nach dem Rücktritt von Arbeitsministerin Baas, sagte er im Ersten. Sowohl Union als auch SPD wüssten, dass sie ihre selbst gesteckten Ziele noch nicht erreicht hätten. Die Ergebnisse müssten deutlich besser werden und im Alltag der Menschen spürbar sein, sagte Frei. Die Deutsche Bahn will mit mehr Verbindungen ins Ausland sowie einer weiteren Sprinterlinie punkten. Mit dem Fahrplanwechsel heute hat der Konzern dann täglich mehr als 320 Fahrten mit über 10.000 Zielen außerhalb Deutschlands im Angebot. Die Tickets sind ab morgen erhältlich.
2: Bahn zu fahren soll sparen, neben teurem Sprit auch Zeit. Dafür baut die Bahn vor allem nach Italien, Frankreich, Österreich und Dänemark ihre Verbindung aus. So geht's etwa direkt von München in nur 6,5 Stunden nach Mailand. Eine mit gut 5 Stunden besonders schnelle Sprinterstrecke richtet die Bahn innerhalb Deutschlands zwischen Hamburg und München ein. Andernorts stoppen Baustellen Bahnreisende dagegen aus. So verlängert sich die Fahrzeit zwischen Berlin und Hannover aufgrund von Umleitungen um 80 Minuten auf 3 Stunden. Tanja Wagner, Nachrichtenredaktion.
1: Der aus der Erfolgsserie Breaking Bad bekannte US-Schauspieler R.J. Mitty ist im Alter von nur 34 Jahren gestorben. Er sei gestern in Brownsville im US-Bundesstaat Texas tot aufgefunden worden. Das berichten mehrere US-Medien unter Berufung auf sein Management und örtliche Behörden. Zur Todesursache wurde nichts mitgeteilt. Mitty war mit der Bewegungsstörung Zerebralparese zur Welt gekommen. Zum Sport. Alexander Zverev wird erstmals die Nummer 1 der Tennis-Weltrangliste. Nach der Niederlage von Carlos Alcaraz in Shanghai steht fest, dass der 29-Jährige in den kommenden Wochen an die Spitze rückt.
3: Für Zverev ist es die Krönung einer Saison mit 2 Grand-Slam-Titeln bei den US Open und den French Open.

0: Außerdem stand er im Wimbledon-Finale. Nach seiner schweren Knöchelverletzung von 2022 hat er sich damit bis ganz nach oben gearbeitet. Offen ist nur noch, wann er die Nummer 1 übernimmt. Frühestens könnte das am 2. November passieren, abhängig davon, wie weit Zverev bei den Turnieren in Shanghai und Wien kommt. Ursula Winkler, Nachrichtenredaktion.
1: Erster und letzter deutscher Tennis-Weltranglisten-Erster war Boris Becker.
2: Das Wetter.
3: Der Tag startet mit vielen Wolken und es kann auch immer wieder regnen. Dazu kriegen wir 15 bis 18 Grad.
2: NRW Verkehr.
4: A40 Dortmund-Essen zwischen Dortmund-Hombruch und Dortmund-Barob. 1 Kilometer Stau. Wir wünschen allen unterwegs gute Fahrt.
3: Hi zusammen, schön, dass ihr schon wach seid und dabei seid. Johanna Tänzer ist hier und ich wünsche euch einen guten Start in den Tag.
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0: Neue von Shibuzi. Das ist Cowgirl. Guten Morgen an diesem Dienstag. Heute ist übrigens offizieller Heute mal ohne BH-Tag.
1: Deswegen habe ich heute auch mal keinen an.
0: Mutig, Sascha.
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0: Ja, Kollege Sascha Fassbender, du hast aber auch noch seriösere Themen mitgebracht hier, ne?
1: Oh ja, oh ja. Es ist heute der internationale Tag der Katastrophenvorbeugung. Da schauen wir natürlich, wie so bundesweit vorgesorgt wird. Aber wir gucken auch hier auf NRW.
0: Klar, gerade in Sachen Klimawandel ja nicht ganz unwichtig. Ja. Was gibt's noch?
1: Die wichtigste Nebensache der Welt.
0: Okay, erzähl mir mehr.
1: Johanna, heute um 9 Uhr ist die Champions League. Es geht um Fußball.
0: Oh nee, da bin ich raus.
1: Ja, weiß ich nicht. Also hier mal, wir gucken mal. Also einmal spielt Leipzig gegen Eindhoven und Entschuldigung, und der FC Bayern München muss nach Norwegen zu Stavanger. Aber ganz süß ist das hier und ich glaube, damit kriege ich dich. Bei den Weltmeisterschaften der über 70, über 75 und über 80-Jährigen steht heute der zweite Spieltag an in Australien.
0: Oh,
1: ja.
0: Mhm. Okay, das ist sweet.
1: Das ist total sweet. Und in allen drei Altersklassen sind auch wir Deutschen vertreten.
0: Toll, damit hast du mich.
1: So.
0: Das würde ich gucken.
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0: das Wetter.
1: Der Dienstag geht ziemlich umständlich los. Wir haben viele Wolken und es kann auch immer wieder regnen. Dazu 15 bis 18 Grad.
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2: Hier die aktuelle Verkehrslage. A2 Oberhausen-Dortmund zwischen Gelsenkirchen-Buer und Herten. 1 Kilometer Stau. Weiterhin auf der A40 Dortmund-Essen zwischen Dortmund-Hombruch und Dortmund-Barob 1 Kilometer stockender Verkehr. Und zusätzlich auf der A52 Gelsenkirchen-Marl zwischen Marl-Zentrum und Kreuzmarl-Nord 1 Kilometer zäh fließender Verkehr, 19 Minuten längere Fahrzeit. Wir wünschen allen unterwegs gute Fahrt.
1: Hi zusammen, Johanna Tänzer ist hier. Wir starten zusammen rein in diesen frühen Dienstagmorgen. Und ich habe jetzt einen richtig schönen 90er für euch, nämlich En Vogue mit Don't Let Go.
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Herbstzeit ist Lesezeit. Naja, und wenn es dann dunkel wird, dann kuschelt sich Julia Rebecca Riedel von der Evangelischen Kirche gerne mal bei einem Krimi in ihrem Fernsehsessel. Im Augenblick mal heute spricht sie über ihre Liebe

0: zu Krimis.
1: Augenblick mal.
2: Ich liebe Krimis. In meiner Gemeinde weiß das jeder. Nach einem Gottesdienst sagte letztens einer der Musiker zu mir, mit deinem Regenhut und deinem Regenmantel siehst du aus wie Vera. Vera Stanhope, die eigensinnige Chefermittlerin der Northumberland Police aus den Bestseller-Krimis von Anne Cleves. Ich war erst kurz vor den Kopf gestoßen. Ein Kompliment klingt irgendwie anders, denn Vera ist latent alkoholabhängig und ziemlich direkt. Mit ihren Mitarbeitenden geht sie alles andere als freundlich um. Aber je länger ich darüber nachdenke, desto stolzer bin ich darauf. Vera ist Kult, eine ältere, etwas sperrige Frau im olivgrünen Regenmantel. Auf dem Kopf immer dieser eine, leicht zerknitterte Fischerhut. Sie schert sich kein bisschen um Äußerlichkeiten oder höflichen Smalltalk, aber sie hat das Herz am rechten Fleck. Unerschrocken und ohne mit der Wimper zu zucken, steht sie für Gerechtigkeit ein. Vor allem sieht sie Menschen, die von anderen übersehen werden. Genau deshalb liebe ich Krimis, weil sie von der tiefen Sehnsucht erzählen, dass das Unrecht nicht das letzte Wort behält, dass die Wahrheit ans Licht kommt, egal wie gut sie versteckt wurde. Als Christin wünsche ich mir manchmal ein bisschen mehr Vera in uns allen. Den Mut, ungemütlich zu sein, Haltung zu zeigen und den Blick scharf zu halten für die, die keine Stimme haben. Julia Rebecca Riedel von der Evangelischen Kirche für Augenblick mal.

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1: Mit Christoph Oetzel. Guten Morgen. Nach dem Rücktritt der Duisburger Politikerin Bärbel Baas müssen sich die Bundesregierung und die SPD neu aufstellen. Baas soll heute von Bundespräsident Steinmeier ihre Entlassungsurkunde bekommen. Am späten Nachmittag soll Steinmeier auch ihren Nachfolger im Amt des Bundesarbeitsministers ernennen. Alexander Schweitzer, der ehemalige Ministerpräsident von Rheinland-Pfalz, soll den Posten übernehmen. Die SPD möchte ihre Parteispitze wahrscheinlich im Dezember oder Januar neu wählen. Baas war gestern von allen Ämtern zurückgetreten. Sie hat ihren Rücktritt unter anderem mit dem Tod ihrer Stieftochter begründet. Papst Leo XIV. Soll heute in ein Krankenhaus in Rom kommen. Dort sollen Ärzte den Papst bald an der Lunge operieren. Bei Papst Leo wurde kürzlich ein Knoten in der Lunge entdeckt. Bei der Deutschen Bahn soll es mit dem neuen Fahrplan ab Mitte Dezember mehr Fahrten ins europäische Ausland geben. Das hat der Konzern jetzt mitgeteilt. Von NRW aus sollen zum Beispiel mehr Züge nach Belgien fahren. Die deutsche Wirtschaft könnte in diesem Jahr deutlich stärker zulegen als gedacht. Das zeigt eine aktuelle Prognose des Internationalen Währungsfonds IWF. Für dieses Jahr rechnet der IWF mit einem Wachstum von 1,3% in Deutschland. Das ist fast doppelt so stark wie erwartet. Auch für das kommende Jahr rechnen die Wirtschaftsexperten mit einem leichten Wachstum. Die deutsche Wirtschaft sei in Zeiten weltweiter Krisen widerstandsfähiger als erwartet, heißt es vom IWF.
2: Das Wetter. Das wird heute leider nicht ganz so schön wie gestern. Es sind viele Wolken mit dabei. 12 Grad aktuell im Delftviertel bei Birgits Bütchen. 17 Grad werden es heute maximal. Die Sonne sehen wir nur ganz, ganz selten, wenn überhaupt. Einzelne leichte Regenschauer kommen jetzt am Morgen und später am Abend nochmal. Dazwischen bleibt es dann auch mal ein bisschen trocken. Kommen wir zum Verkehrsservice für unsere Stadt. Da gab es schon den ersten Unfall auf der A59 Dienstlaken Richtung Duisburg. Deshalb staut es sich da zwischen dem Kreuz Nord und Meidrich auf 2 Kilometern. Da müsst ihr etwa 10 Minütchen mehr einplanen.
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2: Ich bin Jens Kubiolke. Guten Morgen. Und da habe ich jetzt so ein fröhliches neues Liedchen. Kommt bekannt vor. Ist aber ganz neu aufgelegt. You know das, Daddy DJ, Flipside. Und danach kommen noch die Backstreet Boys. Schönen Dienstag.

0: Der Dienstagmorgen mit Radio Duisburg und wettermäßig ist das heute einer dieser eher trüben Tage. Da müssen wir einfach mal durch. Einzelne leichte Regenschauer, kaum bis keine Sonne, aber ab morgen wird schon wieder trocken und freundlicher. Christoph Wötzel aus dem Frühteam ist da und weiß, was wir mit dem etwas freundlicheren Tag morgen anfangen können.
1: Genau, morgen findet im Zentrum Westende in Meidrich zum zweiten Mal das Duisburger Rudelsingen statt. Über 2 Stunden lang könnt ihr dann alle möglichen Hits gemeinsam singen. Veranstaltet wird das Ganze von Sascha Götz und Matthias Schneider. Beim Rudelsingen singt ihr dann unter anderem Lieder von Herbert Grönemeyer, ABBA, Frank Sinatra, den Rolling Stones und ganz vielen weiteren. Los geht es morgen Abend um 19.30 Uhr. Die Tickets, die kosten im Vorverkauf 18 Euro und an der Abendkasse 21 Euro.
0: Empfiehlt der Kollege Christoph Wötzel und das Wetter morgen sieht schon deutlich freundlicher aus. Sonne ist wieder mit dabei und noch freundlicher wird Stand jetzt der Donnerstag. Temperaturen um 18 Grad und dazu viel Sonnenschein.

0: Guten Morgen mit Radio Duisburg. Und das hat gestern einige kalt erwischt, denn die Autobahn GmbH hat spontan eine Spur an der A59 Auffahrt Buchholz gesperrt. Da war ordentlich Stau auf der Sittersberger Allee. Was war denn da los, haben wir gefragt. Ja, und am Mittag kam dann die Erklärung. Die Autobahn GmbH hat die Lärmschutzwände da repariert und jetzt müssen eben die Gerüste abgebaut werden. Wer aus Wedau kommt, kann normal in Buchholz auffahren. Wer aus Richtung Hucking bzw. Buchholz kommt, für den ist eine Umleitung ausgeschildert. Und das Ganze wird voraussichtlich noch bis morgen Nachmittag so gegen 17 Uhr dauern, dann wird die zweite Spur auch wieder freigegeben.
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Guter Mann. George Ezra war das hier am Dienstagmorgen. Hold My Girl. Und noch bis Ende Oktober können wir das Dammwildgehege im Volkspark Rheinhausen unterstützen. Denn das Dammwildgehege ist nominiert für den Deutschen Engagementpreis 2026. Da können wir online abstimmen. Der erste Platz bekommt immerhin 10.000 Euro. Und für das ehrenamtlich organisierte Projekt ist das schon eine ordentliche Summe. Also helft doch dem Dammwildgehege in Rheinhausen. Stimmt online für das Dammwildgehege ab. Alle Infos und den Link haben wir bei uns im Studioblog auf radioduisburg.de. Jetzt haben wir es 6.24 Uhr und hier ist ein herrlicher 80er Journey. Don't Stop Believing. Jetzt hier mit dem Mädchen

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1: Mit Christoph Wötzel. Guten Morgen. In Hochfeld sind in der Nacht zu Sonntag nach einem Streit in einem Café Schüsse aus einer Schreckschusspistole gefallen. Laut Polizei war zuvor in dem Café an der Eigenstraße ein Streit zwischen zwei Gruppen eskaliert. Ein 21-Jähriger soll erstmal Pfefferspray versprüht haben, dann hat er aus einem Auto geschossen. Verletzt wurde dabei niemand. Später soll er noch einen Mann mit einer Holzlatte verletzt haben. Gegen ihn läuft jetzt ein Strafverfahren wegen gefährlicher Körperverletzung. In Duisburg könnten mehrere Standorte von Bibliotheken schließen. Hintergrund sind Sparpläne der Stadt im kommenden Haushalt. In einer Online-Petition wehren sich jetzt einige Menschen gegen eine mögliche Schließung der Bibliothek in der Gesamtschule Süd in Großenbaum. Schon fast 1500 Menschen haben die Petition unterschrieben. In der Bibliothek finden unter anderem Vorlese- und Bastelrunden für Kinder statt. Die Einsparungen im Haushalt sind heute Thema in der Bezirksvertretung Süd.
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1: Das Dammwildgehege in Rheinhausen nimmt am Publikumsvoting für den Deutschen Engagementpreis 2026 teil. Bis Ende Oktober könnt ihr online abstimmen. Zur Wahl stehen knapp 500 Projekte und Personen aus ganz Deutschland. Der erste Platz erhält 10.000 Euro.
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4: Das sieht heute nicht ganz so sonnig aus wie gestern noch. Sind viele Wolken mit dabei, 13 Grad aktuell in Neuenkamp. 17 werden es heute maximal. Kommen auch immer mal wieder einzelne leichte Regenschauer, vor allem am Vormittag und dann nochmal später am Abend. Dazwischen bleibt es auch mal ein bisschen trocken. Morgen sieht es dann schon wieder freundlicher und regenfrei aus. Kommen wir zum Verkehrsservice für unsere Stadt. Wir starten mit der A3 Richtung Köln zwischen dem Kreuz Oberhausen und dem Kreuz Kaiserberg. 4 Kilometer Stau, 10 Minuten dauert es länger. Und die A59 ist auch noch mit dabei, Dienstlaken Richtung Duisburg, zwischen Althammern und dem Kreuz Duisburg 2 Kilometer. Ihr müsst da etwa 5 Minuten mehr einplanen.
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4: Ich bin Jens Kubiolke, guten Morgen. Hier habe ich jetzt erstmal ein bisschen was Gemütlicheres und dann 90er. Meredith Brooks startet gemütlich in diesen Dienstag.

0: Schönen Dienstagmorgen mit Radio Duisburg. Ja, und wer im Frühjahr einen gesunden und hübschen Garten haben möchte, der sollte den jetzt so langsam mal winterfest machen. Und da haben wir uns Tipps von Peter geholt. Er ist leidenschaftlicher Hobbygärtner, hat bei sich einen großen Baum, einen mediterranen Garten mit ganz viel Gemüse und sogar Bananen wachsen bei ihm. Und Peter sagt, na, noch sind die Nächte ja nicht so frostig, deswegen ist er auch noch entspannt.
1: Die ersten Vorbereitungen, die man machen kann, sind zum Beispiel schon mal sortieren, was muss rein. Es gibt immer Pflanzen, die man vielleicht im Garten hat, die im Winter nicht draußen stehen dürfen. Die sollte man schon mal so behandeln, dass die Töpfe nicht nass sind. Wenn die zu nass sind, die Töpfe, man bringt die rein, die Feuchtigkeit kriegt man nie mehr raus und dann fangen die Pflanzen an zu schimmeln.
0: Ja, und Peter meint auch, der Rasen braucht auch ein bisschen Pflege, aber bitte nicht zu kurz schneiden.
1: Um den Rasen sollte man sich vielleicht kümmern, wenn da Wert drauf liegt, dass man da vielleicht nochmal eine Winterdüngung macht, dass das Grashalm stabil ist und für den Winter auch dann fertig wird. Den Rasen nicht zu kurz mähen. Man sollte den wirklich, also ich sag mal, fast eine Stufe höher lassen, als er im Sommer gemäht wird. Damit er immer dicht bleibt und da kommt nichts reinfällt und dann ist er auch geschützt mit Frost und so weiter, kann sich selber helfen.
0: Ja, danke Peter aus Großen Baum. So kommt dann auch hoffentlich euer Garten gut und heil durch den Winter.

0: Fergie war das, Big Girls Don't Cry, und als nächstes habe ich was für alle Maurer. Another Brick in the Wall, ja. Ja, sorry, Jan Zerbst kann das auf jeden Fall besser mit den Witzen.
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2: Jeden Abend sieht das Kinderzimmer aus wie ein Flohmarkt nach dem Orkan. Und du sagst,
3: räumt jetzt euer Zimmer auf.
2: Und die Kinder spielen einfach weiter. Und du sagst,
3: gleich ist hier alles picobello sauber. Ich mach das diesmal nicht.
2: Und die Kinder legen tatsächlich 3 Lego-Steine in die Kiste und holen dafür 48 Playmobil-Figuren raus. Und du sagst,
3: ich bin in 3 Minuten zurück und alles, was dann noch auf dem Boden liegt, kommt weg.
2: Und wenn du dann zurückkommst, liegt alles auf dem Bett. Und dann bringst du die Kinder einfach in dein Bett im Schlafzimmer und sagst,
3: und jetzt wird aber sofort geschlafen, bitte.
2: Und während die Kinder dann in deinem Bett toben, räumst du das Kinderzimmer auf.
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1: Mit Christoph Wötzel. Guten Morgen. Bundespräsident Frank-Walter Steinmeier will heute Alexander Schweizer zum neuen Arbeitsminister ernennen. Schweizer war bis zum Mai noch Ministerpräsident von Rheinland-Pfalz. Vorher soll die bisherige Ministerin Bärbel Baas aus Duisburg ihre Entlassungsurkunde erhalten. Baas hatte gestern nach einem Trauerfall in der Familie und öffentlichen Angriffen gegen sie ihren Rücktritt erklärt. David Riemer berichtet aus Berlin.
2: Schweizer steht vor großen Herausforderungen, vor allem bei der geplanten Rentenreform. Hier gibt es innerhalb der Koalition noch zahlreiche offene Fragen. Allerdings auch bei der Pflege, der Arbeitszeit und der Steuerpolitik sind sich Union und SPD uneinig. Hinzu kommen Streitigkeiten über den Haushalt fürs nächste Jahr und mögliche Konflikte bei den anstehenden Regierungsbildungen in Berlin und Sachsen-Anhalt nach den Landtagswahlen. Gleichzeitig muss die SPD ihre gesamte Parteispitze neu aufstellen. Auch Kanzler Merz steht wegen seiner Autoritätsverluste und der Wahlniederlagen seiner Partei enorm unter Druck.
1: Papst Leo XIV. Soll heute in ein Krankenhaus in Rom kommen. Dort sollen Ärzte den Papst bald an der Lunge operieren. Bei Papst Leo wurde kürzlich ein Knoten in der Lunge entdeckt. Bei der Deutschen Bahn soll es mit dem neuen Fahrplan ab Mitte Dezember mehr Fahrten ins europäische Ausland geben. Das hat der Konzern jetzt mitgeteilt. Von NRW aus sollen zum Beispiel mehr Züge nach Belgien fahren. Die deutsche Wirtschaft könnte in diesem Jahr deutlich stärker zulegen als gedacht. Das zeigt eine aktuelle Prognose des Internationalen Währungsfonds IWF. Für dieses Jahr rechnet der IWF mit einem Wachstum von 1,3% in Deutschland. Das ist fast doppelt so stark wie erwartet. Auch für das kommende Jahr rechnen die Wirtschaftsexperten mit einem leichten Wachstum. Die deutsche Wirtschaft sei in Zeiten weltweiter Krisen widerstandsfähiger als erwartet, heißt es vom IWF.
3: Das Wetter.
4: Das wird heute ein eher grauer Tag bei uns mit vielen Wolken. 13 Grad aktuell in Marxloh, 17 werden es maximal. Sonne sehen wir, wenn überhaupt, nur ganz selten. Kommen einzelne leichtere Regenschauer, so richtig viel wird's nicht. Vor allem am Vormittag und am Abend. Morgen am Mittwoch sieht schon wieder trockener aus. Und der Mittwoch bringt dann auch wieder ein bisschen mehr Sonne. Kommen wir zum Verkehrsservice für unsere Stadt. Da starten wir mit der A3 Richtung Köln. Zwischen dem Kreuz Oberhausen und dem Kreuz Kaiserberg 8 Kilometer Stau und stockender Verkehr, 20 Minuten dauert es länger. Und dann noch die A59, Dietzlaken Richtung Duisburg, zwischen Althambon und dem Kreuz Duisburg 2 Kilometer. Hier müsst ihr etwa 10 Minuten mehr einplanen.
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4: Ich bin Jens Kubiolke, startet gut in den Tag mit uns. Und No Mercy fragt jetzt hier, where do you go? Wo willst du hin? Ja, zur Arbeit natürlich. Danke, kommt gut an.

0: angenehmen Dienstagmorgen zusammen. Adventskalender kann man doch eigentlich nicht genug haben. Jeden Morgen so diese kleine Überraschung. Was versteckt sich hinter dem Türchen? Und wenn man dann auch noch Gutes tun kann, ist doch perfekt. Und da können wir ab sofort den neuen Lions Club Adventskalender kaufen. Wir haben die Chance auf insgesamt 300 Gewinne. Laptops sind mit dabei, Reisen, Konzertkarten. Der Hauptpreis ist eine Küche im Wert von 15.000 Euro. Und der Erlös, der geht an gute Zwecke in unserer Stadt, hat uns Elke Kirsch erklärt. Sie ist die Präsidentin des Lions Club Concordia.
1: Das Hauptprojekt ist dann halt ein Bolzplatz, der revitalisiert wird. Aber wir haben halt auch Begünstigte, dann halt die Bildungslotsen oder Offshore in Neumühl, die jedes Jahr von uns unterstützt werden, seit vielen, vielen Jahren, sodass sie auch ihre Projekte halt weiter durchziehen können.
0: Also eine gute Sache, Win-Win, der Lions Club Adventskalender kostet 10 Euro, gibt's ab sofort an ganz vielen Orten in unserer Stadt, der Meierschen, dem Knüllermarkt, der Touristinformation. Alle Infos und auch alle Verkaufsstellen findet ihr bei uns im Studioblog auf radioduisburg.de.

0: starker Song. Tempest City Self-Aware war das hier am Dienstagmorgen. Und jetzt am Wochenende steht so einiges an bei uns. Unter anderem ist Street Food Festival in der Innenstadt. Samstag sind Hip-Hop-Partys im Kaltweiß-Trocken und auch beim Motorrad Jansen. Und eine wirklich außergewöhnliche Veranstaltung organisiert das Edel auf der Mühlheimer Straße am Freitag. Und zwar ein Ukulele-Abend. Ja, es wird zusammen Musik gemacht und gesungen. Jeder kann mitmachen, Profi oder blutiger Anfänger. Es gibt sogar ein paar Ukulelen zum Ausleihen. Und das Ganze ist auch noch kostenlos. Der Ukulele-Abend am Freitag im Edel. 19 Uhr geht's da los und noch mehr Events in unserer Stadt findet ihr jederzeit bei uns auf radioduisburg.de bei den Veranstaltungstipps. Da könnt ihr auch eure eigenen Veranstaltungen eintragen, wenn ihr mal was organisiert.
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1: In Hochfeld sind am Wochenende Schüsse gefallen. Christoph Wötzel aus den Nachrichten. Ein Mann soll nach einem Streit mit einer Schreckschusspistole geschossen haben.
2: Ja, der Streit zwischen zwei Gruppen hatte laut Polizei in der Nacht zu Sonntag in einem Café auf der Eigenstraße begonnen. Ein 21-Jähriger soll dort mit Pfefferspray gesprüht und wenig später aus einem Auto heraus mehrfach in Richtung einer Gruppe geschossen haben. Die Polizei hat am Tatort abgefeuerte Munition gefunden, die Waffe selbst aber bisher nicht.
1: Ja, und der Streit ist dann noch an der Hochfeldstraße weitergegangen.
2: Ja, da soll der 21-Jährige zusammen mit einem anderen Mann einen 38-Jährigen mit einer Holzlatte verletzt haben. Der Mann musste ins Krankenhaus kommen. Die Polizei ermittelt unter anderem wegen gefährlicher Körperverletzung. Noch sind einige Fragen zum Ablauf und zu den Hintergründen offen. Deshalb sucht die Polizei dringend Zeugen.
1: Und jetzt noch weitere Meldungen.
2: An der A59 Anschlussstelle Buchholz ist noch bis morgen um 17 Uhr eine Spur gesperrt. Grund ist der Abbau von Gerüsten nach der Reparatur einer Lärmschutzwand. Aus Richtung Huckingen gibt es eine Umleitung. In Hochheide haben zwei Unbekannte einem 64-Jährigen einen Koffer mit Silbermünzen geraubt. Der Mann hatte laut Polizei am Samstag an einer Münzbörse in der Glückaufhalle teilgenommen. Die Täter hatten ihn an seinem Auto angegriffen und den Koffer gestohlen. Und der MSV Duisburg spielt heute in der dritten Liga auswärts beim 1. FC Saarbrücken. Das Spiel beginnt heute Abend um 19 Uhr. Radio Duisburg berichtet live vom Spiel.
0: Das Wetter.
1: Da dürfen wir heute nicht so viel erwarten. 12 Grad aktuell in Mündelheim. 17 werden es heute maximal. Dazu sind aber den ganzen Tag viele Wolken unterwegs. Immerhin kein Dauerregen. Hier und da kommt mal ein kurzer leichter Schauer runter. So am Vormittag und dann nochmal später am Abend. Zwischendurch vielleicht so ein paar Sonnenstrahlen. Mehr Sonne bekommen wir dann wieder morgen am Mittwoch ab. Morgen der Mittwoch bleibt dann auch regenfrei. Kommen wir zum Verkehrsservice für unsere Stadt. Da ist bisher so das Übliche los. Voll ist es natürlich auf der A3 Richtung Köln zwischen Dienstlaken Süd und dem Kreuz Kaiserberg. 8 Kilometer, eine halbe Stunde dauert es länger. A59 Dienstlaken Richtung Duisburg zwischen Fahn und dem Kreuz Duisburg. 4 Kilometer Stau, 17 Minuten plus. Und ein Stückchen weiter auf der 59 Richtung Düsseldorf zwischen Wannamer Ort und Buchholz. Nochmal 1 Kilometer, hier dauert es etwa 5 Minuten länger.
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1: Ich bin Jens Kubiolke. Freut mich, dass ihr heute Morgen mit dabei seid. Startet entspannt in den Tag hier mit den Toten Hosen. Altes Fieber.

0: Schönen Dienstagmorgen. Und damit wir nicht den Blick verlieren für die kleinen Freuden des Alltags, haben wir hier bei Radio Duisburg unseren Duisburger des Tages. Hier könnt ihr euren Lieben ein paar nette Worte sagen. Was oder wer macht euch glücklich? Und heute sagt uns das Attila aus Hochfeld.
1: Mein Duisburger des Tages ist Abdul, da er mir jeden Tag hilft und in Notfallsituationen direkt bei mir ist. Er hilft mir zum Beispiel, wenn ich jetzt gerade in Krisensituationen bin, wie zum Beispiel, wenn mir Geld fehlt oder so. Dann gibt er mir Essen und Trinken aus, ehrlich, weil er mich liebt.
0: Tja, wer liebt euch, wer leiht euch mal ein paar Euros? Schickt uns eine WhatsApp-Sprachnachricht an die 0203 80 08 999. Wer ist euer Duisburger des Tages und warum?

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1: Ja, nur noch bis Freitag erfüllen wir eure Wünsche, aber da haben wir noch ein paar Highlights im Petto. Zum Beispiel Mariah Carey live in London inklusive Flug und Hotel. Also wünscht euch was bei uns auf radioduisburg.de und mit ein bisschen Glück überraschen wir euch dann auch noch.
2: Hallo Nunzia, Jürgen Bangert hier vom Wunscherfüller.
3: Hallo.
2: Du bist gerade mit deinem Sohnemann im Krankenhaus gewesen?
3: Genau, wir hatten eine Kontrolle, der war Torwart ohne Handschuh und der Ball war gehalten, der Daumen gebrochen.
2: Oh, aber er hat den Ball gehalten.
3: Ja, aber er hat den Ball gehalten, ja.
2: Hat die Mannschaft denn dann auch noch gewonnen, dadurch, dass er so heldenhaft den Ball gehalten hat?
3: Ja, klar. Ja.
2: Okay.
3: 2-0.
2: Ja, sehr gut. Und jetzt wollen wir uns doch mal um euren Wunsch kümmern. Denn Nunzia, du hast uns geschrieben, dass bei euch gerade alles nicht ganz so einfach ist. Eure Küche sich so langsam mehr und mehr verabschiedet. Was ist denn da los?
3: Ja, der Kühlschrank ist ein bisschen undicht. Das ein oder andere Furnier ist aufgeplatzt.
2: Das geht ja gar nicht, wenn die Küche nicht in Ordnung ist.
3: Genau. Und da der Wunsch bei dem Wunscherfüller dabei war, habe ich mich auf genau den beworben.
2: Du sprichst über den Möbelgutschein von Möbel Haddeck.
3: Genau.
2: 3.000 Euro stehen auf diesem Gutschein drauf und du sagst, das würde dir sehr helfen, weil du musst jetzt, ja, sagen wir es wie es ist, den Laden zu Hause auch alleine schmeißen mit den Kids, ne?
3: Genau, ja.
2: Und das geht ja gar nicht, wenn die Küche nicht in Ordnung ist.
3: Genau.
2: Das geht überhaupt nicht. Ihr Lieben, wir schenken euch diesen Gutschein von Möbel Haddeck, 3.000 Euro und ich hoffe, dass ihr eine schöne neue Küche damit zustande bekommt.
3: Danke, mega. Super, danke schön.
2: Also, Nunzia, ganz viel Spaß. Der 3.000 Euro Möbelgutschein von Möbel Haddeck wandert zu dir. Und ich wünsche euch, dass ihr da eine ganz tolle Küche mitgezaubert kriegt.
3: Vielen Dank.
2: Bitteschön.
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3: Mit Christoph Wötzel. Guten Morgen. Der Rücktritt der Duisburger Politikerin Bärbel Baas als Arbeitsministerin und SPD-Vorsitzende sorgt im politischen Berlin für einige Veränderungen. Die Unruhe in der schwarz-roten Koalition wird dadurch nicht gerade kleiner. Bei der SPD geht die Suche nach einer Nachfolge für die Parteispitze gerade erst los. David Riemer berichtet aus Berlin.
4: Der Chef der Jusos Thürmer sieht in der geplanten Neuordnung der SPD-Spitze eine Chance für einen umfassenden Neustart der Partei. Die SPD brauche wieder einen Plan und Ideen für die Zukunft sowie glaubwürdige Köpfe, sagte er dem RND. Die gesamte Parteispitze soll auf einem Bundesparteitag zum Jahreswechsel neu gewählt werden. Ob Lars Klingbeil erneut als Parteichef kandidiert, ist noch offen, er klebe aber nicht an seinem Amt. Es gehe um die bestmögliche Aufstellung, sagte er am Abend.
3: Die deutsche Wirtschaft könnte in diesem Jahr deutlich stärker zulegen als gedacht. Das zeigt eine aktuelle Prognose des Internationalen Währungsfonds. Für dieses Jahr rechnet der IWF mit einem Wachstum von 1,3% in Deutschland. Papst Leo XIV. Soll heute in ein Krankenhaus in Rom kommen. Dort sollen Ärzte den Papst bald an der Lunge operieren. Bei Papst Leo wurde kürzlich ein Knoten in der Lunge entdeckt. In der UEFA Champions League sind heute Abend zwei deutsche Mannschaften im Einsatz. RB Leipzig spielt zu Hause gegen den PSV Eindhoven. Der FC Bayern München ist für sein Spiel nach Norwegen geflogen. Dort treffen die Münchner auf Viking Stavanger. Bayern muss dabei in Norwegen ausnahmsweise auf Kunstrasen spielen. Beide Partien beginnen heute Abend um 21 Uhr.
5: Das Wetter. Das hat heute viele Wolken und kaum Sonne im Gepäck. 12 Grad aktuell in Walsum, 17 werden es heute maximal. Kommen so einzelne leichte Regenschauer, vor allem am Vormittag und dann nochmal am Abend. Dazwischen ist es auch mal ein bisschen trocken. Vielleicht bekommen wir ein paar Sonnenstrahlen ab. Morgen am Mittwoch bleibt es dann den ganzen Tag trocken und da zeigt sich auch öfter die Sonne. Kommen wir zum Verkehrsservice für unsere Stadt. Los geht's mit der A3 Richtung Köln zwischen Dienstlaken Süd und dem Kreuz Kaiserberg. 8 Kilometer, eine halbe Stunde dauert's länger. A59 Richtung Dienstlaken zwischen dem Kreuz Duisburg und dem Kreuz Nord. 2 Kilometer, 6 Minuten plus. Die Gegenrichtung A59 Dienstlaken Richtung Duisburg zwischen Marxloh und dem Kreuz Duisburg. 3 Kilometer, eine Viertelstunde kommt oben drauf. Und ein Stückchen weiter auf der 59 Richtung Düsseldorf zwischen Wannemauort und Buchholz nochmal 1 Kilometer. Hier dauert es etwa 5 Minuten länger.
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5: Mit mir, ich bin Jens Kubiolke. Ich hoffe, ihr kommt ohne größeren Stress oder Staus in den Tag. Hier jetzt die Sugar Babes.

0: Guten Morgen am Dienstag mit Radio Duisburg. Und wettermäßig ist das heute leider eher so eine trübe Angelegenheit. Viele Wolken, kaum Sonne, einzelne leichte Regenschauer. Morgen sieht schon wieder wesentlich besser und freundlicher aus. Und für morgen hat der Kollege Christoph Wötzel aus dem Free-Team auch einen Tipp mitgebracht, wenn ihr was unternehmen wollt.
1: Ja genau, morgen findet nämlich im Zentrum Westende in Meidrich zum zweiten Mal das Duisburger Rudelsingen statt. Über 2 Stunden lang könnt ihr dann alle möglichen Hits gemeinsam singen. Veranstaltet wird das Ganze von Sascha Götz und Matthias Schneider. Beim Rudelsingen, da singt ihr dann unter anderem Lieder von Herbert Grönemeyer, ABBA, Frank Sinatra, den Rolling Stones und ganz vielen weiteren. Los geht es morgen Abend um 19.30 Uhr. Die Tickets, die kosten im Vorverkauf 18 Euro und an der Abendkasse 21 Euro.
0: Danke dir, Christoph. Ja, morgen das Wetter. Wesentlich besser. Kein Regen mehr. Hier und da zeigt sich mal die Sonne. Und Stand jetzt wird der Donnerstag richtig schön sonnig bei Temperaturen um 18 Grad.

0: Der Dienstagmorgen mit Radio Duisburg. Und da haben einige aber ganz dumm aus der Wäsche geguckt. Gestern um diese Zeit war es proppevoll auf der Sittardsberger Allee. Der Grund, die A59-Auffahrt Buchholz war plötzlich gesperrt. Sag mal, was ist denn da los? Warum wussten wir nichts davon? Haben ganz viele von euch auch uns gefragt. Und wir haben mal bei der Autobahn GmbH nachgefragt. Und am Mittag kam dann auch die Erklärung. Die Autobahn GmbH hat da die Lärmschutzwände repariert. Und jetzt müssen eben noch die Gerüste abgebaut werden. Wer aus Wedau kommt, kann normal auffahren. Für alle, die aus Richtung Hocking bzw. Buchholz kommen, ist eine Umleitung ausgeschildert. Das Ganze wird voraussichtlich noch bis morgen Nachmittag 17 Uhr dauern. Dann wird auf der Auffahrt Buchholz auch wieder die zweite Spur freigegeben.
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1: Radio Duisburg ist bei euch am Dienstag. Heute ist der internationale Tag der Katastrophenvorbeugung. Da geht es auch darum, einfach mal nüchtern zu erklären, um viele Dinge müssen wir uns eigentlich keine Sorgen machen, weil sie statistisch so unwahrscheinlich sind. Flugzeugabstürze, Erdbeben, atomare Zwischenfälle, da wird oft einfach Panik geschürt. Kollege Ronny Thorau, aber für andere Sachen lohnt sich dann doch etwas Vorbereitung. Wann denn?
2: Ja, es geht darum, sich für Dinge vorzubereiten, die durchaus wahrscheinlich sind. Also wer jetzt zum Beispiel in einem Hochwassergebiet wohnt, der sollte natürlich für den Notfall mal was für sein Haus vorüberlegt haben. Oder Stromausfälle, die treffen meist jeden im Leben mindestens einmal und sind ja in diesen Zeiten hybrider Sabotagen nun nicht gerade unwahrscheinlicher geworden. Also Vorräte für ein paar Tage Stromausfall lohnen den Aufwand. Ansonsten sind die Hauptkatastrophen im Leben aber doch eher Erkrankungen oder Verkehrsunfälle. Also ich sag mal, wer gesund lebt und vorsichtig fährt, der tut sich viel mehr Gutes, als er zum Beispiel mit einem eigenen Atomschutzbunker im Garten.
1: Also nicht für jedes Horrorszenario müssen wir gleich den Keller zum Bunker umbauen, sagt der Kollege Ronny Thorau heute am internationalen Tag der Katastrophenvorbeugung. Vielen Dank, Ronny.

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1: Die Stadt Duisburg muss beim kommenden Haushalt sparen. Deshalb könnten mehrere Bibliotheken bei uns geschlossen werden. Christoph Wötzel aus den Nachrichten. Und dagegen gibt's jetzt Widerstand.
2: Ja, aktuell läuft eine Online-Petition gegen die drohende Schließung von Bibliotheken. In der Petition geht es vor allem um die Bibliothek in der Gesamtschule Süd in Großenbaum. Fast 1500 Menschen haben die Petition schon unterschrieben. Laut Petition ist die Bibliothek in Großenbaum vor allem für Kinder und Jugendliche wichtig, zum Beispiel für gemeinsame Lese- und Bastelrunden.
1: Ja, aber auch bei einigen anderen Bibliotheken bei uns könnte gespart werden.
2: Ja, die Pläne zum Haushalt, die sehen aktuell Schließungen vor allem im Norden vor. Zum Beispiel könnten die Stadtteilbibliotheken in Hamborn, Beek und Vierlinden dicht machen. Die Stadt möchte aber andere Standorte, wie zum Beispiel in Neumühl oder in Buchholz, zur Open Library ausbauen. Dort sollt ihr dann auch nach den Öffnungszeiten Bücher ausleihen können. Die Pläne, die sind heute Thema in der Bezirksvertretung Süd. Der Stadtrat stimmt im November darüber ab.
1: Und jetzt noch weitere Meldungen.
2: In Hochheide haben zwei Unbekannte einem 64-Jährigen einen Koffer mit Silbermünzen geraubt. Der Mann hatte laut Polizei am Samstag an einer Münzbörse in der Glückaufhalle teilgenommen. Die Täter hatten ihn an seinem Auto angegriffen und den Koffer gestohlen. Das Dammwildgehege in Rheinhausen nimmt am Publikumsvoting für den Deutschen Engagementpreis 2026 teil. Bis Ende Oktober könnt ihr online abstimmen. Der erste Platz bekommt 10.000 Euro. Und der MSV Duisburg spielt heute in der dritten Liga auswärts beim 1. FC Saarbrücken. Das Spiel beginnt heute Abend um 19 Uhr. Radio Duisburg berichtet live vom Spiel.
1: Das Wetter. Das ist ein lecker graues Süppchen da draußen. 12 Grad aktuell in Röttgersbach, so 17 werden es heute maximal. Dazu sind den ganzen Tag viele Wolken unterwegs. Immerhin, hier und da kommen nur einzelne leichte Schauer runter, vor allem am Vormittag und später am Abend. Dazwischen bleibt es auch mal trocken und mit ganz viel Glück zeigt sich auch mal ganz kurz die Sonne. Kommen wir zum Verkehrsservice für unsere Stadt. Da starten wir mit der A3 Richtung Oberhausen, zwischen Weder und Oberhausen-Lierich. 2 Kilometer, 10 Minuten dauert es länger. Die Gegenrichtung A3 Richtung Köln zwischen Dienstlaken Süd und Wedau, 8 Kilometer Stau, eine halbe Stunde kommt obendrauf. A59 Dienstlaken Richtung Duisburg zwischen Marxloh und dem Kreuz Duisburg, 4 Kilometer, 22 Minuten plus. Und ein Stückchen weiter auf der 59 Richtung Düsseldorf zwischen Wannemauert und Buchholz nochmal 1 Kilometer. Hier dauert es etwa 5 Minuten länger.
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1: Ich bin Jens Kubiolke. Guten Morgen. Ich hoffe, ihr habt einen schönen Dienstag mit uns und mit Artemis.

0: Guten Morgen. Als nächstes habe ich einen 80er, der tut ein bisschen was für die Laune bei diesem trüben Wetter. Nick Kershaw vor tut Jan Zerbst ein bisschen was für die Laune.
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2: Jeden Abend sieht das Kinderzimmer aus wie ein Flohmarkt nach dem Orkan. Und du sagst,
3: räumt jetzt euer Zimmer auf.
2: Und die Kinder spielen einfach weiter. Und du sagst,
3: gleich ist hier alles picobello sauber. Ich mach das diesmal nicht.
2: Und die Kinder legen tatsächlich 3 Lego-Steine in die Kiste und holen dafür 48 Playmobil-Figuren raus. Und du sagst,
3: ich bin in 3 Minuten zurück und alles, was dann noch auf dem Boden liegt, kommt weg.
2: Und wenn du dann zurückkommst, liegt alles auf dem Bett. Und dann bringst du die Kinder einfach in dein Bett im Schlafzimmer und sagst,
3: und jetzt wird aber sofort geschlafen, bitte.
2: Und während die Kinder dann in deinem Bett toben, räumst du das Kinderzimmer auf.
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0: Schönen Dienstagmorgen mit Radio Duisburg. Kann man für Adventskalender zu alt sein? Ich glaube nicht. Jeden Morgen diese kleine Überraschung. Was steckt hinter dem Türchen? Und wenn man dann auch noch Gutes damit tut, ist auch noch besser. Ab sofort können wir uns nämlich den neuen Lions Club Adventskalender sichern. Wir haben die Chance auf insgesamt 300 Gewinne. Laptops, Reisen, Konzertkarten sind mit dabei. Der Hauptpreis ist eine Küche im Wert von 15.000 Euro. Und der Erlös, der geht an gute Zwecke in unserer Stadt, hat uns Elke Kirsch erklärt. Sie ist die Präsidentin des Lions Club Concordia.
1: Das Hauptprojekt ist dann halt ein Bolzplatz, der revitalisiert wird. Aber wir haben halt auch Begünstigte, dann halt die Bildungslotsen oder Offio in Neumühl, die jedes Jahr von uns unterstützt werden, seit vielen, vielen Jahren, sodass sie auch ihre Projekte halt weiter durchziehen können.
0: Also eine gute Sache. Der Lions Club Adventskalender für den guten Zweck kostet 10 Euro. Gibt's ab sofort an ganz vielen Orten bei uns in der Stadt. Der Meierschen Knüllermarkt, Touristinformation, alle Infos zum Adventskalender und auch zu den Verkaufsstellen findet ihr bei uns im Studioblog auf radioduisburg.de.

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1: Mit Christoph Wötzel. Guten Morgen. Nach dem Rücktritt der Duisburger Politikerin Bärbel Baas müssen sich die Bundesregierung und die SPD neu aufstellen. Baas soll heute von Bundespräsident Steinmeier ihre Entlassungsurkunde bekommen. Am späten Nachmittag soll Steinmeier auch ihren Nachfolger im Amt des Bundesarbeitsministers ernennen. Alexander Schweizer, der ehemalige Ministerpräsident von Rheinland-Pfalz, soll den Posten übernehmen. Die SPD möchte ihre Parteispitze wahrscheinlich im Dezember oder Januar neu wählen. Baas war gestern von allen Ämtern zurückgetreten. Sie hat den Rücktritt unter anderem mit dem Tod ihrer Stieftochter begründet. Die deutsche Wirtschaft könnte in diesem Jahr deutlich stärker zulegen als gedacht. Das zeigt eine aktuelle Prognose des Internationalen Währungsfonds IWF. Für dieses Jahr rechnet der IWF mit einem Wachstum von 1,3% in Deutschland. Bei der Deutschen Bahn soll es mit dem neuen Fahrplan ab Mitte Dezember mehr Fahrten ins Ausland geben. Das hat der Konzern jetzt mitgeteilt. Von NRW aus sollen zum Beispiel mehr Züge nach Belgien fahren. In der UEFA Champions League sind heute Abend zwei deutsche Mannschaften im Einsatz. RB Leipzig spielt zu Hause gegen den PSV Eindhoven. Der FC Bayern München ist für sein Spiel nach Norwegen geflogen. Dort treffen die Münchner auf Viking Stavanger. Bayern muss in Norwegen ausnahmsweise auf Kunstrasen spielen. Beide Partien beginnen heute Abend um 21 Uhr.
2: Das Wetter. Das ist heute jetzt nicht besonders schön, aber auch kein Totalausfall. 12 Grad aktuell in Rheinhausen, 17 schaffen wir heute maximal. Dazu sind den ganzen Tag viele Wolken mit dabei. Immerhin, es kommen hier und da immer nur mal ein paar Tröpfchen runter am Vormittag und am Abend. Dazwischen bleibt es auch mal länger trocken. Die Sonne zeigt sich vielleicht ganz kurz. Morgen sieht schon wieder besser aus. Kein Regen mehr und die Sonne zeigt sich immer öfter. Kommen wir zum Verkehrsservice für unsere Stadt. Wir starten mit der A3 Richtung Köln zwischen Dienstlaken Süd und dem Kreuz Kaiserberg. 8 Kilometer, eine halbe Stunde dauert es länger. A59 Dienstlaken Richtung Duisburg zwischen Marxloh und dem Kreuz Duisburg. 4 Kilometer, 25 Minuten plus. Und ein Stückchen weiter auf der 59 Richtung Düsseldorf zwischen Wannermauort und Buchholz. Nochmal 1 Kilometer, 5 Minuten plus. Und auf meinen Karten ist es heute Morgen ungewöhnlich voll jetzt gerade rund um den Zoo und die A3 dort. Auf der Karl-Benz-Straße und auf der Mühlheimer-Straße Richtung Innenstadt müsste etwa 20 Minuten mehr einplanen.
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2: Ich bin Jens Kubiolke. Schön, dass ihr dabei seid. Jetzt machen wir es uns hier gemütlich mit 3 Hits am Stück.

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1: Mit Christoph Wötzel. Guten Morgen. In Duisburg könnten mehrere Bibliotheken schließen. Hintergrund sind Sparpläne der Stadt im kommenden Haushalt. In einer Online-Petition wehren sich jetzt einige Menschen gegen eine mögliche Schließung der Bibliothek in der Gesamtschule Süd in Großenbaum. Schon fast 1500 Menschen haben diese Petition unterschrieben. Außerdem könnten Stadtteilbibliotheken unter anderem in Hamborn, Beek und Vierlinden schließen. Die Sparpläne sind in dieser Woche Thema in mehreren Bezirksvertretungen. In Hochfeld sind in der Nacht zu Sonntag nach einem Streit Schüsse aus einer Schreckschusspistole gefallen. Laut Polizei war zuvor in einem Café an der Eigenstraße ein Streit zwischen zwei Gruppen eskaliert. Ein 21-Jähriger soll zunächst Pfefferspray versprüht haben, dann hat er aus einem Auto geschossen. Verletzt wurde dabei niemand. Später soll er einen Mann mit einer Holzlatte verletzt haben. Gegen ihn läuft jetzt ein Strafverfahren wegen gefährlicher Körperverletzung.
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1: Das Dammwildgehege in Rheinhausen nimmt am Publikumsvoting für den Deutschen Engagementpreis 2026 teil. Bis Ende Oktober könnt ihr online abstimmen. Zur Wahl stehen knapp 500 Projekte und Personen aus ganz Deutschland. Der erste Platz bekommt 10.000 Euro.
3: Das Wetter wird auch wieder schöner. Heute bleibt leider ein eher blasser Tag. 12 Grad aktuell in Ruhrort, 17 werden es heute maximal. Dazu bleibt es heute meist bewölkt. Immerhin, es kommen hier und da nur so ein paar Tröpfchen runter am Vormittag und später am Abend. Zwischendurch zeigt sich vielleicht mal ganz kurz die Sonne. Morgen am Mittwoch sieht schon wieder besser aus. Kein Regen mehr und morgen zeigt sich auch öfter die Sonne. Kommen wir zum Verkehrsservice für unsere Stadt. Wir starten mit der A3 Richtung Köln zwischen Dienstlaken Süd und dem Kreuz Kaiserberg. 8 Kilometer Stau und stockender Verkehr. 20 Minuten dauert es länger. Und die A59 ist auch noch mit dabei. Dienstlaken Richtung Duisburg zwischen Althamborn und dem Kreuz Duisburg. 2 Kilometer. Ihr müsst da etwa 11 Minuten mehr einplanen.
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3: Ich bin Jens Kubiolke. Ich hoffe, euch geht heute keiner auf die Nerven. Habt einen entspannten Dienstagmorgen. Hiermit 3 Hits am Stück. Den Anfang macht Avicii und Heaven.

0: Steaks, keine Liebe in dir von echt. Das klingt jetzt nicht wirklich nett. Jetzt werden wir ein bisschen netter. Denn für ein bisschen mehr Optimismus haben wir hier bei Radio Duisburg unseren Duisburger des Tages. Hier überlegen wir jeden Morgen zusammen, was hat mich eigentlich zuletzt gefreut? Wem wollen wir mal sagen, danke, dass du für mich da bist. Und heute macht das Attila aus Hochfeld.
1: Mein Duisburger des Tages ist Abdul, da er mir jeden Tag hilft und in Notfallsituationen direkt bei mir ist. Er hilft mir zum Beispiel, wenn ich jetzt gerade in Krisensituationen bin, wie zum Beispiel, wenn mir Geld fehlt oder so. Dann gibt er mir Essen und Trinken aus, ehrlich, weil er mich liebt.
0: Tja, wer ist das bei euch? Wer ist euer Duisburger des Tages? Und warum? Schickt uns eine WhatsApp-Sprachnachricht an die 0203 80 08 99.

Kevin Zimmer macht jetzt hier bei Radio Duisburg weiter. Sein erstes Thema nach 10, was man so alles Kurioses bei eBay Kleinanzeigen kaufen kann. Zum Beispiel ein Supermarkt für 6 Millionen Euro. Tja, warum nicht? Ich bin Jens Kubiolke, wünsche euch noch einen schönen Tag. Macht's gut und bis morgen.

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1: Mit Thorsten Adolfs. Guten Morgen. In Berlin beginnt heute der Arbeitgebertag. Zum Auftakt wird gleich auch Bundeskanzler Merz erwartet und er dürfte dort einiges zu hören bekommen. Denn vielen Wirtschaftsverbänden geht es bei den angekündigten Reformen viel zu langsam. Für neue Unsicherheit sorgt außerdem der Wechsel im Arbeitsministerium nach dem Rücktritt von Arbeitsministerin Baas. Da hat Merz aber gestern schon versucht zu beruhigen. Danny Hopp hat mehr zum Thema.
2: Der neue Arbeitsminister Alexander Schweizer übernehme offene Gesetzgebungsvorhaben und diese sollten jetzt auch schnell im Kabinett verabschiedet werden.

0: zeigt, was viele schwarz-rote Vorhaben angeht. Da geht es zum Beispiel um die Rentenreform, Flexibilisierungen auf dem Arbeitsmarkt oder den Abbau von Bürokratie. Das geht vielen Arbeitgebern zu langsam, sie fordern hier mehr Tempo. Das werden sie Merz heute mit Sicherheit nochmal klar machen. Generell geht es beim Arbeitgebertag vor allem um die Frage, ob die deutsche Wirtschaft wieder Zugmaschine wird oder ob sie weiter abgehängt wird. Gesprochen werden soll über die Themen Wachstum, Innovation und Wettbewerbsfähigkeit.
1: Und jetzt weitere Nachrichten im Überblick. Die Inflationsrate ist wieder über die Marke von 3% gestiegen. Sie lag im September bei 3,3% und das zum ersten Mal seit fast 3 Jahren, sagt das Statistische Bundesamt. Begründet wird die Entwicklung vor allem mit den hohen Preisen an den Tankstellen und beim Heizöl. Die Beschäftigten der insolventen Warenhauskette Galeria bekommen nach dpa-Informationen Insolvenzgeld. Es soll über eine Bank vorfinanziert werden, damit es schnell ausgezahlt werden kann. Das Insolvenzgeld wird von der Bundesagentur für Arbeit gezahlt. Es entspricht in der Regel dem Nettolohn. In Baden-Württemberg sind 2 mutmaßliche Saboteure gefasst worden. Auch in Berlin gab es eine Festnahme. Die Männer mit türkischem Pass sollen einen Brandanschlag auf eine Starlink-Station in Polen verübt haben. Die polnische Regierung vermutet, dass russische Geheimdienste hinter der Tat stecken. Die Zufriedenheit beim Autofahren hängt nicht so sehr vom dicken Geldbeutel ab, sondern vor allem davon, dass das Auto wirklich zu einem passt. Das steht im Glücksatlas der SKL. Laut der Untersuchung fahren diejenigen, die mehr als 50.000 Euro für ihr Auto ausgeben, am Ende sogar etwas unzufriedener durch die Gegend als diejenigen, die weniger als 10.000 Euro investiert haben. Entscheidend sei einzig und allein, ob das Fahrzeug die eigenen Bedürfnisse trifft, heißt es. Am glücklichsten sind laut der Erhebung übrigens BMW-Fahrer und alle, die elektrisch unterwegs sind, vor allem wegen des Fahrerlebnisses, wie es heißt. Das waren die Nachrichten mit Thorsten Adolfs.
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3: Heute macht der goldene Oktober eine kurze Pause. Morgen kommt aber schon die Fortsetzung. Heute also noch wolkig und wir müssen immer wieder mit Regenschauern rechnen. Das alles bei Temperaturen so bis 18 Grad, also noch relativ mild. Morgen und am Donnerstag kommt die Sonne dann zurück und es wird mit 19 Grad auch ein bisschen wärmer.
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3: Und jetzt alle Staus ab 17 Minuten Zeitverlust. A1 Dortmund-Köln zwischen Burscheid und Köln-Niel 9 Kilometer 18 Minuten. Auf der A3 Frankfurt-Köln zwischen Siebengebirge und Lohmar Nord gibt es einen Stau von 13 Kilometern und das bedeutet für euch, plant eine Stunde mehr ein. A3 Arnheim-Köln zwischen Dienstlaken-Süd und Duisburg-Wedau 7 Kilometer 17 Minuten. A4 Aachen-Köln zwischen Kreuz-Köln-West und Köln-Eifeltor 5 Kilometer 22 Minuten. A4 Olpe-Aachen zwischen Köln-Merheim und Kreuz-Köln-Süd 6 Kilometer 20 Minuten. Die A46 Wuppertal-Düsseldorf zwischen Wuppertal-Faresbeck und Dreieck-Düsseldorf-Süd, 8 Kilometer, hier sind es 21 Minuten. Und die A61 Koblenz-München-Gladbach zwischen Dreieck-Sinzig und Kreuz-Meckenheim, 6 Kilometer, 22 Minuten on top. Ich wünsche euch eine gute Fahrt. Nie wieder einkaufen, denn euch gehört ein eigener Supermarkt. In Mecklenburg-Vorpommern wird gerade ein Supermarkt verkauft und zwar bei eBay Kleinanzeigen. Wir fragen gleich: Was letzte Preis? Gleich hier bei mir. Übrigens, es ist ein Edeka-Markt, ja?
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3: In diesem Sinne, ich bin Kevin Zimmer und wir lieben Musik. Teddy Swims jetzt mit Mr. Know-It-All und danach die 80er mit Michael Jackson, Smooth Criminal.

0: Dua Lipa und Be The One. Na, wie wär's mit einem eigenen Supermarkt? Ja, könnt ihr euch jetzt kaufen bei eBay Kleinanzeigen. Normalerweise ist man früher irgendwie zum Schrotthändler gefahren. Heute setzt man den ganzes Zeug irgendwie bei eBay Kleinanzeigen rein. Und jetzt Fundstück, ein Supermarkt. Kollege Robert Jans, das ist wirklich da zu bekommen. Mhm. Für schlappe 6 Millionen Euro. Muss ich dann da auch selbst die Regale einräumen oder an der Kasse sitzen? Oder
1: Kevin, du scheinst es ja wieder zu haben, ne, wenn du dir darüber Gedanken machst. Aber nee, musst du nicht, keine Panik. Der Edeka, der bleibt da ganz normal drin. Verkauft wird im Grunde die Immobilie samt eingerichtetem Markt. Edeka ist tatsächlich nur der Mieter und der Mietvertrag, der läuft laut Makler erstmal 15 Jahre mit einer Option auf weitere 15 Jahre. Also wenn du überlegst, ist ein langfristiges Investment.
0: Ja, eine gute Investition. Wobei, um da selbst einzukaufen, das wäre jetzt morgens eine lange Fahrt, der steht hier in Mecklenburg-Vorpommern, aber ein ganzer Supermarkt bei Kleinanzeigen, das ist schon, ich finde es krass.
1: Ja, aber es ist noch lange nicht das Verrückteste, was da schon so angeboten wurde. Wenn wir mal nur auf NRW schauen, ja, also in Recklinghausen, da hat zum Beispiel jemand eine antike Pferdekutsche angeboten, erst für 2000 Euro und dann wegen des großen Erfolgs runtergesetzt später auf 900 Euro.
0: Ja, dann guckt mal draußen auf den Parkplatz. Wer hat sie gekauft?
1: So, aber ist schick.
0: Ist schon mal Hafer raus bei den Spritpreisen, weißt
1: du. Ja, und wir bleiben mal beim Thema Mobilität in Wuppertal. Da wurde sogar mal eine komplette Schwebebahn angeboten. Baujahr 1972. Der Besitzer hatte sie erworben, durfte sie dann aber nicht auf sein Grundstück stellen und musste sie deshalb wieder abgeben. Ich sag mal sowas, ja, das checkt man ja vielleicht auch mal vorher, ne, bevor man so eine Schwebebahn kauft. Kaufpreis übrigens Verhandlungssache.
0: Ja, alles klar. Was letzter Preis? Genau. So, Supermarkt, Kutsche, Schwebebahn. Ja. Haben wir noch was vergessen?
1: Klar, also drei angeblich perfekt runde Chicken Nuggets wurden mal für 100 Euro angeboten, ob mit sie sauer oder ohne, ist nicht überliefert. Und 2025 gab es eine gebrauchte Skigondel für 1.900 Euro, allerdings nur zur Abholung. Und für 499 Euro einen Kondomautomaten.
0: Ja, ich sag mal, besser haben als brauchen. So. Robert Jans, vielen Dank.
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0: Das Wetter.
1: Also heute grau, morgen wieder Gold. Also goldener Oktober gibt morgen eine Fortsetzung. Es gibt viel Wolken und immer wieder Regenschauer heute, dazu höchstens 18 Grad. Morgen und Donnerstag zeigt sich die Sonne dann wieder und mit 19 Grad wird es auch ein bisschen wärmer.
0: NRW Verkehr.
1: Und jetzt alle Staus ab 15 Minuten Wartezeit. A1 Dortmund-Köln zwischen Burscheid und Köln-Niel 5 Kilometer. Hier steht ihr 17 Minuten. Längster Stau aktuell auf der A3 Frankfurt-Köln zwischen Bad Honnef-Linz und Lohmann-Nord 13 Kilometer. Da solltet ihr eine Stunde mehr Zeit einplanen. A3 Arnheim-Köln zwischen Kreuz-Oberhausen und Kreuz-Kaiserberg 7 Kilometer. Da verliert ihr 15 Minuten. Die A4 Aachen-Köln zwischen Kreuz-Köln-West und Köln-Eiffeltor 5 Kilometer. 22 Minuten on top. Die A4 Olpe-Aachen zwischen Köln-Merheim und Köln-Eiffeltor 5 Kilometer, 21 Minuten on top. Und die A61 Koblenz-Mönchengladbach zwischen Dreieck-Sinzig und Kreuz-Meckenheim 5 Kilometer, 15 Minuten mehr. Ich wünsche euch eine gute Fahrt. Heute ist internationaler Zieh-Dich-Fein-An-Tag. Ich habe es jetzt gerade erst gelesen. Jetzt ist es zu spät. Sehe ich genauso verlottert aus wie gestern.
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1: Ich bin Kevin Zimmer. Ihr seht übrigens fantastisch aus. Ja.

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0: DJ Martin Garrix zusammen mit Ed Sheeran und Repeat It. Hier bei uns, euch einen schönen Dienstag, Kevin Zimmer hier. Wir freuen uns schon sehr auf morgen, denn morgen ist es soweit. Comedy Camp in Duisburg mit Gastgeber Jürgen Bangert. Daily Hannes ist dabei, Hannes Höfer also. Und, vielleicht kennt ihr den noch nicht, Patrick Niederkorn. Das ist Hollands bester Exportschlager nach der Frikandel. Und Lokalmatador Toni Bauer, ja? Comedy-Star Toni Bauer wird da sein. Normalerweise hat er immer gesagt, ich trete nie in Duisburg auf, weil das ist meine Heimatstadt. Da kenne ich ja jeden. Aber für uns macht er eine Ausnahme. Und sein Opa freut sich bestimmt auch.
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1: Mit Thorsten Adolfs. Guten Tag. In der schwarz-roten Koalition bleibt es unruhig. Erst steckt die CDU in einer tiefen Krise, dann steht plötzlich die SPD vor einer Personaldebatte. Der Rückzug von Arbeitsministerin und SPD-Chefin Baas hat gestern in Berlin für Aufregung gesorgt. Generalsekretär Klüssendorf versucht jetzt, die Wogen zu glätten. Malte Albrecht aus den Nachrichten, er sieht die Koalition auch nach Baas Rücktritt und ihren Vorwürfen gegen die Union nicht in Gefahr.
2: Nein, die Koalition sei nicht so zerrüttet, dass man die gemeinsamen Baustellen nicht wieder gemeinsam schließen könne, sagte er am Morgen im ZDF. Bei der Rente etwa seien 30 von 33 Maßnahmen unstrittig, deshalb sei er zuversichtlich, dass es am Ende eine Einigung geben werde. Für Baas Nachfolger dürfte das aber eine große Herausforderung werden.

0: Führung. Und ihr Rückzug könnte vielleicht sogar die Chance für einen komplett Neuanfang der Partei sein. Das meint zumindest Juso-Chef Thürmer. Er sagte dem RND, die SPD brauche wieder einen Plan und Ideen für die Zukunft und Köpfe, die dafür glaubwürdig stehen. SPD-Chef Klingbeil hatte ja angekündigt, dass die gesamte Führungsriege auf einem Parteitag im Dezember oder Januar neu gewählt werden soll. Ob er selber noch einmal kandidieren will, ist noch offen. Er klebe nicht an seinem Amt. Es gehe um die bestmögliche Aufstellung, sagte Klingbeil.
1: Danke Malte und jetzt weitere Themen im Überblick. Kanzler Merz hat beim Arbeitgebertag gesprochen und es war kein Wohlfühltermin, denn die Wirtschaftsbosse erwarten von der Regierung schnelle Reformen. Merz sagte, man sei gerade dabei, neue Handelspartnerschaften zu schließen und sich auf die eigenen Stärken zu besinnen. Das sei man den Jungen schuldig. Vor der bulgarischen Küste sind zwei weitere Schiffe angegriffen worden, vermutlich mit Drohnen. Eins der Handelsschiffe sei gesunken, heißt es vom bulgarischen Ministerpräsidenten. Die Besatzung habe man gerettet. Der bulgarische Regierungschef will jetzt die russische Botschafterin einbestellen. Auch die NATO wurde informiert. In der Kölner Innenstadt sind am frühen Morgen Schüsse gefallen. Am Schaufenster eines Geschäfts gibt es mehrere Einschusslöcher. Auch in der Vergangenheit gab es in Köln Vorfälle, bei denen auf Wohnhäuser und Geschäfte geschossen wurde. Wer dahinter steckt, ist nicht bekannt. In Bochum treten in dieser Woche die besten IT-Talente bei einer großen Hackermeisterschaft an. Bei der European Cyber Security Challenge dreht sich alles darum, Sicherheitslücken zu finden und eigene digitale Systeme gegen Angriffe zu verteidigen. Über 400 IT-Talente zwischen 14 und 25 Jahren aus insgesamt 42 Ländern sind dabei. Neben europäischen Teams sind auch Gäste aus Australien, Kanada, Singapur und den USA am Start. Vom Verein Nachwuchsförderung IT-Sicherheit heißt es, dass man die Arbeitsweise von Angreifern verstehen muss, um Systeme effektiv schützen zu können. Genau das üben die jungen Talente in Bochum. Dort gehe es auch darum, sich zu vernetzen. Das waren die Nachrichten mit Thorsten Adolfs.
2: Das Wetter.
3: Kurze Regenpause für den goldenen Oktober. Heute bleibt es wolkig und zwischendurch ziehen immer wieder Regenschauer durch. Mehr als 18 Grad werden es heute nicht. Morgen und am Donnerstag ist die Sonne wieder zurück bei bis zu 19 Grad.
2: NRW Verkehr.
3: Und jetzt alle Staus ab 14 Minuten Zeitverlust. A1 Dortmund-Köln zwischen Burscheid und Köln-Niel, 4 Kilometer, 15 Minuten. Auf der A3 hat es sich ein bisschen entspannt. Frankfurt-Köln zwischen Bad Honnef-Linz und Loma, 12 Kilometer, nur noch 37 Minuten Zeitverlust. Da war schon mal eine Stunde drin. Die A3 Arnheim-Köln zwischen Kreuz-Oberhausen und Kreuz-Kaiserberg, 7 Kilometer, 14 Minuten. Die A4 Aachen-Köln zwischen Kreuz-Köln-West und Köln-Eiffeltor, 5 Kilometer, 20 Minuten on top. Und die A4 Olpe-Aachen zwischen Köln-Merheim und Köln-Eiffeltor. Tor 6 Kilometer. 19 Minuten verliert ihr hier. Allen unterwegs, gute Fahrt. Hallo, Kevin Zimmer hier. Soll noch mal einer sagen, wir Deutschen steigen irgendwie überall sportlich ab. Ja, wenn der Fußball jetzt schon nicht mehr unsere Königsdisziplin ist, dann jetzt halt ein kleinerer Ball und ein gelber vielleicht. Der Deutsche Alexander Zverev wird spätestens zum Saisonende die Nummer 1 der Tennis-Weltrangliste sein. Ja, der Spanier Carlos Alcaraz hat nämlich sein letztes Turnier verloren. Der Italiener Jannik Sinner ist verletzt. Also egal. Deutscher wird bald auf Platz 1 sein und damit das erste Mal wieder ein Deutscher nach Boris Becker. Der war 1991 11 Wochen Nummer 1 der Tennis-Weltrangliste.
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3: Ich glaube, ich werde noch echter Tennisfan, wenn das so weitergeht. Ja? Ich muss nur aufpassen, dass ich im Stadion nicht auffalle, wenn ich Elfmeter fordere oder laut brülle. Ey, der steht im Abseits oder komm, mach nochmal ein Tor. So. Aber ich schaffe das.

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0: Das Wetter.
1: So, der goldene Oktober macht einen kleinen Regen-Zwischenstopp. Wolken bestimmen den Tag heute. Dazu kann es immer mal wieder Regenschauer geben. Wärmer als 18 Grad werden wir heute nicht erreichen. Morgen und am Donnerstag sieht es dann wieder freundlicher aus. Die Sonne ist zurück und bringt bis zu 19 Grad mit.
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1: Und der Blick auf die Straßen, 12 Minuten Wartezeit auf diesen Strecken, also 12 Minuten und teilweise mehr. A1 Dortmund-Köln zwischen Burscheid und Köln-Niehl 3 Kilometer, seid ihr nach 13 Minuten durch. A3 Frankfurt-Köln zwischen Siebengebirge und Lohmar 10 Kilometer, wird immer weniger, 25 Minuten, da waren wir schon mal bei einer Stunde. Die A4 Aachen-Köln zwischen Kreuz-Köln-West und Köln-Eiffeltor 6 Kilometer, 20 Minuten on top. Die A4 Olpe-Aachen zwischen Köln-Merheim und Köln-Eiffeltor 8 Kilometer, seid ihr nach 21 Minuten durch. Und die A42 Dortmund-Kamp-Lindfort zwischen Moers-Nord und Kreuz-Kamp-Lindfort 3 Kilometer kostet euch 12 Minuten. Ich wünsche euch ein gutes Ankommen mit uns. Hallo, Kevin Zimmer hier. Das ist ja im deutschen Fußball schon gang und gäbe. Ne? Da darf man ja Alkohol im Stadion trinken. Das Stadionbier bei der Bundesliga kein Problem. Nach 45 Jahren dürfen das jetzt auch wieder die Schotten im Fußballstadion. Der Verband ist total stolz und spricht von einem bedeutenden Schritt nach vorne. Mal gucken, wie lang dieser Schritt noch geradeaus geht.
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0: Meine Damen und Herren, halten Sie sich fest, die Deutsche Bahn hat einen neuen Fahrplan veröffentlicht. Robert Jans aus der Redaktion, wow. Ab wann verspäten sich die Züge denn im niegelnagelneuen Fahrplan?
1: Ja, ich sag mal so, also der gilt ja erstmal für 2027.
0: Ach, ich bin schon enttäuscht.
1: So, und der bringt Verbesserungen, aber auch Einschränkungen mit sich.
0: Dass die überhaupt noch einen machen, wundert mich. Also, aber gut, was ändert sich?
1: Wir haben uns mal durchgewühlt. Also vor allem bei den Direktverbindungen, da tut sich einiges. Aus Westfalen fahren wieder täglich ICEs über Kassel nach Würzburg, Nürnberg und München.
0: Toll.
1: Guck mal, ist ein Plus.
0: Oktoberfest, willkommen.
1: Es geht weiter. Von Bonn gibt's wieder alle 2 Stunden einen direkten ICE nach Berlin.
0: Ja, wenn kein Triebwagenschaden ist, so. Kommt der auch an.
1: Es geht, hör doch mal auf, das alles kaputt zu reden.
0: Nein, ich bin da ganz optimistisch.
1: Siegburg-Bonn bekommt stündliche ICE-Verbindungen Richtung Essen, Nürnberg und München. Nochmal Oktoberfest, auch
0: wow.
1: Die. Ne? Und an Sommerwochenenden fahren häufiger direkt die ICEs über Gent und Brügge bis nach Ostende.
0: Ja, vielleicht kommst du dann im Urlaub auch an. Das ist dann schön. Ne? So, mal eben Wochenende an der Küste, aber
1: ja,
0: sehr realistisch.
1: Jetzt dann alles.
0: Sonntag bist du da, musst auch direkt wieder zurück. Oder so. Wo gibt es nächstes Jahr sonst noch Probleme?
1: Ja, gut, da ein paar habe ich. Also pass auf. Also von Februar bis Mitte Mai fallen die ICE-Sprinter zwischen Köln und Hamburg aus. Zwischen Mitte Mai, und da sagst du nichts, ne? Da bist du glücklich, ne?
0: Ja.
1: Zwischen Mitte Mai und Anfang Juli ist die Schnellfahrtstrecke Köln-Frankfurt gesperrt. Dann brauchen die ICEs durch Mittelrheintal über 1 Stunde länger. Und im Sommer trifft es dann das Ruhrgebiet. Ja, von Juli bis Mitte Oktober ist die Strecke zwischen Duisburg, Essen, Bochum und Dortmund gesperrt. Einige Fernzüge fallen darum dann aus oder müssen irgendwie anders fahren. Und außerdem wird die ICE-Verbindung von Münster und Dortmund über Siegen nach Frankfurt. Was wird die?
0: Eingestellt. Ja, also, der neue Fahrplan.
1: Aber die Begründung ist, das wurde einfach nicht genutzt, sagt die Bahn, oder zu wenig.
0: Ah, okay. So, genau. Jetzt hat man gar keinen Bock mehr da zu fahren.
1: Abstellgleis.
0: So, der neue Fahrplan gilt also ab dem 13. Dezember. Juhu, er ist jetzt veröffentlicht worden. Buchbar sind die Verbindungen aber schon ab morgen. Also mehr Direktverbindungen für NRW, aber auch 2027 gilt vor der Reise besser einmal in der App nachschauen. Das könnte ja sein. Möglicherweise.
1: Dass was ausfällt.
0: Ja, mich wundert es immer eher, wenn die pünktlich kommen, weißt du, dann mache ich mir Sorgen.
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0: Robert, waren wir jetzt zu pessimistisch? Nein, oder?
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1: Mit Thorsten Adolfs. Guten Tag. Mit Reformen will die Bundesregierung die deutsche Wirtschaft wieder in Schwung bringen. Aber Union und SPD kommen bisher nur langsam voran. Bei einigen Themen verzetteln sie sich immer wieder. Arbeitgeberpräsident Dulger macht deshalb jetzt Druck. Auf einem Wirtschaftstreffen in Berlin hat er mehr Tempo gefordert. Malte Albrecht aus dem News-Team. Was genau hat Dulger gesagt?
2: Eine Regierung müsse Ergebnisse liefern, sagte Dulger. Er appellierte an die Spitzen der Koalition, Führung zu zeigen und Verantwortung zu übernehmen, sonst verliere der Standort Deutschland an Wettbewerbsfähigkeit. Wer bremse, handle verantwortungslos. Die Wirtschaftsbosse sind ja schon seit längerem ungeduldig. Die schwarz-rote Koalition hatte sich Anfang Juli auf ein Reformpaket geeinigt. Bei wichtigen Punkten gibt es aber immer noch Streit. So will die SPD nochmal über das geplante Aus für die abschlagsfreie Rente nach 45 Beitragsjahren sprechen. Die Union will daran festhalten und auch das Thema mehr Flexibilität auf dem Arbeitsmarkt ist innerhalb der Koalition umstritten.
1: Bundeskanzler Merz hat beim Arbeitgebertag auch gesprochen. Wie hat er auf die Kritik reagiert?
2: Er will mit den Reformen für neues Vertrauen sorgen. Der Sozialstaat müsse verlässlich schützen und gleichzeitig nachhaltig bezahlbar sein, sagte Merz. Laut ihm zweifeln viele junge Menschen daran, im Alter bei Krankheit oder Pflegebedürftigkeit noch ausreichend geschützt zu sein. Die Bundesregierung wolle dieses Vertrauen zurückgewinnen. Dafür verteidigte der Kanzler die geplanten Änderungen bei Rente, Gesundheit und Pflege. Was den letzten Punkt betrifft, die Pflegeversicherung, da geht es laut Merz auch um Gerechtigkeit. Wer sich Pflege nicht leisten könne, müsse sich auf den Sozialstaat verlassen können und umgekehrt, wer finanziell dazu in der Lage sei, solle auch in Zukunft selber mehr dazu beitragen.
1: Dankeschön, Malte. Und jetzt weitere Themen in der Zusammenfassung. Die Inflationsrate bei uns hat im vergangenen Monat einen neuen Jahreshöchststand erreicht. Sie lag bei 3,3%, sagt das Statistische Bundesamt. Die Hauptpreistreiber waren das Heizöl und der Sprit. Dagegen waren Strom und Gas günstiger als im Vorjahreszeitraum.

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2: Soll der 71-Jährige in der Klinik behandelt werden. Deshalb wurden alle Audienzen fürs Erste abgesagt. Die Bundesbürger haben, so wie es aussieht, nicht mehr so viel Lust auf Lebkuchen wie früher. 72.800 Tonnen sind aus den Öfen gekommen. Das sind gut 10% weniger als im Jahr davor. Offizielle Gründe nennt das Statistische Bundesamt zwar nicht, aber für die Süßwarenhersteller war die letzte Zeit ziemlich knifflig. Vor allem die gestiegenen Preise für Kakao, Nüsse und Energie haben den Firmen ordentlich zugesetzt. Und offenbar sind viele Kunden nicht mehr dazu bereit, so viel Geld für Lebkuchen auszugeben. International bleiben Lebkuchen made in Germany aber echte Exportschlager. Knapp 20.000 Tonnen gingen ins Ausland, vor allem nach Österreich, Polen und Frankreich. Soweit die Meldungen mit Thorsten Adolfs.
3: Das Wetter.
4: So, heute macht die Sonne mal kurz Pause. Wir müssen mit Wolken und wiederholten Regenschauern rechnen. Die Temperaturen klettern noch so auf 18 Grad. Morgen geht's mit dem goldenen Oktober dann endlich weiter. Auch am Donnerstag scheint wieder die Sonne bei 19 Grad.
3: NRW Verkehr.
4: Und jetzt alle Staus ab 9 Minuten Zeitverlust. A1 Dortmund-Köln zwischen Gevelsberg und Kreuz-Wuppertal-Nord 5 Kilometer 12 Minuten. A1 Dortmund-Köln zwischen Burscheid und Köln-Niel 3 Kilometer 13 Minuten. A2 Oberhausen-Hannover zwischen Kreuz-Dortmund-Nordwest und Dortmund-Nordost 1 Kilometer 9 Minuten. A4 Aachen-Köln zwischen Kreuz-Köln-West und Köln-Eiffeltor 6 Kilometer. Da müsst ihr 30 Minuten mehr Zeit einplanen. Die 4 Olpe-Köln zwischen Gummersbach und Bielstein 2 Kilometer plus 9. A4 Olpe-Aachen zwischen Köln-Neerheim und Köln-Eiffeltor 6 Kilometer, 24 Minuten mehr. Und die A61 Mönchengladbach-Koblenz zwischen Mönchengladbach-Holt und Mönchengladbach-Wickrath 2 Kilometer, 9 Minuten on top. Ich wünsche euch eine gute Fahrt mit uns. Hallo, schönen Dienstag. Das ist eine ganz neue Masche, um abzuchecken, ob man euch die Bude ausräumen kann. Den neuesten Trick von Einbrechern verraten wir euch gleich, denn gerade im Herbst haben Einbrecher und Diebe wieder Hochsaison. Es hat mit kleinen Klebestreifen zu tun. Erklären wir euch alles gleich. Ich bin Kevin Zimmer, Tag zusammen.
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0: Krasse Methode. Ein kleiner, dünner Klebefaden an der Haustür oder ein kleiner Plastikschnipsel im Türrahmen. Erkennt man vielleicht gar nicht. Sieht erstmal harmlos aus, ist aber womöglich ein schlechtes Zeichen, wenn ihr sowas habt. Die Polizei warnt aktuell nämlich vor einer neuen Masche, mit der Einbrecher testen, ob Wohnungen länger leer stehen. Dafür klemmen sie so Fäden oder kleine Plastikteile zwischen Tür und Rahmen. Wird die Tür geöffnet, ja, verschwinden sie. Bleiben sie aber längere Zeit an Ort und Stelle, kann das für Täter heißen, hier ist offenbar niemand zu Hause. Oh, super. Dann gehe ich da mal rein und räume die Bude leer. Wer so etwas an seiner Tür entdeckt, sollte also das Ding am besten fotografieren und die Polizei informieren. Und gerade in der dunklen Jahreszeit gilt ja, das Zuhause möglichst bewohnt aussehen lassen. Kriminalhauptkommissar Rüdiger Heil vom LKA.
1: Heißt, wir favorisieren da tatsächlich mit Zeitschaltuhren zu arbeiten, dass mit Beginn der Dämmerung Licht im Objekt vorhanden ist.
0: So, und wir haben noch einen, ihr glaubt es kaum, einen, naja, Experten. Wir haben nämlich Hermann Wenning. Er war selbst Einbrecher, sagt aber heute...
2: Ich habe heute auch noch ein schlechtes Gewissen. Also man tut den Leuten schon Angst an und die können nachher vielleicht nachher auch nicht mehr so unbefangen in der Wohnung sein. Also es ist schon ein schlimmes Verbrechen.
0: Ja, sein Tipp gegen Einbrecher?
2: Zum Beispiel Türen, Fenster sichern mit Pilzkopfverriegelungen oder auch Querverriegelungen bei den Türen. Und Einstiegshilfen sollte man nicht im Garten haben, damit man nicht über den Balkon reinkommen kann. Also Leitern bitte verschließen. Was auch ganz gut wichtig ist, dass die Nachbarn jetzt im Urlaub mal nachschauen, dass sie sich da auch bemerkbar machen, wenn da Fremde auf dem Grundstück sind. Also eine gute Nachbarschaft kann schon einiges an Sicherheit bringen.
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1: Mit Alexandra Krieg. Schönen guten Tag. Duisburg könnte bald ein Taubenhaus bekommen. Laut einer Vorlage für die Bezirksvertretung Mitte soll es im Bereich Portsmouthplatz Koloniestraße an der A59 entstehen. 2 Jahre nach dem Beschluss zur Einrichtung des Taubenhauses scheint damit endlich ein geeigneter Standort gefunden zu sein. Das Taubenhaus ist ein Container, in dem sich die Tauben dauerhaft aufhalten sollen. Thomas de Maizière übernimmt eine Gastprofessur an der Uni Duisburg-Essen. Der frühere Bundesinnenminister gibt Masterstudierenden im Wintersemester Einblicke in politische Entscheidungsprozesse.

0: Prozesse und die Praxis des Regierens. Zusätzlich ist eine öffentliche Vorlesung geplant. Und das Dammweltgehege in Rheinhausen ist für den Deutschen Engagementpreis nominiert. Bis Ende Oktober können Interessierte online für ihr Lieblingsprojekt abstimmen. Zur Auswahl stehen insgesamt knapp 500 Projekte und Personen aus ganz Deutschland. Der Gewinner bekommt 10.000 Euro.
1: Das Wetter.
2: Heute also Jacken wieder anziehen, vor allen Dingen Regenjacken. Der goldene Oktober macht kurz Pause mit Wolken und wiederkehrenden Regenschauern und Temperaturen bis 18 Grad. Morgen ist die Sonne wieder am Start und bleibt auch am Donnerstag dabei. Und dann bekommen wir so 19 Grad, wird also ein bisschen wärmer.
1: NRW Verkehr.
2: Und das ist noch los. Alle Staus ab 13 Minuten Zeitverlust. A2 Oberhausen-Hannover zwischen Kreuz Dortmund-Nordwest und Dortmund-Nordost. 1 Kilometer, seid ihr nach 16 Minuten durch. A4 Aachen-Köln zwischen Kreuz Köln-West und Köln-Eiffeltor. 5 Kilometer, kostet euch 28 Minuten. Die A4 Olpe-Aachen zwischen Kreuz Köln-Ost und Kreuz Köln-Süd. 5 Kilometer, dauert 18 Minuten länger. Und die A61 München-Gladbach-Koblenz zwischen München-Gladbach-Hold und München-Gladbach-Wickrad. 3 Kilometer, 13 Minuten mehr. Gute Fahrt euch. Hallo Kevin Zimmer am Dienstag. Vielleicht habt ihr es auch schon mitbekommen. In Mecklenburg-Vorpommern, in einem Ort, könnt ihr jetzt einen ganzen Supermarkt kaufen. Bei eBay Kleinanzeigen. Wenn ihr 6 Millionen Euro habt, könnt ihr euch das Ding gönnen. Ja, vielleicht macht es mein Einkaufsverhalten einfach entspannter, wenn ich mir den Laden irgendwie kaufen würde. Es ist mir nämlich ein absolutes Rätsel, wie Menschen genug Selbstbeherrschung haben, um Woche für Woche die Supermarktangebote optimal zu nutzen. Ja, statt wie ich jeden Abend hektisch kurz vor Ladenschluss in den Laden zu stürzen, um irgendwas zu kaufen, aber am Ende hast du komplett vergessen, was du eigentlich wirklich brauchtest. Das ist willkommen in meinem Leben.
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0: Antonio.
1: Wir haben euch ja in der letzten Woche schon die besten Bücher für den Herbst vorgestellt. Jetzt haben wir gedacht, für die, die nicht so Bock haben zu lesen, wie wäre es mal mit den besten Lieblingsserien für den Herbst. Neuheiten, aber auch so ein bisschen untergegangene Geheimtipps, zum Beispiel vom Kollegen Sascha Fassbender.
2: Ja, ich gucke mir Serien halt erst dann an, wenn wirklich alle Staffeln draußen sind. Ich ertrage es nicht, nach so einem riesigen Cliffhanger Monate oder vielleicht sogar noch länger zu warten. Und deswegen stelle ich die Serie Sons of Anarchy vor. Alle Staffeln sind da und die sind auch ganz gut gealtert, dass ich sie letztens einfach wieder von neu angefangen habe.
1: Ein richtiger Fan, okay. Also eine Serie über einen kriminellen Motorradclub in den USA, oder?
2: Und genau das ist es halt. Am Anfang denkst du genau das. Ja, einfach eine brutale Gangster-Serie, wie es halt viele davon gibt.
3: Diese Maxi-Arschlöcher kommen in unser Territorium. Ist mir egal, wen wir schmieren oder erledigen. Ich will diese gottverdammten Waffen.
2: Ja, es zeigt sich aber zum Glück noch in der allerersten Folge, dass da viel, viel mehr hintersteckt als einfach nur Gangster-Action.
1: Ja, was denn zum Beispiel?
2: Also noch ziemlich am Anfang der Serie findet der Hauptcharakter Jax Dokumente seines verstorbenen Vaters.
4: Wie die Sons of Anarchy von ihrem Weg abkamen, von John Thomas Teller.
5: Für meine Söhne, Thomas, der bereits in Frieden ruht, und Jackson, möge er nie dieses Leben voller Chaos kennenlernen.
2: Darin geht es unter anderem darum, wie und warum der Motorradclub kriminell wurde. Ist zwar fiktiv, die Serie, aber der Autor hat sich mit echten Hells Angels getroffen und es spielen auch echte Hells Angels mit. Klar, das bietet ihnen eine Bühne, lässt aber auch vermuten, wie der Alltag bei so einem kriminellen Motorradclub in Wirklichkeit aussehen könnte. Dazu kommen viele Emotionen bei harten Motorradkerlen und eine Handlung mit massig Wendungen, also viele Plot-Twists.
1: Sons of Anarchy, der Serientipp vom Kollegen Sascha Fassbender, gibt's zu streamen unter anderem bei Disney Plus und Magenta und ist nicht nur was für Motorradliebhaber.
6: Man setzt sich nicht einfach auf eines anderen Mannes Bike.
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1: Mit Christian Böder, schönen guten Tag. Cybermobbing ist schon lange ein Problem in Deutschland und gerade auch bei Kindern und Jugendlichen nimmt es immer mehr zu. Das zeigt eine neue Studie, die das Bündnis gegen Cybermobbing heute vorgestellt hat. Demnach sind aktuell fast 2,4 Millionen Schülerinnen und Schüler davon betroffen. Danny Hopper aus dem News-Team, das sind noch mal mehr als bei der Studie vor 2 Jahren.
2: Ja, und das Bündnis beobachtet, dass Cybermobbing inzwischen immer früher losgeht, oft schon in der Grundschule, weil Kinder heute eben immer früher schon ein Smartphone besitzen. Meist läuft das Ganze über WhatsApp, TikTok, Snapchat, Instagram, Gaming-Plattformen oder in Chatrooms. Da werden dann oft Lügen, Gerüchte oder peinliche Bilder verbreitet. Dazu kommen dann noch Beschimpfungen und Bedrohungen. Und das könne katastrophale Folgen haben für Betroffene, warnt das Bündnis, wie Ängste, Depressionen, schlechte Schulnoten, Bauchschmerzen, Schlafstörungen bis hin zu Suizidgedanken. Und deshalb sprach das Bündnis gegen Cybermobbing heute auch von einem Weckruf.
1: Und was muss aus seiner Sicht besser werden, um das Problem in den Griff zu bekommen?
2: Vor allem Prävention. Laut der Studie ist Cybermobbing an 2 Dritteln der Schulen ein Problem. Deshalb müsse schon an der Grundschule was dagegen unternommen werden, heißt es. Eltern und Lehrkräfte müssten im Umgang mit den Gefahren besser geschult werden, weil sich viele auch

einfach überfordert fühlten. Das Bündnis macht sich außerdem auch für ein Social-Media-Verbot für unter 16-Jährige stark und es fordert von der Politik gleichzeitig ein Cybermobbing-Gesetz. Denn es sagt, dass solche Angriffe meist überhaupt nicht strafrechtlich geahndet würden. Da brauche man einfach auch mehr Abschreckung, sprich

0: Leute wurden erneut aufgefordert, die Airports des Landes zu meiden. Zollbeamte haben es am Flughafen Köln-Bonn mit einem ungewöhnlichen Fall von Tierschmuggel zu tun gehabt. Sie entdeckten im Koffer eines mexikanischen Feuerwehrmannes eine große Anzahl seltener Reptilien. Insgesamt fielen den Beamten 55 Echsen und 37 Schlangen in die Hände, von denen die meisten giftige Vipern waren, so das zuständige Hauptzollamt. Der tatverdächtige Schmuggler war von Mexico City über Istanbul nach Köln geflogen. Die Tiere waren die ganze Zeit eingepfercht in dem Koffer, ohne Wasser und Futter. Einige Echsen hätten das nicht überlebt. Die überlebenden Tiere werden jetzt von Fachleuten aufgepäppelt. Und das waren die Nachrichten mit Christian Böder.
1: Das Wetter.
2: So, da müssen wir einmal durch diesen grauen Tag, aber ich kann euch sagen, danach wird's wieder besser. Also heute vom goldenen Oktober nicht so richtig viel zu sehen, stattdessen bleibt's wolkig und es regnet immer mal wieder. Bis zu 18 Grad sind heute drin. Morgen und Donnerstag kommt die Sonne zurück und das Thermometer zeigt bis zu 19 Grad.
1: NRW Verkehr.
2: Und jetzt für euch alle Staus ab 11 Minuten Wartezeit. A1 Dortmund-Köln zwischen Burscheid und Köln-Niel 2 Kilometer, 11 Minuten on top. Die A2 Oberhausen-Hannover zwischen Kreuz Dortmund-Nordwest und Dortmund-Nordost 2 Kilometer, kostet euch 14 Minuten. Die A3 Köln-Oberhausen zwischen Duisburg-Wedau und Oberhausen-Lierich 4 Kilometer, seid ihr auch nach 11 Minuten durch. A4 Aachen-Köln zwischen Kreuz Köln-West und Köln-Eiffeltor 5 Kilometer, 18 Minuten on top. Nochmal die A4 Olpe-Aachen jetzt zwischen Kreuz Köln-Ost und Köln-Eiffeltor 5 Kilometer plus 12 Minuten. Die A40 Duisburg-Dortmund zwischen Essen-Huttrop und Gelsenkirchen-Süd 4 Kilometer, auch hier 11 Minuten mehr. Allen unterwegs, gute Fahrt. Hallo, schön, dass ihr da seid. Ich bin Kevin Zimmer. Heute ist Dienstag und nicht nur einfach Dienstag. Ich hoffe, ihr seht einigermaßen gut aus, nämlich heute ist Zieh-dich-fein-an-Tag. Also, wenn Sie mal schauen wollen.
3: Ich hätte eine Brille genommen, hätte ich sehr cool gefunden. Und ich hätte vielleicht die Tasche etwas anders getragen. Aber das ist das Einzige, was ich kritisieren kann. Ich finde es sehr, sehr, sehr schön gemacht. Also, sehr cooler Style.
2: Ach, witzig. Und ich habe eine Trainingsbuchse und Adiletten an. Na gut.
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0: Das Wetter.
1: Der graue Ausreißer ist schnell vorbei. Heute bleibt der Himmel also erst wolkig und ihr solltet immer wieder mit Regenschauern rechnen. Bei 18 Grad ist Schluss. Morgen und Donnerstag übernimmt dann wieder die Sonne. Temperaturen steigen dann leicht auf bis zu 19 Grad.
0: NRW Verkehr.
1: Und jetzt für euch alle Staus ab. 11 Minuten Wartezeit. A1 Dortmund-Köln zwischen Burscheid und Köln-Niel. 2 Kilometer, 11 Minuten on top. Die A2 Oberhausen-Hannover zwischen Kreuz Dortmund-Nordwest und Dortmund-Nordost. 2 Kilometer, kostet euch 14 Minuten. Die A3 Köln-Oberhausen zwischen Duisburg-Wedau und Oberhausen-Lierich. 4 Kilometer, seid ihr auch nach 11 Minuten durch. A4 Aachen-Köln zwischen Kreuz Köln-West und Köln-Eiffeltor. 5 Kilometer, 18 Minuten on top. Nochmal die A4 Olpe-Aachen jetzt zwischen Kreuz Köln-Ost und Köln-Eiffeltor. 5 Kilometer plus 12 Minuten. Die A40 Duisburg-Dortmund zwischen Essen-Huttrop und Gelsenkirchen-Süd. 4 Kilometer, auch hier 11 Minuten mehr. Allen unterwegs, gute Fahrt. Nach dem fulminanten Start der Comedy-Camp-Tour geht es jetzt morgen weiter. Unter anderem sind wir ja unterwegs mit den besten Comedians Deutschlands. Toni Bauer wird da sein, ja? Toni Bauer, Comedian aus Duisburg, wird in Duisburg auftreten. Normalerweise hat er immer gesagt, in Duisburg trete ich nicht auf, da kennt mich ja jeder. Also, man hatte für uns eine Ausnahme gemacht, morgen. Und unter anderem auch dabei unser Comedian Hannes Höfer, den hören wir gleich noch, hier bei mir. Ich bin Kevin Zimmer, wünsche euch einen schönen Dienstag.
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0: Das sind die 90er mit No Doubt und Don't Speak. Haben wir schon gratuliert? Er ist, glaube ich, der erfolgreichste Autor Deutschlands, Sebastian Fitzek. Heute wird er 55 Jahre, selbst unser Daily Hannes. Guckt ab und zu mal in die Bücher von ihm rein oder er weiß zumindest, wer er ist.
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2: Wieso stehen alle so auf Thriller, Horror und True Crime? Ja, und auf Sebastian Fitzek. Ja, der steht ja wie kaum ein anderer für Spannung. Der Typ haut locker 12 Bücher raus. Im Monat. Ach, wenn nicht sogar am Tag. Und alle Bestseller. Und das gönne ich ihm. Ne? Ist ein super Typ. Aber was anderes darf ich ehrlich gesagt auch gar nicht mehr sagen. Als meine Freundin wieder in einem seiner Bücher vertieft war und zwischendurch nur immer vor sich hingemurmelt hat. Ach, typisch, dieser Fitzek. Und dann lacht die wieder so, als würden die sich schon lange kennen. Und ich hab dann nur so beiläufig angemerkt, ja, der denkt sich aber auch das ganze schräge Zeug aus, ne? Finde ich schon irgendwie unheimlich. Ey, da hat die mich angeguckt, als hätte ich gerade ihre Lieblingsbluse als Serviette benutzt. Ich meine natürlich, ich finde ihn unheimlich erfolgreich. Schnell wacker noch retten, ne? Aber wenn ich The Expendables gucke oder John Wick oder Rambo, sag was, egal, dann geht das nicht, weil viel zu brutal. Ist doch krank, was ich mir da reinziehe. Wahrscheinlich wäre es okay, wenn ich das als Buch lesen würde. Aber dann müsste ich mir ja die ganzen Special Effects vorstellen. Das geht ja nicht.
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1: Mit Christian Böder. Schönen guten Tag. Wer in NRW eine Ausbildung sucht, hat es zunehmend schwer. Denn es gibt weniger Ausbildungsplätze. Gleichzeitig suchen mehr junge Menschen eine Lehrstelle. Der Deutsche Gewerkschaftsbund in NRW will das ändern mit einem Ausbildungsfonds. Dafür sollen fast alle Unternehmen Geld einzahlen. Ausbildungsbetriebe sollen im Gegenzug 5.000 Euro pro Azubi und Jahr bekommen. Doch die Arbeitgeberverbände sind dagegen. Wie der Fonds funktionieren soll und warum der DGB ihn für notwendig hält, fasst José Nasjani zusammen.
2: Die Idee ist eigentlich ganz simpel. Auch Unternehmen, die selbst nicht ausbilden, sollen sich an den Kosten für Azubis beteiligen. Angedacht ist, dass sie 0,5% der Bruttolöhne ihrer Beschäftigten einzahlen. Bei 100.000 Euro Bruttolohnsumme wären das 500 Euro. Wer selbst ausbildet, bekommt im Gegenzug 5.000 Euro pro Azubi und Jahr. DGB-Landeschef Torben Albrecht sagte mir, er sehe darin vor allem eine Chance für kleinere Betriebe.
3: Für die wäre ein Betrag von 5.000 Euro im Jahr pro Azubi wirklich ein starker Anreiz zu sagen, nein, wir bleiben bei unseren Azubis und wir werden auch in Zukunft eher doch mal wieder mehr ausbilden.
2: Nach Berechnungen des DGB könnten so knapp 1,4 Milliarden Euro im Jahr zusammenkommen. Die Arbeitgeberverbände sind dagegen und sagen, ein Fonds löse nicht das Problem, dass manche Bewerberinnen und Bewerber nicht ausreichend auf eine Ausbildung vorbereitet seien. Unterstützung bekommt die Idee von der SPD im NRW-Landtag. Entscheiden müsste am Ende sowieso der Landtag, denn es bräuchte dafür ein Gesetz.
1: Vielen Dank nach Düsseldorf. Und hier haben wir weitere Nachrichten in der Zusammenfassung. Eine Stromsteuersenkung, wie sie Kanzler Merz will, würde Privathaushalte in Deutschland um 3 Milliarden Euro im Jahr entlasten. Das hat das Vergleichsportal Verivox errechnet. Demnach würde die Stromrechnung pro Haushalt im Schnitt um 7% nach unten gehen. In NRW-Klassenzimmern sitzen immer mehr Schülerinnen und Schüler aus dem Ausland. Nach Angaben der Landesstatistiker stieg ihre Zahl im vergangenen Schuljahr auf 475.000. Damit hat sich ihr Anteil innerhalb von 10 Jahren verdoppelt und liegt nun bei 18%. Die meisten Schüler ohne deutschen Pass kommen aus Syrien, der Ukraine und dem Irak. Nach der langen Länderspielpause rollt heute Abend auch zum ersten Mal in der Champions League wieder der Ball. Aus deutscher Sicht machen zwei Teams den Anfang, Leipzig und die Bayern. Der deutsche Rekordmeister spielt auswärts in Norwegen bei Viking Stavanger. Danny Hoppe hat den Ausblick.
4: Gespielt wird in Stavanger auf Kunstrasen und das ist für die Bayern ziemlich ungewohnt, denn darauf mussten sie bisher nur einmal in einem Pflichtspiel antreten, 2006 bei Spartak Moskau. Aus diesem Grund sind die Münchner diesmal auch früher als sonst nach Norwegen gereist, um sich besser auf die Platzverhältnisse

0: Como sollte heute ein Dreier her. Was Mut macht, ist die 6:0-Gala vom Wochenende gegen Frankfurt. Diesen Schwung will man jetzt auch in die Königsklasse mitnehmen.
1: Und das waren die Nachrichten mit Christian Böder.
2: Danke, Christian.
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2: Ja, so sieht Herbst aus und so fühlt er sich auch an, was heute da draußen am Dienstagnachmittag passiert. Dieser Nachmittag wirklich mit vielen, vielen Wolken und zwischendurch leider auch immer wieder ein bisschen Regen von oben. Zwischendurch durchaus mal der ein oder andere trockene Abschnitt und Wolkenlücken. Und das dann bei aktuellen 16 Grad bei euch im Stadtteil. Vielleicht schaffen wir noch so 18 und vor allen Dingen heute Abend gibt's dann von den Niederlanden wieder neue Schauer. Und das ist der Radio Duisburg Verkehrsservice. Um kurz nach zwei gibt's eine Meldung, wo es länger als 5 Minuten dauert. Und das ist auf der A3 Richtung Oberhausen. Zwischen Wedau und Oberhausen-Dierich 2 Kilometer Stau. Knappe 10 Minuten plus an dieser Stelle. Euch eine gute Fahrt.
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2: Es ist Herbst und ich habe mir aus dem Urlaub einen kleinen Schnupfen mitgebracht. Aber wir kommen trotzdem gut durch diesen Nachmittag. Jens Vossen hier. Tag Duisburg.

0: The Weeknd bei Radio Duisburg. Euch einen schönen Dienstagnachmittag. Frank Goosen, Ruppert-Mensch durch und durch und sehr erfolgreicher Autor, hat jetzt einen neuen Roman draußen, der komplett in einer Kneipe spielt. Das sogenannte Haus Himmelreich. Und seit Ewigkeiten, man kennt es aus Kneipen, hocken da dieselben Typen an der Theke. Im Mittelpunkt der Geschichte steht aber die Wirtin der Kneipe. Sie heißt Rita, Lovely Rita, die eigentlich in ihrem Leben ganz was anderes machen wollte. Und von diesen Plänen und allen Geschichten, die drumherum so passieren, erzählt Frank Goosen sehr warmherzig und wie immer auch sehr witzig in seinem neuen Buch. Und da geht es natürlich eben um dieses Biotop, das leider seit vielen Jahren immer mehr ausstirbt. Die klassische Eckkneipe, wie wir sie aus dem Ruhrgebiet natürlich kennen. Und heute Abend ist Frank Goosen in Duisburg in der Zentralbibliothek und liest aus seinem neuen Buch. Das alles heute Abend um 20 Uhr. Euch viel Spaß dabei.
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0: Die Truppe um Mark Hollis, Talk Talk, das sind die 80er für euch und It's My Life, einen schönen Dienstag.
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0: Und die hat jetzt Alexandra Krieg für euch.
2: Schönen guten Tag. Duisburg könnte jetzt bald ein Taubenhaus bekommen. Laut einer Vorlage für die Bezirksvertretung Mitte soll es im Bereich Portsmouthplatz, Koloniestraße an der A59 entstehen. 2 Jahre nach dem Beschluss zur Einrichtung des Taubenhauses scheint damit endlich ein geeigneter Standort gefunden zu sein. Das Taubenhaus ist ein Container, in dem sich die Tauben dauerhaft aufhalten sollen. Thomas de Maizière übernimmt eine Gastprofessur an der Uni Duisburg-Essen. Der frühere Bundesinnenminister gibt Masterstudierenden im Wintersemester Einblicke in politische Entscheidungsprozesse und die Praxis des Regierens. Zusätzlich ist auch eine öffentliche Vorlesung geplant. Und der Duisburger Lions Club hat seinen Adventskalender für dieses Jahr rausgebracht. Hinter den 24 Türchen verstecken sich Gewinne im Gesamtwert von mehr als 56.000 Euro. Der Verkaufserlös wird für den guten Zweck gespendet.
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0: Herbstlicher Dienstag, Nachmittag mit wenig Sonne. Also ich kann gar nicht den Norden erkennen. Die Stadt hört optisch hier aus der 9. Etage irgendwo kurz vor Meiderich auf. Das bleibt auch so ungemütlich und zwischendurch gibt es mal ein bisschen Regen. Trockene Phasen kriegen wir auch in Richtung Feierabend. Aber vor allen Dingen zum Abend, da schicken uns unsere Nachbarn, die Niederländer, wieder neue Schauer über die Grenze. Und wie gesagt, 16 Grad haben wir es jetzt. Vielleicht, wenn es mal ein bisschen trockener ist, sind es noch so 18 Grad. Der Blick auf die Straßen, der Radio Duisburg Verkehrsservice mit der A3 Richtung Oberhausen. Zwischen Wedau und Oberhausen-Dierich 4 Kilometer, knappe Viertelstunde plus. Das war's aber auch schon. Euch eine gute Fahrt. Schwimmen und Radfahren mache ich gerne, aber in sehr, würde ich mal sagen, homöopathischen Dosen. Gibt aber Leute, die schwimmen 4 Kilometer, rennen dann noch einen Marathon. Zwischendurch haben sie auch noch 180 Kilometer Radfahren hinter sich. Das sind die stählernen Jungs, die beim Ironman an den Start gehen. Und der Duisburger Thomas Großenbaum hat das am Wochenende auf Hawaii getan, ist den berühmtesten aller Ironman mitgelaufen. Und seine Eindrücke hat er uns verraten. Hören wir gleich mal rein in gut 10 Minuten hier bei mir.
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0: Jo, schönen Dienstag hier. Ich bin Jens Vossen und bis dahin gibt's Leonie, Hathaway und Taylor Swift.

0: Leonie bei Radio Duisburg am Dienstagnachmittag. Krimi-Fans aus den 80ern sind dienstagsabends damit vom Fernseher groß geworden. Aber es gibt ja die Krimiserie Magnum auch heute neu verfilmt mit gleicher Musik immer noch. Und da hat man ja sofort auch die weißen Sandstrände, die Palmen und das türkise Wasser von Hawaii vor den Augen. Denn da spielt diese Krimiserie ja. Wir wollen uns aber nicht mit dem Krimi auf Hawaii, sondern mit dem Sport auf Hawaii beschäftigen. Denn Thomas Landgraf aus Großenbaum stammt er, ist am Wochenende um 3 Uhr nachts an den Start gegangen bei diesem stundenlangen Wettbewerb, den man Ironman auf Hawaii nennt. Und wir haben mit ihm gesprochen, wie es denn so gewesen ist. Und er hat uns verraten, auch vor so einem Rennen kann schon mal einiges passieren.
1: Unser Nachbar hier, auch Triathlet, mit dem bin ich gemeinsam Fahrrad gefahren. Schwerer Sturz, dicke Schulterverletzung, konnte nicht an den Start gehen. Echt bitter, wirklich bitter. Andere sind hier vor Ort krank geworden, auch das kann passieren. Von daher ist es ein Riesenglück, an der Startlinie zu stehen.
0: Ja, und Thomas stand nicht nur an der Startlinie, er hat sich durch die kompletten 3 Disziplinen durchgekämpft. Also ist er erst 4 Kilometer geschwommen, dann 180 Kilometer Rad gefahren und dann nochmal eben den Marathon ans Ende gepackt.
1: Da habe ich langsam schon die Lichter der Stadt gesehen und wusste, okay, wenn jetzt nichts mehr ganz Schlimmes passiert, dann komme ich nach Hause. Kam die Ziellinie immer näher, ich habe schon die Durchsagerstimmen gehört, bin die letzte Schleife gelaufen und habe mir vor dem Zieleinlauf nochmal eine Gehpause gegönnt, um halbwegs würdevoll über die Ziellinie laufen zu können.
0: Ja, man will relativ aufrecht da durchs Ziel laufen, kann ich mir vorstellen. Und er hat es auch würdevoll geschafft. Wir gratulieren zu 11 Stunden und 53 Minuten. So lange hätte ich allein fürs Schwimmen gebraucht. Thomas und der Ironman auf Hawaii, Respekt hier aus Duisburg.

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1: Mit Christian Böder. Schönen guten Tag. Noch nie war das Risiko für Kinder und Jugendliche, sexualisierte Gewalt zu erleben, so hoch wie heute. Der Satz stammt von der Missbrauchsbeauftragten des Bundes, Klaus. Sie hat in Berlin ihren neuen Bericht vorgelegt und der fällt düster aus. Danny Hoppe aus dem News-Team. Das liegt vor allem an der Gefahr im Netz.
2: Ja, die Risiken für Kinder und Jugendliche im digitalen Raum explodierten förmlich, sagt Klaus. Denn durch die digitale Welt haben Täter inzwischen einen ganz anderen Zugang zu ihren Opfern, zum Beispiel über soziale Medien und andere Plattformen. Das Netz sei deshalb zum zentralen Tatort von sexualisierter Gewalt geworden, warnt Klaus. Dazu kommen jetzt noch neue Gefahren durch künstliche Intelligenz, zum Beispiel Sextortion. Dabei werden ganz unverfängliche Profilfotos mithilfe von KI zu Nacktbildern umgewandelt. Die Opfer werden dann häufig erpresst. Insgesamt hat die Polizei im vergangenen Jahr mehr als 17.000 Fälle von sexuellem Kindesmissbrauch gezählt. Das sind fast 800 mehr als im Vorjahr. Und die Dunkelziffer ist natürlich noch viel, viel höher.
1: In dem Bericht werden auch Forderungen an die Politik gestellt.
2: Zum einen mehr Prävention an den Schulen. Gefordert wird die Einführung eines Schulfachs Digitale Welt, Digitalität. Dabei sollen Kinder und Jugendliche besser im Umgang im Netz geschult werden, sodass sie Risiken besser erkennen und einordnen können. Das ist ein ganz wichtiger Punkt. Zum anderen wird aber auch ein konsequenteres Vorgehen im Netz gefordert. Zum Beispiel, dass dort aktiv nach Missbrauchsdarstellungen gesucht wird, um diese Inhalte dann proaktiv zu löschen. Und generell fordert die Missbrauchsbeauftragte bessere Schutzkonzepte für Kinder in allen Schulen, Kitas und bei Freizeitangeboten, die eben auch die digitalisierte Gewalt mit einschließen.
1: Vielen Dank, Danny. Und hier haben wir weitere Nachrichten in der Zusammenfassung. Nach einem Alarm wegen einer möglichen Luftnotlage ist am Nürnberger Flughafen ein Flugzeug sicher gelandet. Bei dem Flieger handelt es sich laut Behörden um einen Linienflug von der griechischen Insel Korfu. Das Flugzeug hatte zuvor den Code für einen Entführungsfall gesendet. Nach der Landung gab die Polizei aber schnell Entwarnung. Das Bundesverfassungsgericht beschäftigt sich seit heute mit der Erbschaftssteuer für Unternehmenserben. Die müssen in der Regel deutlich weniger Steuern zahlen als Erben privater Vermögen. Hintergrund ist die Klage eines Mannes, der von seiner Tante Immobilien und Wertpapiere geerbt hatte und deswegen mehr Geld zahlen muss als bei der Übernahme eines Betriebsvermögens. Viele Menschen in Deutschland fürchten sich davor, dass ihr Job bald von einer KI übernommen wird. Das ist bisher aber noch nicht eingetreten. Eine Untersuchung des Nürnberger Instituts für Arbeits-, Markt- und Berufsforschung zeigt sogar eine gegenteilige Entwicklung. Demnach hat sich seit 4 Jahren die Vollzeitbeschäftigung in KI-betroffenen Berufen sogar besser entwickelt als in anderen. Das gilt für alle Beschäftigten im Alter ab 30 Jahren. Anders sieht es bei Jüngeren aus. Dort entwickelt sich die Vollzeitbeschäftigung in KI-betroffenen Betrieben schlechter. Für die Zukunft sehen die Studienmacher dann auch Gefahren für Jobs, vor allem in der Industrie und in nicht akademischen Berufen. Und das waren die Nachrichten mit Christian Böder.
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4: Ja, heute hat man mal die Farbe da draußen weggelassen, weil die Sonne kommt einfach nicht durch die dichten Wolken durch. Und deshalb bleibt das heute im Laufe des Nachmittags bis zum Feierabend so ein Einheitsgrau da draußen, vermischt immer wieder mit ein bisschen leichtem Regen. Ist zwar auch mal trocken zwischendurch, aber gerade zum Feierabend heute am Abend gibt es dann wieder neue Schauer. Und aus den aktuellen 16

0: Kilometer Stau. Ihr braucht da auch mindestens 10 Minuten länger. Und in der Gegenrichtung Dienstlaken-Duisburg zwischen dem Kreuz Duisburg-Nord und dem Kreuz Duisburg 2 Kilometer Stau und 5 Minuten plus auf jeden Fall länger. Alle Staus und Störungen in der kostenlosen Radio Duisburg-App für euch zum Nachgucken und Besserfahren.
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0: Da sind wir schon auf dem Weg in den Dienstagfeierabend, so Stück für Stück. Ich bin Jens Vossen, Tag Duisburg, pack für euch jetzt gleich ein bisschen Sommer hier rein mit Dai Dai und Shakira. Vorher noch Glockenbach mit Tom Walker und das hier ist unverkennbar Michael Jackson. Das sind die 90er mit Black and White.

0: Ja, es war ein schöner Sommer in diesem Jahr und Shakira hat uns den Soundtrack geliefert. Hier ist Radio Duisburg, der Dienstagnachmittag. Wer in den Supermarkt geht, landet nach dem Eingang meist direkt erstmal beim Gemüse und beim Obst. Das ist in vielen Supermärkten jetzt aber ein bisschen anders. Habe ich gestern selber erlebt beim Einkaufen. Ich komme rein und als erstes stoße ich auf Adventskalender. Jawohl, alle möglichen stehen jetzt schon wieder in den Supermärkten. Und den besonderen Adventskalender vom Lions Club in Duisburg, den gibt's jetzt auch wieder. 8000 Stück sind erhältlich mit 300 Gewinnen hinter jeweils den 24 Türchen. Und der Hauptpreis ist auch diesmal wieder eine Küche von Dommers im Wert von 15.000 Euro, die ihr dann selber planen könnt nach euren Wünschen. Es sind aber auch Reisen hinter den Türchen, zum Beispiel Mecklenburgische Seeplatte oder nach Fuerteventura. Man kann Laptop gewinnen, Konzertkarten, Restaurantgutscheine und ganz viel Tolles. 10 Euro kostet der Kalender. Das Geld fließt wie immer in den guten Zweck, hat uns Elke Kirsch erklärt. Sie ist die aktuelle Präsidentin vom Lions Club Duisburg Concordia.
1: Das Hauptprojekt ist dann halt ein Bolzplatz, der revitalisiert wird. Aber wir haben halt auch Begünstigte, dann halt die Bildungslotsen oder Offio in Neumühl, die jedes Jahr von uns unterstützt werden, seit vielen, vielen Jahren, sodass sie auch ihre Projekte halt weiter durchziehen können.
0: Der Bolzplatz. Und da wollten wir natürlich schon wissen, ob da schon einer feststeht, der im Endeffekt vom Erlös profitieren wird.
1: Das wird ja auch, das machen wir immer mit den Wirtschaftsbetrieben nächstes Jahr. Dann wird immer zusammen herauskristallisiert, welchen Bolzplatz wir machen. Wer hat es denn besonders nötig, damit die Kinder dort spielen können? Das wissen wir jetzt noch nicht.
0: Also, schnappt euch einen Kalender. 8000 Stück, wie gesagt, sind da. Ihr tut was Gutes und mit ein bisschen Glück gibt es auch noch einen tollen Preis für euch. So, bin selbst völlig verwirrt von diesen tollen Angeboten. 19 Verkaufsstellen gibt's in Duisburg und das alles findet ihr natürlich auch nochmal online bei uns im Studioblog auf radioduisburg.de. Viel Glück!

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0: Die Farbe gibt's für euch hier bei uns im Radio.
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0: Bei uns in Duisburg könnten mehrere Bibliotheken geschlossen werden. Alexandra Krieg aus unseren Nachrichten. Das hängt mit den Sparplänen der Stadt zusammen.
2: Und denen könnten eben auch Bibliotheken zum Opfer fallen. Allerdings nicht ohne Widerstand. Es gibt nämlich schon eine Online-Petition gegen die mögliche Schließung. Da steht vor allem die Bibliothek in der Gesamtschule Süd in Großenbaum im Fokus. Der Standort dort ist wichtig, heißt es, weil er für Kinder und Jugendliche eben besonders wichtig ist. Fast 1500 Unterschriften sind schon zusammengekommen.
0: Welche Bibliotheken stehen sonst noch auf der Kippe?
2: Ja, vor allem Bibliotheken im Duisburger Norden, zum Beispiel auch die Standorte in Hamborn, Beek und Vierlinden. Andere Standorte wie Neumühl und Buchholz sollen wiederum zur Open Library ausgebaut werden. Sie wären dann für Nutzer auch außerhalb der normalen Öffnungszeiten zugänglich. Und wie es weitergeht, das entscheidet der Rat im November.
0: Und jetzt noch weitere Meldungen.
2: Das Stammwildgehege in Rheinhausen nimmt am Publikumsvoting für den Deutschen Engagementpreis teil. Bis Ende Oktober kann man online noch abstimmen. Der Duisburger Lions Club hat jetzt seinen Adventskalender für dieses Jahr rausgebracht. Der Verkaufserlös wird für den guten Zweck gespendet. Und der MSV Duisburg spielt heute Abend ab 19 Uhr auswärts gegen den 1. FC Saarbrücken. Und wir hier bei Radio Duisburg berichten live vom Spiel.
0: Danke, Alex.
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0: Genau das wollte ich sagen. Das ist heute Nachmittag ziemlich grau und zwischendurch auch immer mal wieder nass. Zwar Gott sei Dank nicht durchgehend. Regnerisch, gibt auch schon mal ein paar trockene Phasen, aber gerade so heute Abend zum Feierabend hin wird es dann aus Richtung Niederlanden wieder neue Schauer geben. Und das alles bei Temperaturen zwischen 16 und 18 Grad. Der Radio Duisburg Verkehrsservice, A3 Richtung Oberhausen, zwischen Breitscheid und Oberhausen-Lierich. 6 Kilometer Stau und 20 Minuten dauert es mindestens länger. Dann auf die A40 Richtung Essen, zwischen Häfen und Kaiserberg 3 Kilometer, 10-11 Minütchen plus. Auf der A42 Richtung Dortmund dauert es gute 5 Minuten auf jeden Fall länger. Da haben wir zwischen dem Kreuz Duisburg Nord und dem Kreuz Oberhausen West 2 Kilometer Stau. Und die 59 noch Richtung Dienstlaken, zwischen Zentrum und Meiderich. 1 Kilometer und etwas mehr als 5 Minuten plus an dieser Stelle. Gute Fahrt! 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
0: In gut 10 Minuten erfüllen wir nämlich hier schon den nächsten Wunsch. Dann sind wir gespannt, was es ist.

0: So, holt mal die Kollegen wieder vom Schreibtisch runter, die sich gerade ein bisschen ablenken und entlasten mussten mit Headbanging oder vielleicht auch Luftgitarre in Richtung Feierabend. Ein bisschen das Skelett auflockern. Mit Kiss aus den 70ern hier bei Radio Duisburg.
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0: Wenn es am schönsten ist, soll man aufhören. Wünsche könnte man eigentlich ständig erfüllen, aber irgendwann müssen wir mal einen Schlussstrich ziehen und den ziehen wir am Ende dieser Woche. So, das für euch wichtiger Hinweis, aber bis dahin schickt uns bitte euren Wunsch über unser Formular auf radioduisburg.de und mit ein bisschen Glück ruft Jürgen Bangert dann aus dem Wunscherfüller-Team zurück. Das ist dann noch nicht der Preis, nein, der erfüllt euch dann den Wunsch. Entweder ihr habt eine eigene Idee, einen eigenen tollen Wunsch oder ihr sucht euch was aus unserer Wunschliste aus, die wir euch da ins Netz gestellt haben. Der Axel, der hat das zum Beispiel genauso gemacht.
2: Hallo Axel, Jürgen Bangert Hallo. Hier vom Wunscherfüller.
3: Hallo.
2: Oder soll ich sagen, ahoi Axel?
3: Kannst du auch sagen, ja.
2: Ja, da sind wir schon mittendrin in deinem Wunsch, den du hier bei uns hast. Axel, es geht um einen Bootsführerschein, den du machen möchtest. Was ist denn da los?
3: Das habe ich so im Urlaub mal mit Freunden mal gefahren und dann möchte ich auch gerne selber Kapitän sein und deswegen der Wunsch.
2: Das ist schön. In welchem Urlaub war das?
3: Das war in Kroatien.
2: Oh, das ist schön. Das stelle ich mir auch cool vor, wenn man da so rumschippert. Das Wetter passt dann auch dazu und hin und her. Absolut. Aber hier in Deutschland haben wir ja auch die Möglichkeit, so Kanal und was weiß ich, Seenplatte und sonst irgendwo.
3: Das stimmt, genau.
2: Wir haben uns gedacht, du hast uns geschrieben, ja, ist aber auch finanziell, ist das ja auch eine Nummer. Hast du dich schon mal erkundigt, was sowas kostet?
3: Ja, es liegt bei ca. 600 Euro.
2: Boah, Axel, wir wollen deine Leidenschaft fürs Bootfahren gerne unterstützen und wir haben für dich einen Kurs. Du machst auf unsere Kosten den Sportbootführerschein.
3: Wow, toll, vielen lieben Dank, toll.
2: Und dann wünsche ich dir viel Spaß und immer eine Handbreit Wasser unterm Kiel, sagt man,
3: glaube ich. Auf jeden Fall. Vielen lieben Dank.
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2: Ja, da gibt's eine Menge zu entdecken bei den Webstreams oder einfach hier weiterhören. Ich mische auch ordentlich was zusammen. Jetzt geht's zurück in die frühen 2000er. Die Spice Girls Fans, die es heute immer noch gibt, hoffen ja darauf, dass die Mädels vielleicht nochmal irgendwie auf Tour gehen und was raushauen. Es sieht eher schlecht aus, deshalb freuen wir uns darüber, dass sie eine Menge Musik dagelassen haben, auch von ihren Solo-Projekten. Zum Beispiel Melanie C. First Day of My Life. Kuschelig in den Dienstagfeierabend mit Radio Duisburg.

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1: Mit Christian Böder. Schönen guten Tag. Der überraschende Rücktritt von Arbeitsministerin Baas war ein Pockenschlag für die schwarz-rote Koalition. Und auch einen Tag danach wird über den Umgang mit Baas weiter gestritten. SPD-Generalsekretär Klüssendorf sagte heute im ZDF, jeder habe um Baas familiäre Lage und ihren persönlichen Trauerfall gewusst. Vom Koalitionspartner habe man erwarten können, dass in einer solchen Lage Rücksicht genommen werde. Danny Hoppe aus dem News-Team. Führende Unionspolitiker haben die Vorwürfe heute nochmal zurückgewiesen.
2: Ja, da hieß es wieder, es habe in keinem Fall einen persönlichen Angriff gegen Baas in dieser Zeit gegeben, sondern nur die Forderung, dass ihr Ministerium den Gesetzentwurf zur Umsetzung des Rentenkompromisses vorlegen solle. Genau dazu hat sich Bundeskanzler Merz heute auch beim Arbeitgebertag in Berlin nochmal geäußert und ebenfalls kritisiert, die Koalition habe die Empfehlungen der Rentenkommission schon am 22. Juni bekommen und da sei ihm auch zu viel Zeit ins Land gegangen. Das werten einige Beobachter als Nachtreten gegen Baas, zum Beispiel Grünen-Fraktionschefin Dröge. Dass Merz so etwas nur einen Tag nach dem Rücktritt sage, sei unmöglich und zeuge nicht von Größe und Anstand. Und auch in der SPD dürften viele die Äußerung des Kanzlers kritisch sehen.
1: Ab morgen Vormittag übernimmt dann Baas Nachfolger das Amt Alexander Schweizer.
2: Genau, direkt nach der Kabinettssitzung morgen legt er los. Das hat Merz heute angekündigt und Schweizer auch direkt Druck gemacht. Er müsse jetzt Tempo machen bei der Umsetzung der geplanten Reformen. Schweizer selbst hat sich vorhin am Nachmittag auch geäußert und gesagt, dass er sich dafür mit aller Kraft einsetzen werde. Von ihm gab es warme Worte für seine Vorgängerin. Baas habe ihr Ministerium hervorragend aufgestellt. Dafür danke er ihr. Um 17 Uhr soll Schweizer seine Ernennungsurkunde von Bundespräsident Steinmeier bekommen. Gleichzeitig wird Baas entlassen. Sie wird allerdings nicht dabei sein.
1: Vielen Dank, Danny. Und hier haben wir weitere Nachrichten in der Zusammenfassung. An einer Wuppertaler Gesamtschule ist Amok-Alarm ausgelöst worden. Das hat ein Polizeisprecher der deutschen Presseagentur bestätigt. Die Schule sei vorsorglich evakuiert worden und werde nun abgesucht. Bislang gäbe es aber keine Hinweise auf eine Straftat oder eine Gefahrenlage. Cybermobbing nimmt an deutschen Schulen immer mehr zu und es geht dort immer früher los, schon in den Grundschulen. Das zeigt eine aktuelle Studie des Bündnisses gegen Cybermobbing. Demnach sind mittlerweile fast 2,4 Millionen Schülerinnen und Schüler betroffen. Das Bündnis fordert deshalb unter anderem ein Social-Media-Verbot für Minderjährige und ein Cybermobbing-Gesetz. Der Preis für Gas ist in Europa auf den höchsten Stand seit 4 Jahren gestiegen. Grund ist die Lage in der Golfregion. Wegen des Iran-Krieges und der Angriffe der jemenitischen Houthi-Rebellen sind die Gasförderung und Exporte der Golfstaaten nach unten gegangen. Die Zufriedenheit beim Autofahren hängt nicht mehr so sehr von der dicken Geldbörse ab, sondern vor allem davon, dass das Auto auch wirklich zu einem passt. Das steht im Glücksatlas der SKL. Laut der Untersuchung fahren diejenigen, die mehr als 50.000 Euro für ihr Auto ausgeben, am Ende sogar etwas unzufriedener durch die Gegend als diejenigen, die weniger als 10.000 Euro investiert haben. Am glücklichsten sind laut der Erhebung übrigens BMW-Fahrer und alle, die elektrisch unterwegs sind, vor allem wegen des Fahrerlebnisses. Und das waren die Nachrichten mit Christian Böder.
3: Danke dir, Christian.
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3: Heute geht's grau in den Feierabend und später dann auch noch mit dem ein oder anderen Schauer bei Temperaturen so zwischen 16 und 18 Grad. Dann wird morgen die Wochenmitte aber wieder deutlich freundlicher. Das sieht vielleicht zum Start in den Tag bei euch im Stadtteil noch nie so aus, weil es da noch recht zähe Nebelfelder gibt. Aber wenn der Nebel weg ist, dann wird's gerade ab dem Nachmittag relativ schön und sonnig mit nur wenigen Wolken. Das heißt, morgen bleibt's dann auch trocken und dann schaffen wir immerhin angenehme 17 bis 19 Grad. Der Radio Duisburg Verkehrsservice mit diesen Staus. A3 Richtung Oberhausen. Zwischen Breitscheid und Oberhausen-Lierich 6 Kilometer und gute 20 Minuten plus. Auf der A40 Richtung Essen zwischen Häfen und dem Kreuz Kaiserberg 2 Kilometer Stau und auf jeden Fall 5 Minuten plus. Dann die 42 Richtung Dortmund zwischen dem Kreuz Duisburg Nord und dem Kreuz Oberhausen West 2 Kilometer Stau und etwas mehr als 5 Minuten, die da drauf kommen. Und dann sind wir bei der 59 in Richtung Dienstlaken zwischen Zentrum und dem Kreuz Duisburg Nord. 4 Kilometer Stau, gute Viertelstunde dauert es an dieser Stelle länger. Das ist aber der Standard um diese Uhrzeit. Habt eine gute Fahrt.
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3: Und das ist der Dienstagnachmittag heute am 13. Oktober. Ich bin Jens Vossen. Tag Duisburg.

0: Holding Out for a Hero, die Nummer und noch viele, viele ihrer anderen Hits, die machen sie weiterhin für uns unvergesslich. Bonnie Tyler bei Radio Duisburg, das sind die 80er auf dem Weg in euren Dienstagfeierabend. Viertel nach vier haben wir es. Wir stecken jetzt wirklich im Herbst, aber es gibt an einer Stelle bei euch in der Wohnung sicherlich noch Anzeichen dafür, wo der Sommer noch lagert. Und zwar im Kühlschrank. Ich kann mir vorstellen, also bei mir ist es so, da sind noch Reste von Grillsoßen, die einfach noch nicht aufgegessen worden sind, von vielen Grill-Events aus dem vergangenen Sommer. Kräuter, Knoblauch, Schattlich, Steak, Honig, Senf, Salsa und zum Wegwerfen zu schade. Deshalb die Frage, wenn die alle noch gut sind, wofür kann ich die Reste denn wirklich jetzt auch im Herbst noch verwenden? Thomas Bremser, macht uns mal ein bisschen Geschmack.
1: Knoblauch und Cocktailsoßen eignen sich perfekt fürs Dressing über einen frischen Rohkostsalat. Cocktailsoße mit Joghurt verrührt ergibt eine Art Remoulade, passend für einen Thunfisch- oder Garnelensalat. Soßenreste reichern auch Sandwiches an. Das Brot statt mit Butter oder Margarine einfach mit einer Grillsoße bestreichen. Mhm. Barbecue-Soße oder auch Reste von Ketchup lassen sich gut in Pizza- und Pasta-Soßen verwenden. Und herzhafte Eintöpfe lassen sich gut mit einem Löffel würziger roter Grillsoße würzen.
0: Klingt alles lecker, je nachdem, was da bei euch noch im Kühlschrank lagert. Und wenn es wirklich noch lange gut ist, dann wartet doch einfach bis Weihnachten oder spätestens bis Silvester zum Raclette, braucht man die Dinger eh.

0: Klingt nach Zoe Wees und ihr habt recht, das ist sie. Zoe Wees neue Single bei Radio Duisburg, Rise Again, an diesem Dienstagnachmittag. So, ich hoffe, alle MSV-Fans haben wieder Normalpuls nach der Remmert-Hattrick-Sensation vom letzten Spiel. Heute geht's weiter.
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0: Die 90er mit The Verve von Bittersweet Symphony für euren Dienstagfeierabend.
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0: Die Infos für euch jetzt mit Alexandra Krieg.
2: Schönen guten Tag. Rund um Duisburg müssen Autofahrer sich auf Autobahnsperrungen einstellen. Von Freitagabend bis Montag früh sind die A3 zwischen Breitscheid und Oberhausen-West sowie die A40 zwischen Mülheim-Winkhausen und Heißen in beiden Richtungen dicht. Grund ist der Abriss einer Brücke am Kreuz Kaiserberg. Auch die A516 bei Oberhausen ist in dem Zeitraum gesperrt. Duisburg könnte bald ein Taubenhaus bekommen. Laut einer Vorlage für die Bezirksvertretung Mitte soll es im Bereich Portsmouthplatz Koloniestraße an der A59 entstehen. 2 Jahre nach dem Beschluss zur Einrichtung des Taubenhauses scheint damit endlich ein geeigneter Standort gefunden zu sein. Das Taubenhaus ist ein Container, in dem sich die Tauben dauerhaft aufhalten sollen. Und Thomas de Maizière übernimmt eine Gastprofessur an der Uni Duisburg-Essen. Der frühere Bundesinnenminister gibt Masterstudierenden im Wintersemester Einblicke in politische Entscheidungsprozesse und die Praxis des Regierens. Zusätzlich ist auch noch eine öffentliche Vorlesung geplant.
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0: So, jetzt überrascht mich das Wetter doch. Da macht sich ein bisschen leichter Sonnenschein in Richtung Feierabend bemerkbar. Na schön, lange wird es nicht halten. Später zum Feierabend leider die ein oder anderen neuen Schauer. Es wird morgen am Mittwoch deutlich schöner. Der Tag startet zwar relativ neblig, aber wenn der weg ist, spätestens ab dem Nachmittag gibt es dann viel Sonne und auch nur wenige Wolken. Das wird also morgen ein freundlicher Weg durch den Mittwoch. Und das auch meist trocken bei Höchstwerten zwischen 17 und 19 Grad. Und hier gibt's die Staus, der Radio Duisburg Verkehrsservice. Auf der A3 in Richtung Oberhausen zwischen Breitscheid und Wedau. 3 Kilometer Stop and Go, Viertelstunde plus. Auf der A42 Richtung Dortmund zwischen dem Kreuz Duisburg Nord und dem Kreuz Oberhausen West. 2 Kilometer Stau, mindestens 5 Minuten kommen oben drauf. Und auf der A59 in Richtung Dienstlaken, bisschen weniger jetzt, zwischen Zentrum und Meiderich noch 1 Kilometer und gute 5 Minuten plus. Benjamin hat angerufen, es gibt auf der Mörserstraße in Richtung Rheinhausen, wenn ihr von der A40 runterkommt, eine relativ breite Benzinspur. Da ist Sprit ausgelaufen, Feuerwehr ist benachrichtigt. Ich kann also da an der Stelle jetzt auch noch in den nächsten Minuten Verkehrsbehinderung geben, wenn das da abgeschrubbt und abgedeckt werden muss. Euch allen eine gute Fahrt.
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0: Schönen Dienstag. Hallo Duisburg, ich bin Jens Vossen. Musik jetzt von Eric Carmen, von, wen haben wir jetzt? Teddy Swims hier, Mr. Know It All, und von Joel Curry. Damit geht's in den Feierabend. Viel Spaß.

0: Radio Duisburg ist bei euch am Dienstagnachmittag. In der vergangenen Woche, als das Wetter noch einigermaßen fit und warm war, habe ich meinen Balkon jedenfalls schon mal fit gemacht jetzt für die kältere Jahreszeit. Da kam der Liegestuhl wieder in den Keller und diverse Gräser habe ich zurückgeschnitten, damit die jetzt den Winter auch überleben. Balkon ist ja schnell gemacht, aber wer den einen oder anderen größeren Garten zu Hause hat, der muss den ja für die frostigen Tage auch fit machen. Solche Tipps haben wir zum Beispiel bekommen von Hobbygärtner Peter aus Buchholz, der zum Beispiel sagt, damit der Rasen den Herbst überlebt, nicht mehr so häufig und vor allen Dingen auch nicht so kurz schneiden. Und wer zum Beispiel so ein kleines Olivenbäumchen auf dem Balkon oder auf der Terrasse stehen hat, der zieht dem vielleicht so was Kleines aus Vlies über, damit er auch draußen im Garten stehen bleiben kann.
1: Olivenbäume, die können theoretisch draußen bleiben. Auf jeden Fall achten, dass die Töpfe nicht zu feucht sind. Olivenbäume sind alles mediterrane Sachen. Die wollen lieber trocken haben. Das ist dann zu feucht später. Die können draußen bleiben. Ich denke, bei uns bis minus 10 Grad sollten sie vertragen können, wenn sie ein bisschen geschützt sind. Vielleicht, wenn es mal ein bisschen kälter wird über ein paar Tage, dass man die irgendwo in der Ecke schiebt, wo der kalte Wind nicht so hinkommt.
0: Dann überlebt jeder Olivenbaum den Herbst und Winter hier bei uns in Duisburg, sagt Hobbygärtner Peter aus Buchholz. Der muss es wissen, der kennt sich wirklich mit mediterranen Pflanzen gut aus. Der hat zum Beispiel auch eigene Bananen im

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Um gleich 9 Minuten vor 5 Parade Duisburg nochmal wichtiger Hinweis für alle, die mit dem Auto in Rheinhausen im Bereich Mörserstraße, Asterlagerstraße, Friedrich-Ebert-Straße unterwegs sind. Da liegt anscheinend immer noch sehr viel verloren gegangenes Öl bzw. Benzin auf der Fahrbahn. Der Elmar hat gerade nochmal angerufen, hat gesagt, dass die Polizei in dem Bereich auch gerade noch sehr aktiv unterwegs ist, um nachzuschauen, wie der Zustand auf der Straße dort ist. Also da besonders aufpassen, kann es noch zu Verkehrsbehinderungen kommen. Der Feierabend mit Radio Duisburg, der Weg in den Dienstagabend jetzt mit den 90ern, mit den Spin Doctors. Das ist Two Princess.

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1: Mit Christian Böder. Schönen guten Tag. Wer in NRW eine Ausbildung sucht, hat es zunehmend schwerer, denn es gibt weniger Ausbildungsplätze. Gleichzeitig suchen mehr junge Menschen eine Lehrstelle. Der Deutsche Gewerkschaftsbund in NRW will das ändern mit einem Ausbildungsfonds. Dafür sollen fast alle Unternehmen Geld einzahlen. Ausbildungsbetriebe sollen im Gegenzug 5.000 Euro pro Azubi und Jahr bekommen. Aus Düsseldorf berichtet José Nasjandi.
2: Die Idee ist eigentlich ganz simpel. Auch Unternehmen, die selbst nicht ausbilden, sollen sich an den Kosten für Azubis beteiligen. Angedacht ist, dass sie 0,5% der Bruttolöhne ihrer Beschäftigten einzahlen. Bei 100.000 Euro Bruttolohnsumme wären das 500 Euro. Wer selbst ausbildet, bekommt im Gegenzug 5.000 Euro pro Azubi und Jahr. Die GB-Landeschef Torben Albrecht sagte mir, er sehe darin vor allem eine Chance für kleinere Betriebe.
3: Für die wäre ein Betrag von 5.000 Euro im Jahr pro Azubi wirklich ein starker Anreiz zu sagen, nein, wir bleiben bei unseren Azubis und wir werden auch in Zukunft eher doch mal wieder mehr ausbilden.
2: Nach Berechnungen des DGB könnten so knapp 1,4 Milliarden Euro im Jahr zusammenkommen. Die Arbeitgeberverbände sind dagegen und sagen, ein Fonds löse nicht das Problem, dass manche Bewerberinnen und Bewerber nicht ausreichend auf eine Ausbildung vorbereitet seien. Entscheiden müsste am Ende sowieso der Landtag, denn es bräuchte dafür ein Gesetz.
1: Vielen Dank nach Düsseldorf. Und hier haben wir weitere Nachrichten in der Zusammenfassung. Zu seinem Start in Berlin hat der designierte Bundesarbeitsminister Alexander Schweizer versprochen, die Rentenreform rasch auf den Weg zu bringen. Zuvor hatte Kanzler Merz einen ungefähren Zeitplan vorgegeben. Demnach soll der Gesetzentwurf zur neuen Rente in diesem Jahr im Kabinett und dann bis spätestens Ende März im Bundestag beschlossen werden. Mehr als 200 Experten für künstliche Intelligenz und Cybersicherheit aus aller Welt haben in einem offenen Brief sofortige Maßnahmen gefordert, um weitere Sicherheitsvorfälle mit KI-Modellen zu verhindern. Sie wollen unter anderem, dass KI-Modelle während des Testlaufes weder digital noch physisch, also etwa über Kabel mit dem Internet verbunden sind. In den vergangenen Monaten hatten sich immer wieder KI-Modelle von US-Entwicklern selbstständig gemacht und hatten unter anderem Webseiten im Netz angegriffen. Am Abend rollt der Ball wieder in der Champions League. Mit dabei zwei deutsche Teams, Leipzig und die Bayern. Der deutsche Rekordmeister muss in Norwegen ran bei Viking Stavanger. Danny Hoppe hat den Ausblick.
4: Gespielt wird in Stavanger auf Kunstrasen und das ist für die Bayern ziemlich ungewohnt, denn darauf mussten sie bisher nur einmal in einem Pflichtspiel antreten, 2006 bei Spartak Moskau. Aus diesem Grund sind die Münchner diesmal auch früher als sonst nach Norwegen gereist, um sich besser auf die Platzverhältnisse einzustellen. Bayern-Trainer Vincent Kompany will das alles aber nicht als Ausrede gelten lassen, egal ob bei Wind, Regen, Sonne oder auf Kunstrasen, er wolle, dass man überall der FC Bayern sei. Mehr unter Druck steht Leipzig heute bei seinem Heimspiel gegen PSV Eindhoven, nach der 1:4 Auftaktpleite in Como sollte heute ein Dreier her. Was Mut macht, ist die 6:0 Gala vom Wochenende gegen Frankfurt. Diesen Schwung will man jetzt auch in die Königsklasse mitnehmen.
1: Und das waren die Nachrichten mit Christian Böder.
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6: Aktuell relativ entspanntes Wetter hier bei uns in der Stadt, vor allen Dingen trocken. Später kann es aus Richtung Niederlande aber nochmal die ein oder anderen Schauer geben. Regen ist morgen dann zur Wochenmitte Gott sei Dank kein Thema, wenn der Frühnebel weg ist, obwohl der braucht ein bisschen. Erst so ab dem späten Vormittag, Nachmittag ist der komplett weg und dann kann sich die Sonne durchsetzen. Dann gibt es auch wirklich morgen nur wenige Wolken am Himmel. Es wird ein trockener Mittwoch bei Höchstwerten dann zwischen 17 und 19 Grad. Der Radio Duisburg Verkehrsservice, A3 Richtung Oberhausen, zwischen Wedau und dem Kreuz Kaiserwerk, da im Baustellenbereich noch so ein bisschen Stop and Go. Etwas mehr als 5 Minuten kann es da noch länger dauern. Dann die A40 Richtung Essen, zwischen Häfen und Kaiserberg, 2 Kilometer Stau, mindestens 5 Minuten plus. Das ist auch auf der A42 so, Richtung Kamp-Lintfort, zwischen Neumühl und dem Kreuz Duisburg-Nord, 2 Kilometer Stau. Ein bisschen voller ist es noch auf der Achse, die 59 Richtung Dienstlaken. Da braucht ihr noch eine gute Viertelstunde zwischen Zentrum und Alt-Hamborn, da sind es 5 Kilometer Stau. Allen unterwegs eine gute Fahrt.
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6: Ich bin Jens Horsten. Hallo Duisburg, schön, dass ihr den Weg in den Feierabend hier mit uns verbringt. Ich habe gleich die 90er für euch mit Ace of Base. Martin Garrix gibt es mit Ed Sheeran. Das ist ganz frisch mit Repeated. Und hier Somber habt ihr auch mittlerweile lieb gewonnen. Das ist Homewrecker. Viel Spaß.

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0: Die 2000er-Version mit David Guetta, Alphaville und mit Ava Max, Forever Young, für euren Dienstagfeierabend hier.
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0: Drei Autobahnen rund um Duisburg werden jetzt am kommenden Wochenende gesperrt. Alexander Krieke aus unserer Nachrichten. Dazu gehört auch die A3.
2: Sie ist dann zwischen den Kreuzen Breitscheid und Oberhausen-West in beiden Richtungen dicht. Los geht es am Freitag um 21 Uhr. Am Montag ab 5 Uhr soll die Strecke wieder frei sein. Gesperrt wird, weil im Kreuz Kaiserberg eine Brücke abgerissen wird.
0: Mhm. Welche Strecken werden noch gesperrt?
2: Ja, auch die A40 wird zwischen Mülheim-Winkhausen und Heißen in beiden Richtungen gesperrt. Dazu kommt in Oberhausen noch die A516 zwischen dem Kreuz Oberhausen und Sterkrade. Beide Sperrungen laufen zeitgleich mit der auf der A3, also auch von Freitagabend bis zum frühen Montagmorgen. Und wer am Wochenende in und um Duisburg unterwegs ist, sollte das bei der Fahrt natürlich einplanen.
0: Und jetzt noch weitere Meldungen.
2: Mehr Bibliotheken könnten den Sparplänen der Stadt zum Opfer fallen. Vor allem im Duisburger Norden drohen Schließungen. Unter anderem stehen die Standorte Hamborn, Beek und Vierlinden auf der Kippe. Der frühere Bundesinnenminister Thomas de Maizière übernimmt im Wintersemester eine Gastprofessur an der Uni Duisburg-Essen. Auch eine öffentliche Vorlesung ist dann geplant. Und der MSV Duisburg spielt heute Abend gegen den 1. FC Saarbrücken. Das Auswärtsspiel wird um 19 Uhr angepfiffen. Und wie die Partie läuft, hört ihr dann hier bei Radio Duisburg.
0: Dankeschön, Alex.
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0: Zum Feierabend kann es noch mal den einen oder anderen Schauer geben. Dann können wir uns aber morgen auf den Mittwoch freuen, der wieder deutlich freundlicher ist als heute. Gibt zwar erstmal eine ganze Zeit lang noch relativ zähen Frühnebel, aber spätestens ab dem Mittag und Nachmittag ist der dann weg. Und dann kann sich morgen wirklich gut die Sonne durchsetzen. Gibt nur wenige Wolken. Das heißt, es ist auch morgen ein meist trockener Mittwoch, dann mit Höchstwerten zwischen 17 und 19 Grad. Der Radio Duisburg Verkehrsservice, die A3 Richtung Oberhausen, zwischen Breitscheid und Oberhausen-Lierich noch 4 Kilometer und gut 20 Minuten plus. Und die A59 Richtung Dienstlaken zwischen Zentrum und dem Kreuz Duisburg-Nord, da habt ihr noch 3 Kilometer Stop and Go und es dauert knapp 10 Minuten länger. Euch eine gute Fahrt, alle Staus und Störungen für euch auch immer in unserer kostenlosen Radio Duisburg-App.
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0: So, haben wir den Dienstag fast geschafft. Euer Weg in den Feierabend mit uns. Ich bin Jens Vossen. Hallo Duisburg. Und das sind die 90er mit Natalie Imbruglia und Torn.

0: Gleich 17 Minuten vor 6 der Feierabend hier mit Radio Duisburg. Und wer mal außer einen Ausflug dahin zu machen, dem Dammwildgehege in Rheinhausen etwas Gutes tun möchte, der kann das jetzt, denn die sind tatsächlich für den Deutschen Engagementpreis 2026 nominiert. Und damit der Preis nach Rheinhausen geht, könnt ihr online für die Ehrenamtler dort abstimmen. Der erste Preis bekommt dann die stolzen 10.000 Euro, ist also eine ganze Menge Kohle für Rehe, für Ziegen, Hühner und sogar für Emus.
1: Sehr schön. Vor allem für die Kinder, ne? Haben immer Spaß, hier die Tiere zu füttern, ne?
2: Viele Ziegen, also viel zum Füttern für die Tiere, finde ich gut.
3: Sieht auf jeden Fall sehr schön aus. Für die Kinder macht es natürlich total Spaß. Wir können einfach rein, kein Eintritt und können den Park dann ein bisschen durch Futter spenden, unterstützen.
4: Sehr naturnah, hätte ich ja gar nicht erwartet.
0: Das klingt schon nach viel Engagement und ihr könnt auch noch dabei sein und das Dammwildgehege online unterstützen, einfach abstimmen. Die Informationen findet ihr bei uns im Studioblog auf radioduisburg.de.

1984, Premiere im Kino und direkt auch in den Charts ein großer Hit. Ray Parker Jr.'s Ghostbusters bei Radio Duisburg. Es ist 6:07. Ich bin Jens Forsten erstmal raus für heute. Habt einen schönen Feierabend. Nachher ab 19 Uhr dem MSV die Daumen drücken. Alles zum Spiel. Dann natürlich auch hier bei uns live bei Radio Duisburg. Schönen Feierabend. Bis morgen. Ciao. Okay.

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1: Mit Christian Böder. Schönen guten Tag. Alexander Schweizer ist neuer Bundesarbeitsminister. Vor einer Stunde hat er in Berlin seine Ernennungsurkunde von Bundespräsident Steinmeier bekommen. Gleichzeitig wurde seine Vorgängerin Bärbel Baas nach ihrem Rücktritt gestern aus dem Amt entlassen. Danny Hoppe aus dem News-Team. Auf den neuen Mann im Arbeitsministerium wartet direkt viel Arbeit. Und Kanzler Merz hat heute noch mal klargestellt, dass er jetzt Tempo erwartet.
2: Genau, Schweizer soll jetzt vor allem das Großprojekt Rentenreform voranbringen. Hier ging es Merz und anderen in der Union in den letzten Wochen und Monaten viel zu langsam voran. Schweizer hatte heute Nachmittag angekündigt, dass er sich mit aller Kraft für die Rentenreform einsetzen will. Gleichzeitig betonte er aber auch, dass er hier noch offene Fragen sieht. Ein Punkt dürfte dabei die geplante Abschaffung der Rente mit 63 sein, denn Schweizer gilt als entschiedener Gegner der Abschaffung. Das hatte er auch zuletzt immer wieder betont. Grundsätzlich ist es ja so, dass die Union auf strukturelle Reformen drängt, um die Wirtschaft zu entlasten. Die SPD will gleichzeitig aber die Arbeitnehmerrechte und die sozialen Sicherungssysteme schützen. Hier liegt es jetzt auch an Schweizer, diese Positionen zusammenzuführen. SPD-Chef Klingbeil ist sich jedenfalls sicher, dass Schweizer der Richtige für den Job ist. Er brenne für die Arbeitsmarkt- und Sozialthemen, sagte er heute.
1: Vielen Dank, Danny. Und hier haben wir weitere Nachrichten kompakt zusammengefasst. Am Nürnberger Flughafen ist wegen zweier Vorfälle der Flugverkehr innerhalb weniger Stunden mehrmals unterbrochen worden. In der Nacht zu heute war eine vermeintliche Drohne gesichtet worden. Am Mittag kam es dann zu einem Polizeieinsatz, denn ein aus Griechenland gestartetes Flugzeug hatte den Code für eine Flugzeugentführung gesendet. Ein Versehen, wie sich später herausstellte. Die Polizei hat im vergangenen Jahr mehr als 17.000 Fälle von sexuellem Kindesmissbrauch gezählt. Das sind fast 800 mehr als im Vorjahr. Die Zahlen hat die Missbrauchsbeauftragte des Bundes Klaus vorgelegt. Laut Klaus ist mittlerweile das Netz zum zentralen Ort von sexualisierter Gewalt geworden. Der Einsatz von KI spielt dabei eine immer größere Rolle. In den NRW-Klassenzimmern sitzen immer mehr Schülerinnen und Schüler aus dem Ausland. Nach Angaben der Landesstatistiker stieg ihre Zahl im vergangenen Schuljahr auf 475.000 an allgemeinbildenden und beruflichen Schulen an. Die meisten Schüler ohne deutschen Pass kommen aus Syrien, der Ukraine und dem Irak. Nach über 30 Jahren haben Ermittler in einem sogenannten Cold Case in NRW einen Tatverdächtigen ausgemacht. Der in Krefeld wohnhafte Mann sitzt mittlerweile in U-Haft. Das meldet die zuständige Polizei in Gelsenkirchen. Es geht um einen Raubmord in einem Lidl-Supermarkt in Tönisforst im Kreis Viersen im Jahr 1995. Der heute 59-Jährige arbeitete wenige Monate vor der Tat als Ladendetektiv dort. An einem Januarmorgen 1995 drangen unbekannte Täter dann in den Supermarkt ein, fesselten die Filialleiterin mit Klebeband und erdrosselten sie. Dann klauten sie mehrere tausend deutsche Mark aus dem Tresor. Dank mittlerweile neuer Verfahren kamen die Ermittler dem Tatverdächtigen aufgrund von DNA-Spuren auf der Kleidung des Opfers nun auf die Spur. Das waren die Nachrichten mit Christian Böder.
3: Das Wetter.
4: Es bleibt herbstlich, wird aber morgen so ein bisschen freundlicher. In der Nacht ziehen die dicksten Wolken schon ab. Die Werte sinken auf 11 bis 9 Grad. Stellenweise gibt's Nebel. Morgen geht's erstmal wieder mit dichten Wolken los. Später lockert's aber immer öfter auf. Die Sonne guckt durch und es bleibt trocken und mild. 16 bis 19 Grad.
3: NRW Verkehr.
4: Die Staus ab einer Viertelstunde Zeitverzug. A1 Dortmund Richtung Münster zwischen Unna und Hamm-Bergkamen. 5 Kilometer, 23 Minuten plus. A2 Hannover-Dortmund zwischen Hamm-Üntrop und Kamener Kreuz. 4 Kilometer, 23 Minuten plus auch. A3 Köln Richtung Oberhausen zwischen Leverkusen-Opladen und Kreuz-Hilden. 6 Kilometer, 19 Minuten. A4 einmal von Aachen in Richtung Köln zwischen Kreuz-Köln-West und Köln-Eiffeltor. 6 Kilometer, 33 Minuten plus. Und dann die A4 von Olpe Richtung Aachen zwischen Kreuz-Köln-Ost und Kreuz-Köln-Süd 6 Kilometer, 20 Minuten extra. Die A33, Brilon Richtung Bielefeld zwischen Paderborn-Zentrum und Schloss Neuhaus 3 Kilometer, 28 Minuten plus. Und die A40, Venlo Richtung Duisburg zwischen Wachtendonk und Kerken 4 Kilometer, 25 Minuten extra. Gutes Durchkommen. Schönen Dienstagabend, Markus Steinacker hier und wir hatten sehr sympathischen Besuch aus den USA. Die Newcomerin ist Divine, Soul-Stimme, R&B-Songs und damit eine frische Single für euch. Hören wir gleich.
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0: falls ihr sie noch nicht auf dem Radar habt, dann ist jetzt der Zeitpunkt. Is Divine hat uns besucht. Die Sängerin kommt aus den USA, aus Montana, hat ganz viel Soul in der Stimme und Songs, die wirklich so ein bisschen an Amy Winehouse erinnern. Aber am besten stellt sie sich und ihren Sound einmal selbst vor.
1: I would describe myself and my sound as R&B Pop Soul. And I would say my music is kind of just drawing on my own experience.

0: experiences of being a woman in the world. I'm American, so I think that also plays a role. And yeah.
1: Also Ess Devine macht R&B und poplastige Musik und lässt sich dabei von den Geschichten aus ihrem eigenen Leben inspirieren, aus den USA als Frau. Ihr Song Wonder ist ein Beispiel dafür, ihre neueste Single ist das und es ist schon interessant zu hören, was die Leute bisher so mit dem Song verbinden.
0: People hear it and they're like, this sounds like the theme song to a rom-com or like the end credits to a rom-com where they ride off into the sunset and it's happily ever after. So I kind of love that.
1: Also Wanda würde richtig gut zu einem Rom-Com-Film passen, sagt sie ganz nach dem Motto Ende gut, alles gut. So der Feel-Good-Faktor ist bei dem Song auf jeden Fall vorprogrammiert. Wir sind gespannt, wohin die Reise für Ess Devine noch führt. Extra für uns, muss man sagen, hat sie schon ein bisschen Deutsch geübt und kann sogar ihre neueste Single hier ganz alleine ankündigen.
0: Hi, hier ist Ess Devine und ihr hört meinem neuen Single Wonder in eurem Lokalradio.
1: Hammer! 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

0: Das Wetter.
1: Es geht dicht bewölkt und noch leicht verregnet in die Nacht. Die Temperaturen gehen zurück auf 11 bis 9 Grad. Dann wechseln die Wolken so ein bisschen die Etage. Es gibt Nebel zum frühen Morgen. Und auch morgen früh sind noch einige Wolken unterwegs. Danach lockert es aber immer wieder auf. Der Mittwoch, der wird relativ freundlich und trocken, vor allem am Nachmittag. Und noch relativ mild, bis zu 19 Grad sind drin.
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1: Der Feierabendverkehr rollt. Hier kommt alles ab 13 Minuten Zeitverzug. A2 Hannover Richtung Dortmund zwischen Hamm und Kameler Kreuz. 5 Kilometer Stau, 21 Minuten plus. Die A3 Köln Richtung Oberhausen zwischen Leverkusen-Opladen und Kreuzhilden. 5 Kilometer Stau, 23 Minuten plus. Die A4 von Aachen in Richtung Köln zwischen Kreuz Köln-West und Köln-Eiffeltor. 5 Kilometer Stau, 13 Minuten plus. Die A4 von Köln nach Aachen zwischen Dreieck Heumer und Kreuz Köln-Süd. 6 Kilometer Stau, eine Viertelstunde plus. Und die A33 Brilon Richtung Bielefeld zwischen Paderborn Zentrum und Sennelager. 3 Kilometer Stau, 42 Minuten plus. Kommt gut durch. Einen schönen Abend euch, Markus Steinacker hier. Und die Wirtschaft schwächelt in Deutschland. Jeden Monat gehen tausende Jobs verloren. Aber es gibt auch so ein bisschen Licht am Jobhorizont. Es gibt neue Felder, in denen neue Jobs entstehen. Unter anderem in der nachhaltigen Technologie. Sprechen wir gleich mal ausführlich drüber.
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1: Jetzt wird erstmal in die Tasten gehauen hier von Meat Loaf, I'd Do Anything for Love und gleich die neue von Taylor Swift, Patient Zero.

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0: Die Auto- und Stahlindustrie schwächelt. Jeden Monat gehen tausende Jobs verloren. Aber es gibt eine Branche, die wächst und die hat einen enormen Fachkräftebedarf. Die Umweltwirtschaft. Dabei geht es um erneuerbare Energien, Wärmepumpen und Recycling. Also nachhaltige Technologien schaffen neue Arbeitsplätze hier bei uns in NRW. José Nasiandi aus dem Landtagsstudio, du hast dazu recherchiert. Und schon heute arbeiten in diesem Bereich rund 650.000 Menschen. Und der Bedarf wächst weiter. Das heißt, es werden bestimmte Berufe davon echt profitieren.
1: Oh ja, das werden sie. Die Experten sagen, bis 2035 könnten in NRW bis zu 180.000 zusätzliche Arbeitsplätze entstehen. Gesucht werden dann vor allem Fachkräfte, die die Energiewende praktisch umsetzen. Prognos-Forscher Tim Wichelmeier sagte mir, es wird bis 2035 Berufe geben, die sehr, sehr gefragt sein werden.
2: Das betrifft zum Beispiel Tätigkeiten im Bereich der Elektrotechnik, die besonders relevant sind für erneuerbare Energien. Das betrifft Fachkräfte im Bereich Sanitärheizung, Klimatechnik, also zum Beispiel HandwerkerInnen, die Wärmepumpen einbauen und auch im Bereich des Maschinenbaus.
0: Also wichtig für alle, die sich Gedanken über die berufliche Zukunft machen. Kann die Umweltwirtschaft denn damit auch Verluste in anderen Industriezweigen auffangen, José?
1: Naja, niemand hat eine Glaskugel, aber was sich sicher sagen lässt, ist, dieser Wirtschaftszweig wächst deutlich stärker als die Wirtschaft insgesamt. NRW-Wirtschaftsministerin Mona Neubauer sagte mir, dass es Grund zur Hoffnung gibt.
3: Die Umweltwirtschaft setzt sich auf alle Fälle in den Beschäftigungszahlen und der Bruttowertschöpfung wirklich positiv ab.
1: Und das macht diese Branche, die Umweltwirtschaft, zu einem Hoffnungsträger für den gesamten Arbeitsmarkt.
0: Nordrhein-Westfalens Industrie ist in einer schwierigen Verfassung. Die schwache Konjunktur und hohe Energiekosten belasten das Geschäft. Aber in manchen Branchen geht es eben nach oben. Wie gesagt, auch in der nachhaltigen Technologie.
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1: Mit Christian Böder. Schönen guten Abend. Noch nie war das Risiko für Kinder und Jugendliche, sexualisierte Gewalt zu erleben, so hoch wie heute. Der Satz kommt von der Missbrauchsbeauftragten des Bundes, Klaus. Sie hat in Berlin ihren neuen Bericht vorgelegt und der fällt düster aus. Danny Hoppe aus dem News-Team, das liegt vor allem an den Gefahren im Netz.
2: Ja, die Risiken für Kinder und Jugendliche im digitalen Raum explodierten förmlich, sagt Klaus. Denn durch die digitale Welt haben Täter inzwischen einen ganz anderen Zugang zu ihren Opfern, zum Beispiel über soziale Medien und andere Plattformen. Das

0: Das Netz sei deshalb zum zentralen Tatort von sexualisierter Gewalt geworden, warnt Klaus. Dazu kommen jetzt noch neue Gefahren durch künstliche Intelligenz, zum Beispiel Sextortion. Dabei werden ganz unverfängliche Profilfotos mithilfe von KI zu Nacktbildern umgewandelt. Die Opfer werden dann häufig erpresst. Insgesamt hat die Polizei im vergangenen Jahr mehr als 17.000 Fälle von sexuellem Kindesmissbrauch gezählt. Das sind fast 800 mehr als im Vorjahr. Und die Dunkelziffer ist natürlich noch viel, viel höher.
1: In dem Bericht werden ja auch Forderungen an die Politik gestellt.
0: Zum einen mehr Prävention an den Schulen. Gefordert wird die Einführung eines Schulfachs Digitale Welt, Digitalität. Dabei sollen Kinder und Jugendliche besser im Umgang im Netz geschult werden, sodass sie Risiken besser erkennen und einordnen können. Das ist ein ganz wichtiger Punkt. Zum anderen wird aber auch ein konsequenteres Vorgehen im Netz gefordert. Zum Beispiel, dass dort aktiv nach Missbrauchsdarstellungen gesucht wird, um diese Inhalte dann proaktiv zu löschen. Und generell fordert die Missbrauchsbeauftragte bessere Schutzkonzepte für Kinder in allen Schulen, Kitas und bei Freizeitangeboten, die eben auch die digitalisierte Gewalt mit einschließen.
1: Vielen Dank, Danny. Und hier haben wir weitere Nachrichten in der Zusammenfassung. In Berlin hat Bundespräsident Steinmeier den früheren Ministerpräsidenten von Rheinland-Pfalz, Alexander Schweizer von der SPD, zum neuen Arbeitsminister ernannt. Nach der Kabinettssitzung morgen Vormittag geht dann die offizielle Arbeit für Schweizer los. Er soll jetzt vor allem das Großprojekt Rentenreform voranbringen. Bundesdigitalminister Wildberger plädiert dafür, extrem hohe Umsätze, die mit künstlicher Intelligenz erzielt werden, zu besteuern. Mit dem Geld sollte der Umbau des Arbeitsmarktes bezahlt werden, sagte er dem Tagesspiegel. Wenn hierzulande Wachstum und Wertschöpfung entstehe, dann müssen auch Steuern gezahlt werden, sagte er. 2,5 Monate nach dem Migrantenansturm auf Ceuta ist Spaniens König Felipe in die spanische Exklave an der nordafrikanischen Küste gereist. Er will den Bewohnern dort den Rückhalt der Krone zeigen. Ende Juli waren bis zu 80.000 Migranten aus Marokko nach Ceuta gelangt. Laut Felipe eine inakzeptable Verletzung der spanischen und europäischen Grenzen. Die Bundesbürger haben wohl nicht mehr so viel Lust auf Lebkuchen wie früher. 72.800 Tonnen sind aus den Öfen gekommen, rund 10% weniger als im Jahr davor. Vor allem die gestiegenen Preise für Kakao, Nüsse und Energie haben den Firmen wohl ordentlich zugesetzt. Und offenbar sind viele Kunden nicht mehr dazu bereit, so viel Geld für Lebkuchen auszugeben. International bleiben deutsche Lebkuchen aber ein echter Exportschlager. Knapp 20.000 Tonnen gingen ins Ausland, vor allem nach Österreich, Polen und Frankreich. Und das waren die Nachrichten mit Christian Böder.
2: Das Wetter.
3: Es wird wieder ein bisschen schöner. Morgen Nachmittag lockern die Wolken oft auf. Es bleibt trocken und wird nochmal mild. Maximal 16 bis 19 Grad. Jetzt in der Nacht kommen aber noch einzelne Schauer aus dichten Wolken runter. Später lockert es auf. Stellenweise bildet sich aber Nebel. Das Ganze bei Tiefstwerten jetzt in der Nacht zwischen 9 und 11 Grad.
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3: Und hier kommt noch alles ab. 12 Minuten Zeitverzug. Die A2 Hannover Richtung Dortmund zwischen Hamm und Kameler Kreuz. 4 Kilometer, eine Viertelstunde plus. Die A3 Köln Richtung Oberhausen zwischen Leverkusen-Opladen und Kreuzhilden. 5 Kilometer, auch eine Viertelstunde plus. Die A4 Aachen Richtung Köln zwischen Kreuzköln-West und Eiffeltor. 5 Kilometer Stau, 25 Minuten plus. Die A33 Brilon Richtung Bielefeld zwischen Paderborn Zentrum und Sennelager. 2 Kilometer, 25 Minuten extra. Und die A2 52 Essen Richtung Düsseldorf zwischen Tiefenbruch und Ratingen. 1 Kilometer Stau, 12 Minuten plus. Gute Fahrt.
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5: Es ist der 9. Spieltag und der MSV befindet sich in der englischen Woche. Und das bedeutet Saarbrücken gegen den MSV, 5. gegen den 1. Wir haben bereits ungefähr 4 Minuten gespielt. Hallo, schönen guten Abend. Mein Name ist Tim Gieske und ich werde dieses Spiel hier heute Abend für euch begleiten. Und wir gehen direkt rein. 4. Minute und der MSV, der hat hier auf jeden Fall schon mal ein bisschen mehr Überwasser, ein bisschen mehr Ballbesitz. Jetzt gerade Einwurf von Höhe der Mittellinie, nachdem Braune da einmal einen heranstürmenden Saarbrücker mit Ball stören musste und den Ball dann rausgrätschen musste. Aber alles in Ordnung, kleine Aufregung. Aber ansonsten erstmal hier ankommen und diese Atmosphäre irgendwie auch so ein Stück weit verdauen. Volles Haus in Saarbrücken an diesem Dienstagabend. Der MSV baut von hinten auf. Braune im Strafraum zu Fleckstein. Raus zu Bitter auf der rechten Seite. Der sucht eine Anspielstation. Und jetzt ein weiter Ball schräg über den Platz.

Richtung Christensen, der heute in der Startelf steht. Aber der Ball kommt nicht an, gestoppt von einem Saarbrücker Bein und der Ball in den Reihen der Saarbrücker. Die bauen jetzt über die Innenverteidigung auf.

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2: Er schubst ein bisschen gegen Fahne. Und das kriegt der erste FCS gepfiffen. Also jetzt hier in den ersten Minuten erstmal so ein bisschen die Nervosität rausschütteln bei beiden Teams. Bisschen abtasten. Aber beide Mannschaften ja auf jeden Fall mit dem Blick nach oben. Und dementsprechend erwartet uns heute Abend eine ganz, ganz spannende Partie. Und ich gebe erstmal zurück. Wir hören uns gleich wieder.

MSV live hier bei Radio Duisburg, Saarbrücken gegen den MSV und wir kommen direkt live zu einer, ja, brenzligen Situation hier im Strafraum des MSV Duisburg. 16 Minuten sind gespielt und da gab es gerade eine Ecke von rechts von Saarbrücken. Da kam ein Saarbrücker dann auch wirklich zum Kopfball, aber zu zentral und direkt auf Braune. Diese Chance war entstanden, weil Owusu, der rechte Mittelfeldspieler der Saarbrücker, in den Strafraum der Duisburger reingekommen war in der 15. Minute und von rechts dann aufs kurze Eck abgeschlossen hatte, aber da war dann Max Braune zur Stelle. Aber das soll nicht darüber hinwegtäuschen, dass der MSV hier eigentlich in dieser Anfangsphase dieses Spiels hier der englischen Woche eigentlich mehr vom Spiel hat. In der 8. Minute fing der MSV direkt mal den Ball ab und ein Zazar-Fernschuss ging drüber. Das gleiche hat er noch in der 10. Minute, aber jetzt auch schon wieder Kota, der sich den Ball da im Mittelfeld der Saarbrücker holt. Aber 3-4 Saarbrücker direkt um ihn herum, die können das Ganze klären. Jetzt versucht Saarbrücken aus der eigenen Hälfte heraus tief zu kontern, schafft das nicht. Fleckstein, der über die Mittellinie gekommen war in die Saarbrücker Hälfte, der presst hoch, zieht da ein leichtes Foul. Und jetzt gibt's erstmal Freistoß und so ein bisschen Beruhigung im Spiel für die Saarbrücker, die direkt wieder versuchen, steil zu spielen. Fürth ist das, der Innenverteidiger, der sucht eine Anspielstation schon in der Hälfte der Duisburger, so halb linke Position. Aber erstmal zurück auf den Keeper gespielt, der Saarbrücker, der weit hinausgeeilt war. Saarbrücken versucht jetzt selber hochzupressen, denn auch, wie ich gerade schon versucht habe zu erzählen, in der 10. Minute gab es auch nochmal einen Zazar-Schuss aus der zweiten Reihe und auch dann Lobinger, der in der 12. Minute versucht hatte, über rechts einen scharfen Ball reinzuspielen. Da kam dann leider nur kein Mitspieler mit. Also eigentlich muss man sagen, hier jetzt gerade mal so zwei Chancen zuletzt für Saarbrücken, aber die ersten Chancen und die ersten Duftmarken hat der MSV gesetzt. Jetzt Saarbrücken mit einer Kombination in der Hälfte des MSV. Aber da kann Christensen klären, spielt zurück auf Braune. Der schlägt den Ball weit raus über die linke Seite zu Kota. Der kann den nicht kontrollieren. Und dementsprechend gibt es jetzt einen Gegenschlag über Pick über die rechte Seite. Fahner, der Rechtsverteidiger, gibt den Ball rein in den Strafraum der Duisburger, aber zu weit. Da ist erstmal keiner. Owusu, der die Seite gewechselt hat, gibt den Ball jetzt nochmal rein. Ein Saarbrücker im Strafraum, will die durchlassen, aber da ist dann Zazar. Ball war von der linken Seite von Chaliskana gespielt worden. Also beide Mannschaften melden sich jetzt in dieser Partie an, kreieren hier Möglichkeiten in den Strafraum ihrer Gegner. Bulic war das, der vor Pick gerade geklärt hat. Munteres Spielchen hier, 19. Minute. Es gibt einen Wurf von der linken Seite auf Höhe des Strafraums des MSV. Ball wird jetzt reingespielt in den 5-Meter-Raum von links, scharf gespielt, aber kein Problem für Braune. Also, wir atmen einmal kurz durch hier in Saarbrücken und sind dann gleich wieder für euch auf Ballhöhe.

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Der MSV spielt in Saarbrücken an diesem Dienstagabend, 9. Spieltag in der 3. Liga. Und 25 Minuten sind absolviert. Nach wie vor steht es 0:0. Der MSV nach einer Ecke der Saarbrücker jetzt tief in der Saarbrücker Hälfte. Über die linke Seite kommt Christensen, sucht Zazar. Saarbrücker inzwischen wieder alle sortiert. Jessen, der heute auf der rechten Schiene spielt. Bitter dafür heute in der Innenverteidigung. Bulic. Und jetzt will der Schiedsrichter einen Foul gesehen haben vor dem Strafraum der Saarbrücker von Christensen. Ist ein bisschen rüde in den Zweikampf gegangen, aber ich kann verstehen, dass er sich da so ein bisschen beschwert. Fahner, der Linksverteidiger, fällt da auch leicht, muss man sagen. Also nicht sonderlich viel, aber ansonsten eine wirklich gute Partie. Hier in Saarbrücken geht hoch und runter. Jetzt wieder die Saarbrücker am Ball mit viel Zug. Owusu, der rechte Mittelfeldspieler, schießt. So etwa 5 Meter vor dem Strafraum mit einem Fernschussversuch. Kein Problem für Braune. Owusu und Pick, das sind die Außenspieler, die rechte und linke Mittelfeldspieler bei Saarbrücken, die hier auch immer mal wieder die Seite wechseln. Pick jetzt über die rechte Seite, Owusu über links. Und dieser Owusu, der stellt den MSV und die Innenverteidigung des MSV hier immer wieder vor Aufgaben in diesen ersten 25 Minuten. Immer wieder mit viel Zug zum Tor. Braune im Ballbesitz, spielt raus. Saarbrücken prüßt hoch. Schlicke spielt einen weiten Ball Richtung Lobinger. Der kann den Ball aber nicht behaupten. Zvetinovic, der Innenverteidiger Saarbrücker, am Ball und kann das Ding klären. Jetzt Bretschneider, alter Bekannter, auch mal für den MSV am Ball gewesen, Linksverteidiger. Conor Noss zieht ihn, hindert ihn am Spielaufbau. Und es gibt wieder Freistoß, also jetzt Aufbau Saarbrücken vom Strafraum aus von Torwart Bignetti. Und auch der MSV presst hoch, beide Ketten pressen hier aktuell sehr, sehr hoch, laufen den Gegner sehr früh an. Ball über die rechte Seite, Pick wird gesucht, aber der Ball landet beim MSV. Über die linke Seite, das ist Kota. Jetzt gibt es einen späten Pfiff, abseits soll es gewesen sein. Nach dem Zuspiel von Christensen über die linke Seite hatte da Kota auf die linke Seite auf die Reise geschickt. Aber wohl ein bisschen zu früh gestartet. Ball über die linke Seite über Bretschneider. Aber da beschwert sich jetzt ein Saarbrücker, dass er gefoult wurde, aber kein Problem. Der Ball deswegen wieder im Ballbesitz vom MSV nach dem weiten Ball von Bretschneider, der nichts einbrachte. Bulic sucht jetzt auf Höhe des Mittelkreises eine Anspielstation, spielt rechts raus. Conor Noss. Noss schießt aus der zweiten Reihe. Torwart Bignetti hat damit keine Probleme. Ja, ein munteres Spielchen hier auf jeden Fall. Beide Mannschaften schenken sich nichts. Auf jeden Fall zwei Abwehrketten, die tief stehen und hohe Pressing-Ansätze bei beiden Mannschaften. Lobinger setzt sich jetzt über die rechte Seite durch, schon im Strafraum. Schießt selber und trifft! 1:0 für den MSV! Lex Tiger Lobinger! Und eine Toreinlage gibt es dann vor der Hälfte, beziehungsweise vor der Kurve der Duisburger, die der MSV hier spielt. Erstmal, das war klasse gemacht. Zazar jagt dem FCS da den Ball ab, spielt direkt weiter auf Lobinger. Der geht rechts über in den Strafraum und zieht dann aus spitzem Winkel an den linken Innenpfosten von ihm aus. Und der Ball geht rein. Spitzer Winkel, aber kein Problem für Lobinger. Von der rechten Seite rein, wirklich schönes, ansehnliches Tor. 30 Minuten absolviert hier in Saarbrücken und der MSV führt mit 1:0. So kann es auch weitergehen.

0: MSV live und es steht 2:0 für den MSV Duisburg nach einer Chipflanke von Noss. Ist Bulic erst am Ball, den kann Torwart Bignetti noch abwehren, aber dann steht da Tobias Fleckstein und staubt eiskalt ab. Schönes Ding von Noss, von der rechten Seite reingeflankt, Bulic auf den Kopf, Bignetti wehrt ab, aber zu kurz und vor die Füße von Tobias Fleckstein. 34. Minute, 2:0 für den MSV. Das ist wichtig. Der MSV hatte ja am Wochenende gegen Hoffenheim ja ein ähnliches Erlebnis, nur andersrum. Da lag es, stand es 2:0 zur Hälfte für Hoffenheim gegen den MSV. Heute also sich hier einiges vorgenommen und umgesetzt schon. 2:0 hier. Jetzt gibt's die schnelle Anpfiff von Saarbrücken. Nein, die gibt's nicht. Langer Ball in die Spitze gespielt. Aber die Abwehr plus Max Braune regeln das. Also, hier 35. Minute, 2:0 für den MSV. Das klingt doch gut. So kann es weitergehen.
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MSV live, der MSV in Saarbrücken heute in der englischen Woche und es steht 3:0 für den MSV Duisburg nach einer Ecke von Kota, Entschuldigung. Über die linke Seite ist es Bulic, der kurz vor dem Tor steht und da wieder abstaubt. Nachdem Lobinger den Ball irgendwie ans Knie bekommen hat, im 5-Meter-Raum prallt er vom Knie vom Lobinger ab Richtung Bulic. Und Bulic muss ihn einfach nur aus kürzester Distanz dann noch über die Linie wuchten. Und es steht 3:0 für den MSV Duisburg. 43. Minute. Das ist mal ein Ausrufezeichen, das der MSV hier heute setzt. Das kann man mal sagen. Wirklich gut gespielt. MSV hier konsequent im Ausnutzen seiner Chancen. Diese Ecke von Kota, die jetzt gerade zum Tor geführt hat, die war schon eigentlich, beziehungsweise da war schon eine Chance vorausgegangen durch Noss. Der hatte einen Ball von Kota direkt genommen. Bignetti, der Keeper, konnte den nur an die Latte klären. Jetzt Saarbrücken versucht es mal, schnelle Kombination über die rechte Seite und dann Kopfball nach einer Flanke über rechts von Chaliskana über das Tor. Also nach dem Lattenpraller von Noss, beziehungsweise von dem Schuss von Noss abgewehrt, gab es dann also diese Ecke und dann dieses 3:0 von Bulic. Wirklich klasse. Und wenn man hier ins zweite Rund in Saarbrücken schaut, da schaut man jetzt schon in ziemlich lange Gesichter, verständlich. 3 Tore in der ersten Halbzeit, das ist eine ganz schöne Packung. Die Saarbrücker, die waren jetzt hier nicht chancenlos. Auch immer mal wieder mit Zug zum Tor. Aber der MSV heute einfach eiskalt im Ausnutzen seiner Möglichkeiten. Das muss man einfach sagen. Wirklich stark gemacht. Jetzt gibt es Freistoß auf Höhe der Mittellinie. Kota ist das, der da gelegt wurde. Und Freistoß von der linken Seite für den MSV Duisburg, der hier ja jetzt natürlich mit einer breiten Brust in den Rest dieses Spiels gehen kann. 3:0 und Saarbrücken jetzt mit dieser Riesenhypothek. Jetzt geht es erstmal darum, 45. Minute läuft, in die Halbzeit zu kommen und sich schadlos zu halten für den MSV. Bitter läuft Owusu da auf Höhe der Mittellinie den Ball ab. Alles ganz sicher. Die Dreierkette heute des MSV mit Bitter, mit Fleckstein, mit Schlicke, die steht auf jeden Fall stabiler als am Wochenende gegen Hoffenheim in der ersten Halbzeit. Das kann man mal sagen. Jetzt Weitschussversuch von Chazar, aber abgewehrt von einem Saarbrücker Bein. War aber auch eher dritte Reihe als zweite. Kann man jetzt aber auch mal versuchen. Sind wir mal gespannt, wie viel Nachspielzeit es jetzt hier gibt. 45 Minuten sind jetzt rum. 2 Minuten gibt es hier noch oben drauf. 2 Minuten, bis es dann mit einem 3:0 für den MSV in diese Halbzeitpause geht. Linke Seite, Bulic spielt Linksverteidiger Fahne aus, immer noch an der Eckfahne, fällt da und es gibt Einwurf für Saarbrücken nach diesem Zweikampf zwischen Fahner und Bulic tief in der Hälfte der Saarbrücke an der linken Eckfahne. Jetzt gibt es nochmal was zu klären für den Schiedsrichter. Bulic hatte Fahner da noch ein paar Worte hinterhergegeben. Das wollte der Schiedsrichter nicht durchgehen lassen. Jetzt mussten sich beide nochmal brav das Patschehändchen geben. Und Fahner darf jetzt einwerfen, fast von der Grundlinie aus. Von der vom MSV aus gesehen linken Seite. Weiter Ball in Richtung Mittellinie. Chaliskana über rechts versucht da nochmal schnell anzulaufen. Bitter klärt ins Aus. Da kommen jetzt kaum Saarbrücker nach. Ball immer noch an der rechten Auslinie. Aus Sicht der Saarbrücker. Fahner, der Rechtsverteidiger, jetzt hoch aufgerückt, wirft ein. Saarbrücken versucht jetzt nochmal vor der Pause einmal Druck zu machen.
spielt durch die linke Seite, Ball jetzt auf Höhe des Strafraums, linke Seite, Owusu zieht nochmal das Tempo an, zieht jetzt in den Strafraum auf Pick, der versucht sich da irgendwie durchzuspielen, aber bleibt hängen an Bulic, der den Ball jetzt erstmal rausträgt und über die Seitenauslinie befördert, beziehungsweise von einem Saarbrücker befördern lässt. Das ist wirklich eine reife Leistung des MSV. Und jetzt pfeift der Schiedsrichter zur Halbzeitpause. Und es gibt Pfiffe in Saarbrücken. Warum? Ganz klar, weil der MSV hier mit 3:0 führt. Wir hören uns nach der Pause wieder. Und ich sage, bis gleich.

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1: Ich bin Tine Klimach. Bundespräsident Frank-Walter Steinmeier hat den SPD-Politiker Alexander Schweizer zum neuen Bundesarbeitsminister ernannt. Steinmeier überreichte dem 53-Jährigen dazu die Ernennungsurkunde. Schweizer wird Nachfolger von Bärbel Baas. Sie hatte gestern ihren sofortigen Rücktritt als Ministerin und als SPD-Vorsitzende erklärt. Die Ernennung nutzte Steinmeier auch für mahnende Worte an die Adresse der Koalition.
2: Unser Land braucht eine Regierung, die zusammenhält und anpackt. Und dafür wünsche ich Ihnen Kraft und gutes Gelingen. Es geht um viel.
1: Alexander Schweizer wird morgen im Bundestag als Arbeitsminister vereidigt. Das Bundeswirtschaftsministerium bringt den Aufbau einer nationalen Gasreserve auf den Weg. Der Gesetzentwurf aus dem Haus von Ministerin Katharina Reiche liegt jetzt vor.
3: Die Gasreserve soll eine Vorsorge für Krisenfälle sein, damit es keine Versorgungsengpässe gibt, etwa bei Sabotage oder wenn wochenlang kein Gas aus Norwegen durch die Pipelines nach Deutschland fließt. Die Reserve soll ausschließlich für solche Notfälle da sein. Finanziert werden soll sie über eine Umlage, die die Gaskunden zahlen. Ein Haushalt, der im Jahr 20.000 Kilowattstunden verbraucht, muss mit Mehrkosten bis zu 7 Euro rechnen. Der Entwurf muss nun noch mit den anderen Ministerien abgestimmt werden. Thomas Brock, Nachrichtenredaktion.
1: Der Komiker und Buchautor Harpe Kerkeling hat sich gerührt über eine Petition gezeigt, die ihn als Bundespräsidenten vorschlägt. Fast 155.000 Menschen haben den Online-Aufruf Harpe Kerkeling als Bundespräsident unterschrieben. In einem Gespräch mit dem Spiegel sagte der 61-Jährige, die Idee, eine queere Person zum Staatsoberhaupt zu machen, wolle er nicht unterbinden. Zwar werde die Petition wohl keinen Erfolg haben, könne aber eine Diskussion anstoßen, die der freien Gesellschaft gut tue. Die CDU werde aber jemanden nach ihren Vorstellungen auswählen. Er hoffe, dass die Wahl auf die richtige Frau falle. Die Schulproteste in Paris und anderen französischen Großstädten haben erneut in Gewalt und massive Polizeieinsätze gemündet. In Paris ging die Polizei mit Wasserwerfern und Tränengas gegen Randalierer vor, die sie mit Gegenständen beworfen sowie Geschäfte und Cafés beschädigt hatten. Die massive Gewalt ging dabei zumeist nicht von den Schülern, sondern von aggressiven Gruppierungen, teils schwarz gekleideter Angreifer aus, wie Medien berichteten.
4: Das waren die Nachrichten mit Tine Klimach.
0: Das Wetter.
5: Es bleibt herbstlich, wird aber morgen so ein bisschen freundlicher. In der Nacht ziehen die dicksten Wolken schon ab. Die Werte sinken auf 11 bis 9 Grad. Stellenweise gibt's Nebel. Morgen geht's erstmal wieder mit dichten Wolken los. Später lockert's aber immer öfter auf. Die Sonne guckt durch und es bleibt trocken und mild. 16 bis 19 Grad.
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5: Und hier kommen die Staus ab 8 Minuten Zeitverzug. Die A1 Dortmund Richtung Köln zwischen Volmarstein und Kreuz Wuppertal Nord. 2 Kilometer, 17 Minuten plus. A3 Frankfurt Richtung Köln zwischen Kreuzborn Siegburg und Lohmar Nord. 2 Kilometer, 9 Minuten. A4 Aachen Richtung Köln zwischen Kreuz Aachen und Eschweiler Ost. 2 Kilometer, 16 Minuten plus. Und dann nochmal weiter die A4 in Richtung Köln zwischen Kreuz Köln West und Eiffeltor. 3 Kilometer Stau, 8 Minuten plus. A33 Brilon Richtung Bielefeld. Feld zwischen Paderborn-Elsen und Paderborn-Schloss Neuhaus. 1 Kilometer Stau, eine Viertelstunde plus. Da hat es einen Unfall gegeben. Die Autobahn ist noch gesperrt. Und die A45 Dortmund Richtung Hagen zwischen Kreuz Dortmund-Witten und Dortmund-Süd. 2 Kilometer, 12 Minuten plus. Gute Fahrt.
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6: Und wir kommen pünktlich zurück zur zweiten Hälfte. Gerade ist der Anstoß erfolgt hier in Saarbrücken. 9. Spieltag, englische Woche. Der MSV führt mit 3:0 hier in Saarbrücken. Wirklich eine Sahne erste Hälfte für die Zebras, die jetzt natürlich nicht mehr viel machen müssten. Spielt einem Sicherheitsfanatiker wie Didi Hirsch vielleicht auch etwas mehr in die Karten jetzt. Erstmal zu schauen, was macht der Gegner? Wie wird Saarbrücken reagieren? Die hatten zweimal gewechselt. Vassiliadis und Brünker waren gekommen. Also neuer Stürmer, neuer Sechser für Saarbrücken jetzt auf dem Feld. Der MSV ohne Wechsel in diese zweite Hälfte gegangen, wenn ich das richtig gesehen habe. Jetzt hier harte Zweikämpfe im Mittelfeld auf Höhe des Mittelkreises. Zazar spielt sich da erstmal gegen die fast gesamte Hintermannschaft von Saarbrücken durch. Ball auf der rechten Seite im Strafraum der Saarbrücker. Lobinger flankt und findet Christensen auf der anderen Seite. Der aber mit einem weiten Schlag über das Tor. Nicht sauber angenommen, diese Flanke von der rechten Seite von Lobinger. Und weiter Abstoß durch Bignetti, den Torhüter der Saarbrücker. Ball aber sofort wieder bei den Zebras. Zazar versucht, Lobinger in Szene zu setzen. Da ist Fürth der Innenverteidiger und klärt erstmal ins Seitenhaus. Jetzt der MSV wieder im Aufbau. Rechtsverteidiger, beziehungsweise diesen heute Innenverteidiger Bitter über die rechte Seite, spielt auf Fleckstein. Mit dem Seitenwechsel dann jetzt zu Schlicke. Ball läuft über die linke Seite und Foul jetzt in der Hälfte der Duisburger. Linke Seite aus Sicht des MSV. Rechtsverteidiger Fahner hatte da den linken Schienenspieler des MSV Christensen umgesenst. Und dafür gibt es Gelb. Also natürlich Saarbrücken jetzt unter Zugzwang, das kann man ganz klar sagen. Diese Hypothek von 3 Toren, die gilt es jetzt natürlich irgendwie abzubauen, aber hoffen wir mal natürlich aus Duisburger Sicht, dass den Saarbrückern das nicht gelingt. Jetzt gibt es den Freistoß nach dem Foul. Linke Seite, Schlicke spielt in die Hälfte von Saarbrücken rechts rüber. Da ist aber ein Saarbrücker Kopf dazwischen. Und Saarbrücken im Ballbesitz über die linke Seite. Bretschneider kommt aber nicht mal

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Der MSV spielt in Saarbrücken und muss jetzt hier in der 50. Minute das Gegentor schlucken, das 1:3. Fahner von der rechten Seite, der Rechtsverteidiger Saarbrücker, flankt einen Ball in den Strafraum, den versucht Fleckstein zu klären, rutscht aber dabei aus und der Ball fällt vor die Füße des neu eingewechselten Stürmers Kai Brünker, der dann keine großen Probleme mehr hat, den Ball rechts an Braune vorbeizuziehen. Aber jetzt der MSV direkt mit einer Reaktion, Fragezeichen, zieht den Ball erstmal in die Hälfte der Saarbrücker und da ist wieder der Rechtsverteidiger Fahner, der das Foul ziehen muss. Der hatte gelb gesehen vorhin an einem Foul von Christensen, aber wirklich ärgerlich jetzt hier. Das war nämlich einfach nur ein Stockfehler bzw. ein Ausrutschen von Fleckstein, diese Flanke, eine Allerweltsflanke aus dem Halbfeld von rechts einfach wegzuschlagen, aber er rutscht in dem Moment weg, der Ball liegt dann quasi vor Brünkers Füßen, der sagt Dankeschön und schiebt den rechts unten flach in den Winkel an Braune vorbei, der eigentlich auch gar nicht richtig reagieren kann. Jetzt gibt's aber Freistoß nach diesem Foul von Fahner, dem Vorlagengeber quasi für dieses 1:3. Ball kommt rein von der linken Seite und der Ball geht auch aufs Tor. Lobinger, meine ich, war das, aber zu zentral. Saarbrücken versucht schnell zu machen. Benietti, der Torhüter, spielt sofort wieder raus auf Pick. Aber da kann sich die Innenverteidigung den Ball schnappen des MSV. Also hier jetzt nur noch 1:3, 52 Minuten sind gespielt. Der MSV muss aufpassen, hat aber natürlich nach wie vor eine komfortable Führung. Also jetzt hoffentlich keine gute und eine schlechte Hälfte beim MSV, sondern eine zweite gute. Hoffen wir das Beste. Wir hören uns gleich wieder.

MSV live hier bei Radio Duisburg. Der MSV spielt in Saarbrücken, 59 Minuten sind absolviert und Lobinger gerade über die rechte Seite im Saarbrücker Strafraum nach Zuspiel von Kota, der da fast das 4:1 erzielt, und eine Minute vorher gab es nach einer scharfen Hereingabe von Christensen die Möglichkeit für Lobinger frei vor dem Tor, aber er schießt den Ball nicht rein, sondern in die Arme des Torhüters von Saarbrücken, von Bignetti. Also zweimal hier wieder auffällig Lobinger. Dementsprechend jetzt hier gerade erstmal Abstoß aus der Saarbrücker Hälfte für den FCS. Aber meine Güte, der Lobinger hier jetzt mal mit zwei Duftmarken in der zweiten Hälfte, nachdem es in der 57. Minute bei einem weiten Ball von Saarbrücken fast zum 2:3 gekommen wäre. Kommen wir gleich nochmal zu. Vasquez Yades läuft jetzt auf die Viererkette des MSV zu und schießt ihn jetzt in den zweiten Stock. Keine Gefahr. Also kann ich euch nochmal kurz erzählen. Es gab gerade einen weiten Ball, Pick, der durchgestartet ist, der den Ball dann aber nicht richtig mitnehmen konnte. Da war auch noch ein Saarbrücker in der Mitte mitgelaufen. Da hatte ich erst gedacht, es sei abseits gewesen. Aber Pick dann ein wenig zu lange gebraucht, um den Ball quer zu legen. Das wäre eine große Möglichkeit gewesen. Also der MSV, der ist hier gewarnt. Das Ding ist noch nicht durch. 61. Minute jetzt. Also gut eine Stunde jetzt hier gespielt in Saarbrücken. Beide Mannschaften hier schon in dieser zweiten Hälfte mit Möglichkeiten. Saarbrücken halt mit diesem einen Tor durch Brünker. Aufbau jetzt über Bitter, den Innenverteidiger, spielt erstmal zurück zu Braune. Saarbrücken presst hoch an, Braune zu Bulic, der mit Fehlpass. Jetzt gibt es hier ein bisschen Aufregung. Bulic, der war nach dem Pass nochmal ein bisschen unsanft geschubst worden, angerempelt worden. Dementsprechend jetzt hier Foul gepfiffen. Aus der Hälfte des MSV. Schiedsrichter jetzt hier um Klärung bemüht. Owusu, der hatte Bulic umgeworfen. Bitter hatte dem dann jetzt noch ein paar Worte mitgegeben. Jetzt klärt der Schiedsrichter hier zwischen Bitter und Owusu, dass sie sich doch bitte vertragen sollen. Geben sich jetzt auch hier die Hand. Na, wirklich freundschaftlich sah das jetzt aber nicht aus. Aber jetzt ein weiter Schlag von Braune aus der Hälfte des MSV, von der rechten Seite vom MSV aus gesehen. Der geht jetzt in Richtung Strafraum. Zweiter Ball nach Abwehr ist bei Jessen. Der spielt auf Lobinger. Lobinger wieder über die rechte Seite. Gibt den Ball scharf rein in den 5-Meter-Raum. Zweiter Versuch. Jessen gibt den Ball scharf rein. Da wäre beinahe die Möglichkeit gewesen durch Kota mit der Hacke. Aber Bignetti kann die Kugel klären. Jetzt der Ball wieder auf der anderen Seite. Bignetti direkt wieder den Ball schnell wieder rausgespielt. Braune spielt mit, kann das jetzt erstmal entschärfen. Und der MSV spielt sich erstmal frei. Ball auf der linken Seite des MSV. Zaza mit Schlicke zusammen. Erstmal ein bisschen Ruhe reinbringen. Jetzt geht's auf die Außen über links. Christensen spielt zurück. Doppelpass. Stehender Doppelpass mit Schlicke. Jetzt geht's weiter über die linke Seite. Kota zieht an, nimmt Christensen mit. Christensen, der versucht zu flanken. Ein Bein eines Saarbrückers ist dazwischen. Der Ball geht über die Linie ins Aus und es gibt Ecke für den MSV Duisburg von der linken Seite. Ecken hier in diesem Spiel, vor allem vom MSV, bis jetzt immer gefährlich. Also immer Kota, der die da reinbringt, mit viel Schnitt. Nach einer Ecke gab es ja auch ein MSV-Tor. Also Ball jetzt vom MSV aus gesehen, linken Seite. Kommt rein, wieder mit viel Schnitt auf den ersten Pfosten. Aber da ist der Keeper Bignetti und faustet den erstmal raus. Christensen mit dem zweiten Ball, linke Seite. Spielt den auf Bulic, der jetzt Richtung Eckfahne unterwegs ist. Will da gefoult worden sein. Kriegt aber kein Foul vom Schiedsrichter und Saarbrücken kann einwerfen und sich versuchen, erstmal aus der Position zu befreien. Rizzuto, der lässt sich jetzt

viel Zeit beim Einwerfen war auch gekommen. Jetzt hier in der zweiten Hälfte für Fahner, Philipp Fahner, den Rechtsverteidiger. Der war gelb vorbelastet und hatte sich da gerade auch schon wieder was geleistet. Dementsprechend einfach zu gefährlich, den auf dem Platz zu lassen aus Sicht der Saarbrücker. Saarbrücken baut jetzt hier auf, sucht natürlich weiter die Möglichkeit. Der MSV lauert, läuft nicht mehr ganz so hoch an. Jetzt nochmal die Möglichkeit, schnell durchs Mittelfeld zu kommen. Pick über die rechte Seite, das nehmen wir noch mit. Pick, der geht in den Strafraum, immer noch an der rechten Seite Richtung Eckfahne. Und das Ding wird geblockt von Schlicke. Also jetzt Eckball von der von uns aus gesehen rechten Seite. Also aus Sicht des MSV recht Florian Pick diese Ecke. Schauen wir uns noch. Schauen wir uns noch an. Sehen Sie noch. Werden noch mal schauen, ob der MSV jetzt hier das Ding verteidigt kriegt. Schlicke, Ball weit raus. Zweiter Ball bei Rizzuto. Ball immer noch über die rechte Seite. Pick versucht sich dagegen zwei durchzusetzen. Da ist Kota und schlägt den Ball erstmal raus. Also hier ist noch einiges geboten. 65. Minute in Saarbrücken. 1:3 bzw. aus Sicht des MSV 3:1. Wir sind gleich wieder für euch zurück hier in Saarbrücken.

0: Kassler.
1: Dritte Liga live hier bei Radio Duisburg. Der MSV zu Gast beim ersten FC Saarbrücken. 3:1 steht's aus Duisburger Sicht. Und es sind inzwischen ja knapp 72 Minuten hier gespielt in Saarbrücken. Und der MSV schafft es so ein bisschen, das Spiel hier zu beruhigen. Inzwischen auch Safi für Noss gekommen. Und Peter Remmert, der Rekordtorschütze gegen Hoffenheim, der ist für Lobinger gekommen, hatte es ja geschafft, gegen Hoffenheim in 6 Minuten 3 Dinger zu machen. Damit Lukunku, den Erzgebirgler, der 2009 einen Hattrick in 7 Minuten geschossen hat, zu unterbieten. Also Peter Remmert jetzt hier in der Partie. Mal sehen oder mal hören, wer da hämmert und ob er hämmert. Jetzt aber erstmal der Ball in den Reihen des MSV. Höhe der Mittellinie, Zazar spielt links raus auf Christensen, der hat jetzt ein bisschen Platz, nimmt jetzt auf links Kota mit. Kota flankt den Ball jetzt rein auf Remmert, der wird zumindest gesucht im 5-Meter-Raum, aber keine Möglichkeit an den Ball zu kommen, Ball geht ins Aus. Aber eine gute Idee da von Christensen, den Remmert auch, Remmert war da sogar dran gekommen an den Ball. Aber der Ball geht dann am rechten Pfosten vorbei. Duisburg läuft jetzt wieder höher an. Saarbrücken versucht flach rauszuspielen über die linke Seite. Ball immer noch in der Hälfte der Saarbrücker. Jetzt rechts rausgespielt. Pizzuto läuft über die Mittellinie, zieht die rechte Linie lang, sucht eine Anspielstation. Spielt jetzt auf Vasiliadis ins Mittelfeld. Der wird von Kota angegangen, schafft es aber den Ball wieder rechts rauszugeben. Auf Florian Pick, der versucht sich an einer Flanke, aber die landet sofort in den Händen von Torhüter Max Braune, der jetzt erstmal seine Jungs wieder aus dem Strafraum rauswinkt, ein bisschen Zeit von der Uhr nimmt und den jetzt flach abwirft zu Joshua Bitter. Bitter rechts raus auf Jessen. Jessen, der hat jetzt viel Wiese vor sich, kann ein paar Meter machen, nimmt Safi mit, der war innen mitgelaufen. Safi, immer nur über die rechte Seite, versucht zu schießen, geblockt. Zweiter Ball von Kota, versucht zu erkämpfen, schafft das aber nicht und es gibt einen Foul und jetzt wechselt der MSV erneut. Christensen wird rausgehen für Can Coşkun. Und Max Bezuschkov wird reinkommen. Reiche sofort nach, für wen der jetzt hier reingekommen ist. Jetzt Saarbrücken mit dem Aufbau über die linke Seite. Versuch an der Flanke über die linke Seite. Bringt erstmal nichts ein. Jetzt Brettschneider wirft den Ball auf Höhe des MSV-Strafraums ein. Zweiter Versuch, den Ball. Jetzt wird der Ball flach reingespielt über die linke Seite. Immer noch Ballbesitz Saarbrücken. Chipball. Da kann Fleckstein erstmal die Birne hinhalten und ihn rausklären. Ein bisschen zu kurz. Saarbrücken bleibt im Ballbesitz. Kämpft jetzt hier vom Strafraum. Der Rechtsverteidiger Rizzuto muss aber zurückziehen und erstmal zurückspielen auf Cvetinovic, den Innenverteidiger, der hinter der Mittellinie steht. Spielt jetzt wieder links raus. Foot, der Innenverteidiger. Jetzt wieder in der Hälfte des MSV über die linke Seite. Owusu wird da gesucht, aber zugedeckt. Niklas Jessen ist übrigens rausgegangen für Bezuschkov. Besser spät als nie. Jetzt weiter Ball. Kai Brünker, dieser Brecher im Sturm, der das 1:3 erzielt hat, der wird immer wieder gesucht. Ähnlicher, so ein bisschen ähnlicher Spielertyp wie Lobinger, kann so einen weiten Ball immer mal wieder behalten, so für sich quasi sichern und dann schnell weiterleiten. Brettschneider, Saarbrücken spielt sich jetzt den Ball so auf der linken Seite vor dem MSV-Strafraum hin und her. Jetzt die Flanke von Brettschneider. Bringt nichts ein, ein MSV-Bein dazwischen, aber immer noch Saarbrücken. Pick spielt rechts raus auf Rizzuto, der mit einer Chipflanke in den Strafraum. Aber kein Problem für Schlicke, der den Ball erstmal rausspielt. Der MSV jetzt hier geduldig, lässt die Saarbrücker erstmal so ein bisschen machen. Saarbrücken unter Zugzwang, sind in der 77. Minute. Owusu Da sind jetzt fast alle Duisburger hinter dem Ball, kurz hinter der Mittellinie. Ball wieder auf der rechten Seite der Saarbrücker. Die schieben sich hier den Ball zu, suchen jetzt hier die Lücke. MSV bietet wenig an, jetzt aber mal die Möglichkeit für Owusu abzuziehen. Aus der zweiten Reihe. Owusu, der hat sich wohl bei diesem Schuss jetzt auch wehgetan, zeigt auch an. Ja, nee, kann wohl weitergehen. Aber da war sie mal wieder so eine Möglichkeit. Schnell gespielt, zwei, drei Kontakte und Owusu dann, ja, knapp einen halben Meter über das Tor von Max Braune. Aber es bleibt hier spannend. 78 Minuten gespielt hier in Saarbrücken und noch ist das Ding hier nicht durch. Aufpassen, MSV.
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0: MSV Live hier bei Radio Duisburg und Tor für den MSV Duisburg. 4:1 und der Torschütze, der ist gerade erst eingewechselt worden, Florian Krüger, der war für Kota gekommen in der 79. Bitter von der rechten Seite mit einer schönen Flanke, wirklich maßgenau auf den Fuß von Krüger und der nimmt den optimal mit der rechten Seite. Keine Chance, Benetti, wirklich schönes Tor der MSV hier jetzt mit dem weiteren Ausrufezeichen und vielleicht auch mit, ja, hoffen wir mal, dem Silencer für die Saarbrücker. Bleibt abzuwarten, aber hier jetzt erstmal 4:1 und wir sind für die Schlussphase natürlich gleich wieder da.
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0: MSV Live hier bei Radio Duisburg. Wir sind in der 86. Minute und der MSV führt in Saarbrücken mit 4:1. Das geht doch runter wie Öl, muss man ganz klar sagen. Nach diesem Tor in der 81. Minute von Krüger, nach dieser tollen Vorarbeit von Bitter, dieser schönen Flanke von rechts, versucht Saarbrücken, das muss man ihnen aber zugute halten, nach wie vor immer weiter. Spielen immer noch weiter nach vorne, trotz dieses ja fast schon hoffnungslosen Ergebnis aus Sicht für Saarbrücken. Duisburg muss jetzt nicht mehr so viel machen. Verteidigt das alles weg, was die Saarbrücker da jetzt irgendwie auf die Ketten spielen. Suchen jetzt hier auf Höhe der Mittellinie wieder einen Anspielpartner, beziehungsweise irgendwie nochmal das Spiel so ein bisschen ans Laufen zu bringen, die Saarbrücker. Aber sofort wieder Bulic auf der 6 mit einem Bein dazwischen. Jetzt wird wieder neu aufgebaut. Das ist so das Bild hier der letzten 3-4 Minuten nach diesem Nackenschlag für Saarbrücken. Und wir geben jetzt noch mal ganz kurz ab. 86 Minuten gespielt. Zur Schlussphase sind wir für euch auf Ballhöhe.
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Auswärtssieg, wie das duftet hier in Saarbrücken. MSV Live hier bei Radio Duisburg. Wir sind in der 90. Minute und der MSV führt in Saarbrücken in dieser englischen Woche mit 4:1. Und es gibt noch ein letztes Zucken von Saarbrücken, die jetzt hier über die rechte Seite gerade nochmal versuchen aufzubauen. Florian Pick, der muss aber sich geschlagen geben. Aber jetzt nochmal Ball und tatsächlich, ich kann es kaum glauben, 90. Minute, das 2:4 für Saarbrücken, nachdem Saarbrücken hier, nachdem Florian Pick den Ball verloren hatte, sich nochmal den Ball zurückerkämpft hat. Gürpitz war das. Der hatte, ja, man muss wieder sagen, das ist wieder ein Ausrutscher gewesen. Sasa rutscht da über den Ball. Gürpitz schnappt sich den Ball vor dem Strafraum, halbrechte Position und zieht direkt ab in die linke untere Ecke flach und setzt nochmal kurz auf, dieser Ball. Nichts zu halten für Braune in meiner Sicht. Also jetzt hier nicht nochmal nervös werden, MSV, aber nach wie vor natürlich komfortabel diese Führung, 2:4. Aber das belohnen sich die Saarbrücker tatsächlich, dass sie hier bis zum Schluss trotz dieses Ergebnisses nicht aufgegeben haben und hier weiter auf die Fehler spekuliert haben. Man muss dazu sagen, beide Gegentore des MSV heute durch Ausrutscher, durch Fehler, durch individuelle Fehler vom MSV passiert. Und die wusste Saarbrücken dann zweimal zu nutzen. Aber Saarbrücken hier weiter vor dem Kasten. Gürpitz spielt jetzt hier Zaza aus und Pfosten! Gürpitz hat da sich gut durchgesetzt gegen Zaza. Der sah da nicht gut aus und hämmert den Ball jetzt hier. Die Latte war es sogar, an die Latte. Also Saarbrücken, die stecken hier nicht auf. Jetzt bitter mit einem Entlastungsangriff über die rechte Seite. Schon in der Hälfte der Saarbrücker nimmt Safi mit. Die nehmen jetzt erstmal ein bisschen Tempo aus dieser Partie. Und man muss wirklich sagen, Hut ab, Saarbrücken zumindest, dass die sich hier nicht aufgeben. Der MSV ist jetzt darum bemüht, ein bisschen Spielkontrolle zu erhalten. Sind auch schon jetzt fast 2 Minuten in dieser Nachspielzeit gespielt. Wie viel wird es noch drauf geben? MSV in der Hälfte, rechte Seite der Saarbrücker. Doppelpassversuch zwischen Bitter und Safi. Aber Gürpitz, der hier gerade den Anschlusstreffer erzielt hat, der war noch heiß auf mehr, zimmert den Ball an die Latte. Da wäre Braune vielleicht auch dran gewesen. Weiterhin jetzt wieder der FCS im Vorwärtsgang über die linke Seite, über den nimmermüden Owusu. Brettschneider gibt den Ball nochmal rein in den 5-Meter-Raum, hohe Flanke, aber Max Braune ganz entspannt. Er ist jetzt erstmal nochmal ein paar Sekunden von der Uhr laufen mit dem Ball in der Hand. Schaut sich in Ruhe um. Zeigt jetzt, ich schlage ihn lang und das tut er auch über die Mittellinie. Ball jetzt wieder bei Saarbrücken, aber die geben den leichtfertig ab. Jetzt nochmal ein Versuch des MSV über die linke Seite. Krüger versucht da direkt scharf reinzuspielen und da ist der Schlusspfiff. Der MSV gewinnt mit 4:2 in Saarbrücken und ja, schafft es damit jetzt den zweiten.

0: Dreier in dieser englischen Woche einzufahren. Am Sonntag geht es dann weiter zu Hause gegen Viktoria Köln. Starke Leistung des MSV, vor allem in der ersten Hälfte. Das muss man ganz klar sagen, in der zweiten Hälfte ein wenig nachgelassen. Aber trotzdem gutes Spiel hier gezeigt, gutes Auswärtsspiel. Das ist nicht einfach in Saarbrücken. Und tatsächlich auch einen Mitkonkurrenten damit hier geschlagen, wenn es um das Thema obere Tabellenhälfte bzw. um die goldenen drei Plätze geht. Also wirklich starkes Spiel hier vom MSV. 4:2 am Ende. Am Sonntag geht's weiter zu Hause gegen Viktoria Köln. Ich bedanke mich bei euch fürs Zuhören. Mein Name ist Tim Gieske. Ich wünsche euch noch einen wunderbaren Abend und immer weiter MSV. Bis dann, ihr Lieben.
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1: Ich bin Tine Klimach. Der SPD-Politiker Alexander Schweizer wurde zum neuen Bundesarbeitsminister ernannt. Bundespräsident Frank-Walter Steinmeier überreichte dem früheren Ministerpräsidenten von Rheinland-Pfalz dazu die Ernennungsurkunde. Zuvor hatte Steinmeier Schweizers Vorgängerin Bärbel Baas im Rahmen eines Gesprächs, wie er sagte, ihre Entlassungsurkunde ausgehändigt. Baas hatte am Vortag ihren sofortigen Rücktritt als Ministerin und als SPD-Vorsitzende erklärt. Die Bundesregierung plant, dass Unternehmen künftig die Arbeitszeit flexibler gestalten können. Das wäre das Aus für den starren 8-Stunden-Tag. Kanzler Friedrich Merz sieht darin auch eine Chance für die Beschäftigten. Das sagte er beim Arbeitgebertag in Berlin.
2: Betriebe im Ausland machen es vor. Da arbeiten die Beschäftigten teilweise 12 Stunden am Stück, dafür nur 3 Tage die Woche. Die Mitarbeiter hätten so viel Zeit für die Familie, sagt Merz. Für Firmen sind flexible Arbeitszeiten eine Chance, gerade wenn mehr zu tun ist als sonst. Gewerkschaften warnen vor mehr Stress und weniger Schutz vor Überstunden. Das Gesetz ist längst überfällig und fällt auch in den Bereich des neuen Arbeitsministers Schweizer. Der dürfte mit der Rentenreform aktuell aber genug zu tun haben. Thomas Bremser, Nachrichtenredaktion.
1: Alarm am Nürnberger Flughafen. Ein Flugzeug aus Korfu hat heute einen Notfallcode für eine mögliche Entführung gesendet. Darauf stiegen Eurofighter der Bundeswehr auf. Inzwischen ist klar, für die Passagiere bestand keine Gefahr.
3: Ein Großeinsatz von Polizei, Feuerwehr und Spezialkräften am Nürnberger Flughafen. Aus dem Cockpit einer Boeing 737 war ein Notfallcode gesendet worden, ein internationales Signal für eine Flugzeugentführung. 2 Eurofighter aus Neuburg an der Donau begleiteten die Maschine bis zur Landung. Der Flughafen wurde vorsorglich gesperrt. Nach knapp einer Stunde dann die Entwarnung, allen Passagieren und der Besatzung geht es gut. Nach ersten Erkenntnissen könnte ein defektes Funkgerät den falschen Alarm ausgelöst haben. Fabian Schaffer, Nachrichtenredakteur.

0: Redaktion.
1: Papst Leo hat nach offiziellen Angaben des Vatikans eine Operation an der Lunge gut überstanden. Der Eingriff zur Entfernung eines Knotens sei erfolgreich verlaufen, teilte ein Sprecher am Abend mit. Der 71-Jährige habe in der Klinik in Rom bereits in sein Zimmer zurückkehren können. Weitere Details wurden zunächst nicht bekannt.
2: Das waren die Nachrichten mit Tine Klimach.
3: Das Wetter.
4: Es wird wieder ein bisschen schöner. Morgen Nachmittag lockern die Wolken oft auf. Es bleibt trocken und wird nochmal mild. Maximal 16 bis 19 Grad. Jetzt in der Nacht kommen aber noch einzelne Schauer aus dichten Wolken runter. Später lockert es auf. Stellenweise bildet sich aber Nebel. Das Ganze bei Tiefstwerten jetzt in der Nacht zwischen 9 und 11 Grad.
3: NRW Verkehr.
4: Und es staut sich jetzt noch auf der A4 Aachen Richtung Köln. Zwischen Kreuz Aachen und Eschweiler Ost 2 Kilometer. 9 Minuten plus. Kommt gut durch. Gute Fahrt. Schönen Dienstagabend allerseits und ich kann hell sehen. Morgen um genau diese Zeit werden viele von euch richtig Bauchschmerzen haben. Also vor Lachen, Bauchmuskelkater. Denn wir sind auf Tour mit unserer Comedy Camp Tour. Morgen machen wir halt in Duisburg und was ihr da unter anderem hören könnt, hören wir gleich.
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4: Markus Steinacker hier, das ist Rag & Bone Man mit Skin und gleich die neue von Ray Garvey, Rivers.

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0: das Wetter.
1: In der Nacht jetzt ist es noch wechselnd bis stark bewölkt. Vereinzelt kommt auch noch Regen runter. Zum frühen Morgen bildet sich auch Nebel. Das Ganze bei Tiefstwerten zwischen 11 und 9 Grad. Morgen geht's rauf bis auf 19 Grad noch maximal. Dazu ist es erst noch bewölkt. Morgen Nachmittag kommt aber immer öfter die Sonne raus und es soll trocken bleiben.
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1: Und es staut sich noch auf der A3 Oberhausen Richtung Köln zwischen Kreuz Breitscheid und Kreuz Ratingen Ost 4 Minuten plus. Auf der A4 Aachen-Köln zwischen Kreuz Aachen und Eschweiler Ost 1 Kilometer 8 Minuten plus. Und auf der 43 Münster Richtung Recklinghausen zwischen Labesum und Haltern 1 Kilometer Stau 3 Minuten extra. Gute Fahrt! Hallo, ich bin Markus Steinacker und ich habe hier für euch Shakira mit Die Die, Felix Jähn mit Call It Love, Survivor mit Eye of the Tiger und Kollege Robert Jans mit dem neuen Bahnfahrplan. Was der kann, hören wir gleich.
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0: mit der Bahn fahren ist ja manchmal schon ein kleines Abenteuer. Aber Abenteuer können auch was Schönes sein, ne? Kollege Robert Janz, lass uns mal über den neuen Fahrplan der Bahn sprechen. Kann man bei den ganzen Verspätungen ja fast vergessen. Es gibt tatsächlich einen.
1: Ja, und ab Mitte Dezember gilt der neue Fahrplan für 2027. Für NRW bringt er einige Verbesserungen, aber natürlich auch, ich sag mal, Einschränkungen.
0: Okay, was ändert sich konkret?
1: Na, vor allem bei den Direktverbindungen tut sich einiges. Aus Westfalen fahren wieder täglich ICEs über Kassel nach Würzburg, Nürnberg und München. Von Bonn gibt es wieder alle 2 Stunden einen direkten ICE nach Berlin. Und Siegburg-Bonn bekommt stündliche ICE-Verbindungen in Richtung Essen, Nürnberg und München. Ja, und an Sommerwochenenden, da fahren häufiger direkte ICEs über Gent und Brügge bis nach Ostende.
0: Das klingt erstmal alles richtig schön, auch so ein Wochenende an der belgischen Küste. Warum nicht? So, dann gucken wir mal auf die anderen Dinge. Wo gibt's denn nächstes Jahr Probleme?
1: Ja, da gibt's doch einiges. Also von Februar bis Mitte Mai fallen die ICE-Sprinter zwischen Köln und Hamburg aus. Zwischen Mitte Mai und Anfang Juli ist die Schnellfahrtstrecke Köln-Frankfurt gesperrt. Da brauchen die ICEs durch immerhin schöne Mittelrheintal über 1 Stunde länger. Und im Sommer trifft es dann das Ruhrgebiet. Von Juli bis Mitte Oktober ist die Strecke zwischen Duisburg, Essen, Bochum und Dortmund gesperrt. Einige Fernzüge fallen dann aus oder müssen anders fahren. Und außerdem wird die IC-Verbindung von Münster und Dortmund über Siegen nach Frankfurt komplett eingestellt. Laut Bahn wurde die einfach zu wenig genutzt.
0: Okay, also der neue Fahrplan der Bahn gilt ab dem 13. Dezember. Buchbar sind die Verbindungen schon ab morgen. Also mehr Direktverbindungen gibt es für NRW. Aber auch 2027 gilt, vor der Reise besser einmal mehr in die Apps gucken.
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1: Ich bin David Riemer. Die schwarz-rote Koalition hat ihren Streit über die Einführung einer Zuckersteuer beigelegt. Sie soll am Vormittag im Kabinett beschlossen werden, hieß es aus dem Bundesfinanzministerium. Der Kompromiss sieht laut RND eine zweistufige Steuer und Ausnahmen für kleinere Hersteller vor. Mit der Zuckersteuer will Bundesfinanzminister Klingbeil nicht nur Einnahmen für den Bundeshaushalt generieren, sondern auch Getränkeherstellern einen Anreiz geben, den Zuckergehalt zu senken und ihre Produkte gesünder zu machen. Bundespräsident Steinmeier hat den SPD-Politiker Alexander Schweizer zum neuen Bundesarbeitsminister ernannt. Steinmeier überreichte dem 53-Jährigen dazu die Ernennungsurkunde. Schweizer folgt auf Bärbel Baas, die nach einem Trauerfall in der Familie und öffentlichen Angriffen gegen sie ihren sofortigen Rücktritt erklärt hat.
2: Über 2 Meter groß, Veganer, Familienvater, Katholik, Lautern-Fan und leidenschaftlicher Arbeits- und Sozialpolitiker. Das Amt des Arbeitsministers kennt Schweizer schon aus Rheinland-Pfalz. Schon 2-mal leitete er das Landesministerium, bevor er nach dem Rücktritt von Malu Dreyer Ministerpräsident wurde. Viel Zeit, sich im neuen Job in Berlin einzuarbeiten, wird er nicht haben. Er steht unter Reformdruck, vor allem bei der Rente. Ein Knackpunkt ist die geplante Abschaffung der abschlagsfreien Rente nach 45 Beitragsjahren. Die Empfehlung der Rentenkommission lehnt Schweizer aber ab. Ursula Winkler, Nachrichtenredaktion.
1: Bei den Schulprotesten in Frankreich hat es erneut Gewalt gegeben. In der Hauptstadt Paris etwa ging die Polizei mit Wasserwerfern und Tränengas gegen Randalierer im Umfeld eines Demonstrationszuges vor, die sie mit Gegenständen beworfen sowie Geschäfte und Cafés beschädigt hatten.
3: Die Gewalt in Paris und auch in anderen Großstädten ging in der Regel nicht von den Schülern mit ihren vielen handgemalten Transparenten aus, sondern von aggressiven, oft schwarz vermummten Gruppen. Diese mischten sich unter die Demonstrationszüge, attackierten die Einsatzkräfte und begingen Sachbeschädigungen. Daraufhin griffen die Polizisten, die die ansonsten meist friedlichen Protestzüge begleitet hatten, zu härteren Einsatzmitteln. Aus Paris, Michael Evers.
1: Papst Leo hat nach Angaben des Vatikans eine Operation an der Lunge gut überstanden. Der Eingriff zur Entfernung eines Knotens sei erfolgreich verlaufen, teilte ein Sprecher am Abend mit. Der 71-Jährige habe in einer Klinik in Rom bereits in sein Zimmer zurückkehren können. Weitere Details sind noch nicht bekannt. Das waren die Nachrichten mit David Riemer.
4: Das Wetter.
5: Es bleibt herbstlich, wird aber morgen so ein bisschen freundlicher. In der Nacht ziehen die dicksten Wolken schon ab. Die Werte sinken auf 11 bis 9 Grad. Stellenweise gibt's Nebel. Morgen geht's erstmal wieder mit dichten Wolken los. Später lockert's aber immer öfter auf. Die Sonne guckt durch und es bleibt trocken und mild. 16 bis 19 Grad.
4: NRW Verkehr.
5: Und da haben wir gerade nur noch ein bisschen stockenden Verkehr auf der A4. Aachen Richtung Köln zwischen Aachen Zentrum und Eschweiler West. 1 Minute Zeitverzug. Kommt gut durch. Mit Markus Steinacker. Und wenn ihr mich fragt, was ist eine gute Serie, würde ich sagen, mittendrin Flughafen Frankfurt vom Hessischen Rundfunk. Mega cool. Muss man natürlich ein bisschen flugzeugverrückt für sein, aber wir haben zum Glück auch die Kolleginnen und Kollegen, die euch noch andere gute Tipps vorschlagen. Kollege Sascha Fassbender hatte was sehr, sehr Spannendes. Hören wir gleich.
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5: Und wir haben natürlich auch die Hits für die Nacht eingepackt für euch. Den Anfang macht hier jetzt Joan Osborne, One of Us, und gleich die neue von Miley, Bass Persuades, und Nico Santos auch noch, Why Don't You Stay. Angenehme Nacht allerseits.

0: Ja, ich gucke mir Serien halt erst dann an, wenn wirklich alle Staffeln draußen sind. Ich ertrage es nicht, nach so einem riesigen Cliffhanger Monate oder vielleicht sogar noch länger zu warten. Und deswegen stelle ich die Serie Sons of Anarchy vor. Alle Staffeln sind da und die sind auch ganz gut gealtert, dass ich sie letztens einfach wieder von neu angefangen habe.
1: Okay, also eine Serie über einen kriminellen Motorradclub in den USA.
0: Und genau das ist es halt. Am Anfang denkst du genau das. Ja, einfach eine brutale Gangsterserie, wie es halt viele davon gibt.
2: Diese Maxi-Arschlöcher kommen in unser Territorium. Ist mir egal, wen wir schmieren oder erledigen. Ich will diese gottverdammten Waffen.
0: Ja, es zeigt sich aber zum Glück noch in der allerersten Folge, dass da viel, viel mehr hintersteckt als einfach nur Gangster-Action.
1: Ja, dann sag mal, was zum Beispiel?
0: Also noch ziemlich am Anfang der Serie findet der Hauptcharakter Jax Dokumente seines verstorbenen Vaters.
3: Wie die Sons of Anarchy von ihrem Weg abkam, von John Thomas Teller.
4: Für meine Söhne, Thomas, der bereits in Frieden ruht, und Jackson, möge er nie dieses Leben voller Chaos kennenlernen.
0: Darin geht es unter anderem darum, wie und warum der Motorradclub kriminell wurde. Ist zwar fiktiv, die Serie, aber der Autor hat sich mit echten Hells Angels getroffen und es spielen auch echte Hells Angels mit. Klar, das bietet ihnen eine Bühne, lässt aber auch vermuten, wie der Alltag bei so einem kriminellen Motorradclub in Wirklichkeit aussehen könnte. Dazu kommen viele Emotionen bei harten Motorradkerlen und einer Handlung mit massig Wendungen, also viele Plot-Twists.
1: Okay, krass. Also Sons of Anarchy, der Serientipp von Kollege Sascha Fassbender, gibt's zu streamen unter anderem bei Disney Plus und Magenta. Übrigens nicht nur was für Motorradliebhaber.
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Ja, why don't you stay? Bleibt doch noch ein bisschen hier. Wir gucken eine schöne Serie. Und wir haben ja viele für euch zusammengetragen hier. Wir wollen euch jetzt für den Herbst unsere Lieblingsserien aus der Redaktion vorstellen. Neuheiten, aber auch so ein bisschen untergegangene Geheimtipps, sag ich mal. Zum Beispiel von Kollege Sascha Fassbeck.

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0: Das Wetter.
1: Es geht dicht bewölkt und noch leicht verregnet in die Nacht. Die Temperaturen gehen zurück auf 11 bis 9 Grad. Dann wechseln die Wolken so ein bisschen die Etage. Es gibt Nebel zum frühen Morgen. Und auch morgen früh sind noch einige Wolken unterwegs. Danach lockert es aber immer wieder auf. Der Mittwoch, der wird relativ freundlich und trocken, vor allem am Nachmittag. Und noch relativ mild, bis zu 19 Grad sind drin.
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1: Und gerade haben wir noch einen Stau auf der A44 Aachen Richtung Mönchengladbach zwischen Jülich West und Titz. 4 Kilometer, 5 Minuten plus. Gute Fahrt! Es ist leider jeden Herbst dasselbe. Es wird früher dunkel und manchmal haben dadurch Einbrecher leichteres Spiel, in unsere Wohnung zu kommen. Das Krasse ist aber, die haben eine neue Masche entdeckt, wie sie jetzt rausfinden, ob Wohnungen lange Zeit leer stehen. Sprechen wir gleich mal ausführlich drüber.
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0: angenehme Nacht allerseits. Markus Steinacker ist hier. Und das ist schon eine krasse Masche. Ein dünner Klebefaden an der Haustür oder ein kleiner Plastikschnipsel im Türrahmen sieht erstmal harmlos aus, kann aber ein schlechtes Zeichen sein. Die Polizei warnt aktuell von einer Masche, mit der Einbrecher testen, ob Wohnungen länger leer stehen. Dafür klemmen sie eben solche Fäden oder kleine Plastikteile zwischen Tür und Rahmen. Wird die Tür geöffnet, verschwinden sie. Bleiben sie über längere Zeit an Ort und Stelle, kann das für Täter heißen, hier ist offenbar niemand zu Hause. Wer sowas an seiner Tür entdeckt, sollte es fotografieren und die Polizei informieren. Und gerade in der dunklen Jahreszeit gilt, das Zuhause möglichst bewohnt aussehen lassen, sagt Kriminalhauptkommissar Rüdiger Heil vom LKA.
1: Das heißt, wir favorisieren da tatsächlich mit Zeitschaltuhren zu arbeiten, dass mit Beginn der Dämmerung Licht im Objekt vorhanden ist.
0: Ja, und wir haben noch einen Experten gefragt, in Anführungszeichen Hermann Wenning. Er war nämlich selbst Einbrecher, sagt aber heute.
2: Ich habe heute auch noch ein schlechtes Gewissen, also man tut den Leuten schon Angst an und die können vielleicht nachher auch nicht mehr so unbefangen in der Wohnung sein. Also es ist schon ein schlimmes Verbrechen.
0: Sein Tipp gegen Einbrecher?
2: Zum Beispiel Türen, Fenster sichern mit Pilzkopfverriegelungen oder auch Querverriegelungen bei den Türen. Und Einstiegshilfen sollte man nicht im Garten haben, damit man nicht über den Balkon reinkommen kann. Also Leitern bitte verschließen. Was auch ganz gut wichtig ist, dass die Nachbarn jetzt im Urlaub mal nachschauen. Dass sie sich da auch bemerkbar machen, wenn da Fremde auf dem Grundstück sind. Also eine gute Nachbarschaft kann schon einiges an Sicherheit bringen.
0: Also oft sind es die Klassiker: Türen, wenn ihr geht, immer abschließen, Fenster und Terrassentüren nicht auf Kipp lassen und Ersatzschlüssel nicht draußen verstecken und am besten die Nachbarn bitten, die Bude immer mal wieder abzuchecken.
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1: Ich bin David Riemer. Papst Leo leidet nach Angaben seiner behandelnden Ärzte an Lungenkrebs. Dies teilte das Ärzteteam der Gemelli-Klinik in Rom nach einer Operation des 71-Jährigen mit. Bei dem Eingriff sei der untere Lappen der rechten Lunge entfernt worden. Die anschließende Untersuchung habe bestätigt, dass es sich bei dem Knoten um ein sogenanntes Lungenadenokarzinom handele. Bundespräsident Steinmeier hat den SPD-Politiker Alexander Schweizer zum neuen Bundesarbeitsminister ernannt. Steinmeier überreichte dem 53-Jährigen dazu die Ernennungsurkunde. Schweizer wird Nachfolger von Bärbel Baas. Sie hatte ihren sofortigen Rücktritt als Ministerin und als SPD-Vorsitzende erklärt. Die Ernennung nutzte Steinmeier auch für mahnende Worte an die Adresse der Koalition. Er sagte:
2: Mit dem heutigen Wechsel im Kabinett bleibt die Bundesregierung auf allen Positionen besetzt. Zugleich bleiben die Erwartungen der Deutschen bestehen. Zuallererst die Erwartung, dass die Erneuerung unseres Landes gelingt. Das ist keine leichte Aufgabe. Diese Aufgabe fordert von allen Verantwortlichen Disziplin, gegenseitiges Vertrauen und die Bereitschaft zum Kompromiss.
1: Bundespräsident Steinmeier. Im Dezember will sich in Sachsen-Anhalt der AfD-Politiker Ulrich Siegmund als Ministerpräsident zur Wahl stellen. Die CDU-Fraktion will dann noch vor der Wahl den Saal verlassen. Um so dem Verdacht aus dem Weg zu gehen, aus den CDU-Reihen könnte es Stimmen für einen AfD-Ministerpräsidenten geben.
3: Es war offenbar nicht leicht für die 15 CDU-Abgeordneten, sich auf dieses ungewöhnliche Vorgehen zu einigen. Über 3 Stunden diskutierten sie hinter verschlossenen Türen in einem Raum im Landtag hier in Magdeburg. Anschließend verkündete Fraktionschef Sven Schulze das Ergebnis. 14 Abgeordnete stimmten zu. Einer will nochmal juristische Beratung in Anspruch nehmen. Und warum das Ganze? Vor einer Woche hatte der AfD-Landtagspräsident 4 Stimmen mehr bekommen, als AfD und BSW zusammen eigentlich haben. Es folgten Spekulationen, CDU-Abgeordnete könnten mit Ja gestimmt haben. Aus Magdeburg, Dörte Hein.
1: Der mit 120 Millionen Euro maximal gefüllte Euro-Jackpot geht nach Nordrhein-Westfalen. Ein Lottospieler oder eine Tippgemeinschaft hat die richtige Zahlen getippt, teilte Westlotto mit. Damit ist der deutsche Lotterie-Rekordgewinn eingestellt. Laut dem Online-Anbieter Lotto24 stammt der Gewinner aus dem Kreis Mettmann und ist 35 Jahre alt.
4: Das Wetter.
5: Es wird wieder ein bisschen schöner. Morgen Nachmittag lockern die Wolken oft auf. Es bleibt trocken und wird nochmal mild. Maximal 16 bis 19 Grad. Jetzt in der Nacht kommen aber noch einzelne Schauer aus dichten Wolken runter. Später lockert es auf. Stellenweise bildet sich aber Nebel. Das Ganze bei Tiefstwerten jetzt in der Nacht zwischen 9 und 11 Grad.
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5: Und wir haben gerade eine Warnmeldung von der A44 Aachen Richtung Mönchengladbach. Zwischen Jülich Ost und Titz, da haben wir eine Unfallstelle auf allen Fahrstreifen. Fahrt vorsichtig, kommt gut durch. Mit Markus Steinacker und Teddy Swims, Queen und Iggy Kelly gleich hier für euch. Die Hits für die Nacht. Macht's euch schön.
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0: Horror und True Crime. Ja, und auf Sebastian Fitzek. Ja, der steht ja wie kaum ein anderer für Spannung. Der Typ haut locker 12 Bücher raus. Im Monat. Ach, wenn nicht sogar am Tag. Und alle Bestseller. Und das gönne ich ihm. Ne? Ist ein super Typ. Aber was anderes darf ich ehrlich gesagt auch gar nicht mehr sagen. Als meine Freundin wieder in einem seiner Bücher vertieft war und zwischendurch nur immer vor sich hingemurmelt hat. Ach, typisch, dieser Fitzek. Und dann lacht die wieder so, als würden die sich schon lange kennen. Und ich hab dann nur so beiläufig angemerkt, ja, der denkt sich aber auch das ganze schräge Zeug aus, ne? Finde ich schon irgendwie unheimlich. Ey, da hat die mich angeguckt, als hätte ich gerade ihre Lieblingsbluse als Serviette benutzt. Ich meine natürlich, ich finde ihn unheimlich erfolgreich. Schnell wacker noch retten, ne? Aber wenn ich The Expendables gucke, oder John Wick, oder Rambo, sag was, egal, dann geht das nicht, weil viel zu brutal. Ist doch krank, was ich mir da reinziehe. Wahrscheinlich wäre es okay, wenn ich das als Buch lesen würde. Aber dann müsste ich mir ja die ganzen Special Effects vorstellen. Das geht ja nicht.
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0: Happy Birthday, kann man noch sagen, ne? Ja, wir haben noch nicht 0 Uhr. Einer der bekanntesten deutschen Thriller-Autoren wird heute 55. Sebastian Fitzek. Den kennt man sogar, wenn man Lesen nicht zu seinen Hobbys zählt.
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2: Wieso stehen alle so auf Thriller?

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0: das Wetter.
1: In der Nacht jetzt ist es noch wechselnd bis stark bewölkt. Vereinzelt kommt auch noch Regen runter. Zum frühen Morgen bildet sich auch Nebel. Das Ganze bei Tiefstwerten zwischen 11 und 9 Grad. Morgen geht's rauf bis auf 19 Grad noch maximal. Dazu ist es erst noch bewölkt. Morgen Nachmittag kommt aber immer öfter die Sonne raus und es soll trocken bleiben.
0: NRW Verkehr.
1: Da haben wir noch die A33 drin. Bridon Richtung Bielefeld. Zwischen Paderborn Schloss Neuhaus und Paderborn Sennelager ist die Autobahn gerade gesperrt. Wahrscheinlich noch bis 13:30. Grund ist ein Unfall. Es staut sich noch auf der A42. Dortmund Richtung Kamp-Lindfort. Zwischen Duisburg-Beek und Baal 1 Kilometer. 4 Minuten plus. Außerdem dichter Verkehr auf der A43. Münster Richtung Recklinghausen. Zwischen Lavesum und Haltern. 5 Minuten plus. Und auf der A57. Nimwegen Richtung Köln. Zwischen Krefeld-Gartenstadt und Zentrum dichter Verkehr. 6 Minuten extra. Gute Fahrt. Ja, ich werde manchmal schon neidisch, wenn ich jetzt nach oben gucke und die Zugvögel Richtung Süden fliegen sehe, denke ich mir so. Ich will das auch machen, einfach in jedem Herbst in den Süden fliegen. Gut, jetzt haben die natürlich keine Business Class, aber trotzdem, ich glaube, es ist cool. Wobei, wir hören gleich mal nach, wie das wirklich so ist bei den Zugvögeln, denn Wissenschaftler haben jetzt rausgefunden, die sind teilweise da oben doch ganz schön egoistisch. Hören wir gleich mal rein.
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1: Ich bin Markus Steinacker und das hier passt, finde ich, auch voll in den Herbst. Martin Garrix und Ed Sheeran, Repeat It.

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0: Man sieht und hört sie jetzt wieder über uns. Zugvögel, die in Richtung Winterquartiere aufbrechen. Und Forschern ist da was Interessantes aufgefallen. Die sind teilweise ein bisschen egoistisch unterwegs. Bei Rückenwind macht jeder sein eigenes Ding. Bei Flaute oder Gegenwind warten die Zugvögel gemeinsam auf ein passendes Zeitfenster, um zusammen zu starten. So viel jetzt nur zu den Windverhältnissen. Aber jetzt überleg mal, wenn du da noch den ein oder anderen anstrengenden Zeitgenossen mit in der Formation hast.
1: Hey Hans!
2: Was denn?
1: Wann sind wir da?
2: Bald.
1: Und wann genau?
2: Bald.
1: Hans?
2: Ja.
1: Sag dem Vogel da vorne mal, ich brauche eine Pipi-Pause.
2: Das geht nicht.
1: Warum?
2: Wir machen keine Pipi-Pausen. Lass einfach laufen.
1: Das ist ja widerlich.
2: Du frisst Gras. Das ist widerlich.
1: Du?
2: Was ist denn jetzt schon wieder?
1: Warum fliegen wir eigentlich immer in V-Formation?
2: Hä? Was?
1: Naja, man könnte ja auch ein bisschen Schwung in die Sache bringen und als A fliegen oder als Z.
2: Als Z? Warum als Z?
1: Na, wegen Zugvogel? Warum heißen wir eigentlich Zugvögel? Wir fliegen doch.
2: Hä? Was?
1: Naja, also ich bin noch nie Zug gefahren. Du?
2: Nee.
1: Na eben.
2: Ja, wo du recht hast, ja. Du hast recht. Warum kann ich nicht einfach Zug fahren, wenn ich das will?
1: Nee, Moment. Du hab ich das nicht gemeint.
2: Doch, du hast ja recht. Hat mich mal jemand gefragt, wie ich von A nach B kommen will? Niemand. Hat mich jemand gefragt, ob ich nicht lieber in keine Ahnung, Mallorca überwintern will? Keiner. Mir reicht's. Ich steig aus. Ich flieg aus. Egal, ich bin weg.
1: Nein, warte. Du kannst die Formation nicht verlassen. Hallo, Hans? Entschuldigung, Herr Zugvogelführer. Wir hätten da ein Loch in der Formation. Hallo? Wie steht's eigentlich mit McDonald's zum Mittag?
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1: Ich bin David Riemer. Papst Leo hat Lungenkrebs, das sagten seine Ärzte nach einer Operation des 71-Jährigen. Bei dem Eingriff wurde Leo der untere Lappen der rechten Lunge entfernt. Nach einer Gewebeuntersuchung stand dann fest, es ist Krebs.
2: Eine Schreckensnachricht für viele Gläubige. Leo selbst, sagen seine Ärzte hier, habe damit gerechnet, dass es Krebs ist. Seine Prognose sei aber gut, da der Tumor im Frühstadium entdeckt wurde. Etwa 1,5 Stunden wurde der Papst hier operiert. Alles lief wie geplant und einige Zeit später fragte er schon nach seinem Abendbrot. Erst am Wochenende hatte Leo, der sich immer fit hält, völlig überraschend erklärt, er habe einen Lungenknoten. Aus Rom. Claudia Wächter.
1: Die schwarz-rote Koalition hat ihren Streit über die Einführung einer Zuckersteuer beigelegt. Sie soll am Vormittag im Kabinett beschlossen werden. Der Kompromiss sieht laut Redaktionsnetzwerk Deutschland eine zweistufige Steuer und Ausnahmen für kleinere Hersteller vor. Mit der Zuckersteuer will Bundesfinanzminister Klingbeil nicht nur Einnahmen für den Bundeshaushalt generieren, sondern auch Getränkeherstellern einen Anreiz geben, den Zuckergehalt zu senken und ihre Produkte gesünder zu machen. Bundespräsident Steinmeier hat den SPD-Politiker Alexander Schweizer zum neuen Bundesarbeitsminister ernannt. Steinmeier überreichte ihm dazu die Ernennungsurkunde. Schweizer folgt auf Bärbel Baas, die nach einem Trauerfall in der Familie und öffentlichen Angriffen gegen sie ihren sofortigen Rücktritt erklärt hat.
3: Über 2 Meter groß, Veganer, Familienvater, Katholik, Lautern-Fan und leidenschaftlicher Arbeits- und Sozialpolitiker. Das Amt des Arbeitsministers kennt Schweizer schon aus Rheinland-Pfalz. Schon 2-mal leitete er das Landesministerium, bevor er nach dem Rücktritt von Malu Dreyer Ministerpräsident wurde. Viel Zeit, sich im neuen Job in Berlin einzuarbeiten, wird er nicht haben. Er steht unter Reformdruck, vor allem bei der Rente. Ein Knackpunkt ist die geplante Abschaffung der abschlagsfreien Rente nach 45 Beitragsjahren. Die Empfehlung der Rentenkommission lehnt Schweizer aber ab. Ursula Winkler, Nachrichtenredaktion.
1: Zum Fußball. Nach einem erneuten Blitzgegentor und einem Platzverweis für Michael Olise hat der FC Bayern einen weiteren Sieg verpasst. Beim 3:3 im Auswärtsspiel der Champions League bei Viking Stavanger drehten die Bayern um Doppelpacker Harry Kane zwar nach einem 0:2 Rückstand zunächst das Spiel, kassierten aber nach der gelb-roten Karte für Olise in Unterzahl den Ausgleichstreffer. RB Leipzig dagegen kann sich auch in der Königsklasse auf seine Heimstärke verlassen. Das Team gewann gegen die PSV Eindhoven mit 1:0.
4: Das Wetter.
5: Ja, hier und da tröpfelt es noch ein bisschen, da gibt es noch ein bisschen Regen in dieser Nacht, aber hey, keine Sorgen, der zieht jetzt so langsam schon raus und dann starten wir vielleicht mit ein bisschen Nebel hier und da in den Tag und dann wird es aber immer sonniger, die Wolken lassen nach, die ziehen langsam raus, Regen sowieso und dann bekommen wir auch Temperaturen so zwischen 16 und 19 Grad. Also wird ein sehr, sehr schöner Tag heute, der Donnerstag wird auch sehr schön, der wird sogar ein bisschen wärmer noch bis 21 Grad, also der goldene Oktober kommt heute zurück.
4: NRW Verkehr.
6: A31 Oberhausen-Gronau zwischen Dreieck Bottrop und Bottrop-Feldhausen 1 Kilometer Stau. Und A40 Essen-Dortmund zwischen Dortmund-Klei und Kreuz Dortmund-West 1 Kilometer stockender Verkehr. Wir wünschen allen unterwegs gute Fahrt.
5: Ja, vor ein paar Tagen haben sie noch ihr allerletztes Konzert von diesen 10 Konzerten bei uns in NRW gegeben, die Backstreet Boys. Ja. Habt ihr schon Entzugserscheinungen, ja? Wollt ihr noch ein bisschen Backstreet Boys? Ja, komm. Backstreet Boys gleich bei uns mit As Long As You Love Me. Für alle, die in Düsseldorf bei einem der 10 Konzerte der Backstreet Boys waren und noch mal so ein bisschen sich daran erinnern wollen. Gleich hier, nach der neuen Nummer von Nico Santos. Classic ist mit dabei. Und wir starten mit Neeson Evans und dem Willerman.
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0: sagen, na, wie wär's mit einem eigenen Supermarkt? Ja, könnt ihr euch jetzt kaufen bei eBay Kleinanzeigen. Normalerweise ist man früher irgendwie zum Schrotthändler gefahren. Heute setzt man den ganzes Zeug irgendwie bei eBay Kleinanzeigen rein. Und jetzt Fundstück, ein Supermarkt. Kollege Robert Jans, das ist wirklich da zu bekommen. Mhm. Für schlappe 6 Millionen Euro. Muss ich dann da auch selbst die Regale einräumen oder an der Kasse sitzen? Oder
1: ja, aber Kevin, das? Du scheinst es ja wieder zu haben, ne, wenn du dir darüber Gedanken machst. Aber nee, musst du nicht, keine Panik. Der Edeka, der bleibt da ganz normal drin. Verkauft wird im Grunde die Immobilie samt eingerichtetem Markt. Edeka ist tatsächlich nur der Mieter und der Mietvertrag, der läuft laut Makler erstmal 15 Jahre mit einer Option auf weitere 15 Jahre. Also wenn du überlegst, ist ein langfristiges Investment.
0: Ja, eine gute Investition. Wobei, um da selbst einzukaufen, das wäre jetzt morgens eine lange Fahrt. Der steht hier in Mecklenburg-Vorpommern. Ja. Aber ein ganzer Supermarkt bei Kleinanzeigen, das ist schon, ich finde es krass.
1: Irgendwie. Ja, aber es ist noch lange nicht das Verrückteste, was da schon so angeboten wurde. Wenn wir mal nur auf NRW schauen. Ja, also in Recklinghausen, da hat zum Beispiel jemand eine antike Pferdekutsche angeboten. Erst für 2000 Euro und dann wegen des großen Erfolgs runtergesetzt später auf 900 Euro.
0: Ja, dann guckt man draußen auf den Parkplatz. Wer hat sie gekauft?
1: So, aber ist schick.
0: Ist schon mal Hafer raus bei den Spritpreisen, weißt
1: ja.
0: du.
1: Ja, und wir bleiben mal beim Thema Mobilität in Wuppertal. Da wurde sogar mal eine komplette Schwebebahn angeboten. Baujahr 1972. Der Besitzer hatte sie erworben, durfte sie dann aber nicht auf sein Grundstück stellen und musste sie deshalb wieder abgeben. Ich sag mal sowas, ja, das checkt

0: Man ja vielleicht auch mal vorher, ne, bevor man so eine Schwebebahn kauft. Kaufpreis übrigens Verhandlungssache.
1: Ja, alles klar. Mhm. Was letzter Preis? Genau. So, Supermarkt, Kutsche, Schwebebahn. Ja. Haben wir noch was vergessen?
0: Klar, also 3 angeblich perfekt runde Chicken Nuggets wurden mal für 100 Euro angeboten, ob mit sie sauer oder ohne, ist nicht überliefert. Und 2025 gab es eine gebrauchte Skigondel für 1.900 Euro, allerdings nur zur Abholung. Und für 499 Euro einen Kondomautomaten.
1: Ja, ich sag mal, besser haben als brauchen.
0: So.
1: Robert Jans, vielen Dank.
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0: das Wetter.
1: Ja, hier und da kommt noch ein bisschen Regen runter. Temperaturen dann so zwischen 9 und 11 Grad, also eine relativ milde Nacht. Nachher starten wir erst wolkig, dann wird's aber immer besser. Die Sonne kommt häufiger durch und wir bekommen Temperaturen bis 19 Grad und auch der Donnerstag wird richtig schön.
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2: Hier die aktuelle Verkehrslage. A4 Köln-Aachen zwischen Frechen-Nord und Kreuzkerpen, dichter Verkehr, 10 Minuten Zeitverlust. Weiterhin auf der A31 Oberhausen-Gronau zwischen Bottrop-Feldhausen und Schermbeck, 3 Kilometer stockender Verkehr, 25 Minuten Verzögerung. Zusätzlich auf der A40 Essen-Dortmund zwischen Dortmund-Klei und Kreuz-Dortmund-West, 1 Kilometer zäh fließender Verkehr. Darüber hinaus auf der A45 Hagen-Gießen zwischen Lüdenscheid-Süd und Meinerzhagen 1 Kilometer Stau. Und auch auf der A61 Venlo-Mönchengladbach zwischen Mackenstein und Kreuz-Mönchengladbach 1 Kilometer stockender Verkehr, 6 Minuten Verzögerung. Wir wünschen allen unterwegs gute Fahrt.
1: Guck mal, haben wir die Woche fast schon wieder geteilt. Ne? Es ist Mittwoch, also die Hälfte habt ihr schon. Also okay, der Mittwoch ist noch sehr, sehr früh, ich gebe das zu, aber komm, was wir haben, das haben wir, ja? Die Black Eyed Peas jetzt für euch in dieser Nacht. Where is the love?
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1: Ich bin David Riemer. Papst Leo leidet nach Angaben seiner behandelnden Ärzte an Lungenkrebs. Dies teilte das Ärzteteam der Gemelli-Klinik in Rom nach einer Operation des 71-Jährigen mit. Bei dem Eingriff sei der untere Lappen der rechten Lunge entfernt worden. Die anschließende Untersuchung habe bestätigt, dass es sich bei dem Knoten um ein sogenanntes Lungenadenokarzinom handele. Bundespräsident Steinmeier hat den SPD-Politiker Alexander Schweizer zum neuen Bundesarbeitsminister ernannt. Steinmeier überreichte dem 53-Jährigen dazu die Ernennungsurkunde. Schweizer wird Nachfolger von Bärbel Baas. Sie hatte ihren sofortigen Rücktritt als Ministerin und als SPD-Vorsitzende erklärt. Die Ernennung nutzte Steinmeier auch für mahnende Worte an die Adresse der Koalition. Er sagte:
2: Mit dem heutigen Wechsel im Kabinett bleibt die Bundesregierung auf allen Positionen besetzt. Zugleich bleiben die Erwartungen der Deutschen bestehen. Zuallererst die Erwartung, dass die Erneuerung unseres Landes gelingt. Das ist keine leichte Aufgabe. Diese Aufgabe fordert von allen Verantwortlichen Disziplin, gegenseitiges Vertrauen und die Bereitschaft zum Kompromiss.
1: Bundespräsident Steinmeier. Im Dezember will sich in Sachsen-Anhalt der AfD-Politiker Ulrich Siegmund als Ministerpräsident zur Wahl stellen. Die CDU-Fraktion will dann noch vor der Wahl den Saal verlassen. Um so dem Verdacht aus dem Weg zu gehen, aus den CDU-Reihen könnte es Stimmen für einen AfD-Ministerpräsidenten geben.
3: Es war offenbar nicht leicht für die 15 CDU-Abgeordneten, sich auf dieses ungewöhnliche Vorgehen zu einigen. Über 3 Stunden diskutierten sie hinter verschlossenen Türen in einem Raum im Landtag hier in Magdeburg. Anschließend verkündete Fraktionschef Sven Schulze das Ergebnis. 14 Abgeordnete stimmten zu. Einer will nochmal juristische Beratung in Anspruch nehmen. Und warum das Ganze? Vor einer Woche hatte der AfD-Landtagspräsident 4 Stimmen mehr bekommen, als AfD und BSW zusammen eigentlich haben. Es folgten Spekulationen, CDU-Abgeordnete könnten mit Ja gestimmt haben. Aus Magdeburg, Dörte Hein.
1: Zum Fußball. Der FC Bayern hat einen weiteren Sieg in der Champions League verpasst. Beim 3:3 gegen Viking Stavanger verspielten die Münchner trotz einer zwischenzeitlichen Führung den Sieg. Nach der gelb-roten Karte für Michael Olise kassierte Bayern in Unterzahl den Ausgleich. RB Leipzig gewann dagegen sein Heimspiel gegen PSV Eindhoven mit 1:0.
4: Das Wetter. So, der Regen zieht jetzt in dieser Nacht langsam raus und nachher erwartet uns dann ein wirklich schöner Tag wieder. Es wird trocken bleiben. Am Anfang gibt's noch ein paar Wolken, aber dann so im Tagesverlauf setzt sich die Sonne immer häufiger durch. Wir bekommen so Temperaturen bis 19 Grad. Und das Schöne ist, am Donnerstag, da wird's dann nochmal richtig warm. Der wird auch nämlich richtig gut, der Donnerstag, mit Temperaturen dann sogar bis 21 Grad.
5: NRW Verkehr.
6: A31 Oberhausen-Gronau zwischen Dorsten und Schermbeck. Dichter Verkehr, 10 Minuten Zeitverlust. Und A45 Hagen-Gießen zwischen Lüdenscheid Süd und Meinertshagen, 1 Kilometer stockender Verkehr. Wir wünschen allen unterwegs gute Fahrt.
4: Ich glaube, in den 80ern war jeder ein bisschen verliebt in Kim Wilde, oder? You keep me hanging on. Für alle, denen das ähnlich ging, hören wir gleich. Vorher noch ein bisschen Partymusik. Warum nicht Party machen, auch mal in so einer Mittwochnacht? Kato featuring John. Here's Turn the Lights Off.
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0: Nunzia hat sich über unsere Homepage beworben und sich da aus der Wunschliste den 3.000 € Gutschein für Möbel Hardegg ausgesucht, weil sie als alleinerziehende Mama eigentlich schon länger dringend eine neue Küche braucht.
2: Der Kühlschrank ist ein bisschen undicht, das ein oder andere Turnier ist aufgeplatzt. Das ist aber eigentlich ein Wunsch gewesen, der hätte jetzt finanziell ein bisschen zurückstehen müssen. 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
0: 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Und Jürgen Bangert aus dem Wunscherfüller-Team hat Nunzia am Telefon überrascht und ihr den Wunsch dann auch erfüllt.
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2: Danke, mega. Super, dankeschön.
0: So, was ist mit euch? Habt ihr auch irgendeinen bestimmten Wunsch? Den kennen wir ja nicht. Deswegen müsst ihr uns den schicken. Ja, nur dann können wir den auch erfüllen. 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Da das Formular einfach ausfüllen. Oder ihr könnt es machen wie Nunzia. 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Sucht euch da einfach was aus. 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
1: Hey Fonzie.

0: Das Wetter.
1: Ja, hier und da tröpfelt es noch ein bisschen. Da gibt es noch ein bisschen Regen in dieser Nacht. Aber hey, keine Sorgen, der zieht jetzt so langsam schon raus. Und dann starten wir vielleicht mit ein bisschen Nebel hier und da in den Tag. Und dann wird's aber immer sonniger, die Wolken lassen nach, die ziehen langsam raus, Regen sowieso. Und dann bekommen wir auch Temperaturen so zwischen 16 und 19 Grad. Also wird ein sehr, sehr schöner Tag heute. Der Donnerstag wird auch sehr schön, der wird sogar ein bisschen wärmer noch, bis 21 Grad. Also der goldene Oktober kommt heute zurück.
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2: A31 Oberhausen-Gronau zwischen Dorsten und Lembeck, 3 Kilometer Stau, 60 Minuten Zeitverlust. Und A45 Hagen-Gießen zwischen Lüdenscheid-Süd und Meinertshagen. 1 Kilometer stockender Verkehr. Wir wünschen allen unterwegs gute Fahrt.
1: Noch in dieser Woche erfüllen wir ja eure Wünsche und ihr erinnert euch vielleicht, eine Hörerin hatte ja den großen Wunsch, Shabusi zu treffen. Haben wir nachgeguckt, haben gesehen, ja gut, der tritt ja gar nicht hier bei uns in NRW auf, aber in New York. Also, kurzerhand, weil wir der Wunscherfüllersender sind, haben wir einen Flug nach New York gebucht, haben unsere Hörerin da reingepackt, noch ein Hotel klargemacht und haben dann ein Treffen mit Shabusi klargemacht. Shabusi hören wir gleich, Bar-Song, direkt nach Gigi D'Agostino und La Passion.
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0: Meine Damen und Herren, halten Sie sich fest, die Deutsche Bahn hat einen neuen Fahrplan veröffentlicht. Robert Jans aus der Redaktion, wow. Ab wann verspäten sich die Züge denn im niegelnagelneuen Fahrplan?
1: Ja, ich sag mal so, also der gilt ja erstmal für 2027.
0: Ach, ich bin ja schon enttäuscht.
1: So. Und der bringt Verbesserungen, aber auch Einschränkungen mit sich.
0: Dass die überhaupt noch einen machen, wundert mich. Also, aber gut, was ändert sich?
1: Wir haben uns mal durchgewühlt. Also vor allem bei den Direktverbindungen, da tut sich einiges. Aus Westfalen fahren wieder täglich ICEs über Kassel nach Würzburg, Nürnberg und München.
0: Toll.
1: Guck mal, ist ein Plus.
0: Oktoberfest, wir kommen.
1: Es geht weiter. Von Bonn gibt's wieder alle 2 Stunden einen direkten ICE nach Berlin.
0: Ja, wenn kein Triebwagenschaden ist, so. Kommt der auch an.
1: Es geht, hör doch mal auf, das alles kaputt zu reden.
0: Nein, ich bin da ganz optimistisch.
1: Siegburg-Bonn bekommt stündliche ICE-Verbindungen Richtung Essen, Nürnberg und München. Nochmal Oktoberfest, auch
0: wow.
1: Die. Ne? Und an Sommerwochenenden fahren häufiger direkt die ICEs über Gent und Brügge bis nach Ostende.
0: Ja, vielleicht kommst du dann im Urlaub auch an. Das ist dann schön. Ne? So, mal eben Wochenende an der Küste, aber
1: ja,
0: sehr realistisch.
1: Alles.
0: Sonntag bist du da, musst auch direkt wieder zurück oder so. Wo gibt es nächstes Jahr sonst noch Probleme?
1: Ja, gut, da ein paar habe ich. Also pass auf. Also von Februar bis Mitte Mai fallen die ICE-Sprinter zwischen Köln und Hamburg aus. Zwischen Mitte Mai, und da sagst du nichts, ne? Da bist du glücklich, ne?
0: Ja.
1: Zwischen Mitte Mai und Anfang Juli ist die Schnellfahrtstrecke Köln-Frankfurt gesperrt. Dann brauchen die ICEs durch Mittelrheintal über 1 Stunde länger. Und im Sommer trifft es dann das Ruhrgebiet. Ja, von Juli bis Mitte Oktober ist die Strecke zwischen Duisburg, Essen, Bochum und Dortmund gesperrt. Einige Fernzüge fallen darum dann aus oder müssen irgendwie anders fahren. Und außerdem wird die ICE-Verbindung von Münster und Dortmund über Siegen nach Frankfurt. Was wird die?
0: Eingestellt. Ja, also, der neue Fahrplan.
1: Aber die Begründung ist, das wurde einfach nicht genutzt, sagt die Bahn, oder zu wenig.
0: Ah, okay. So, genau. Jetzt hat man gar keinen Bock mehr da zu fahren.
1: Abstellgleis.
0: So, der neue Fahrplan gilt also ab dem 13. Dezember. Juhu, ja. Er ist jetzt veröffentlicht worden. Buchbar sind die Verbindungen aber schon ab morgen. Also mehr Direktverbindungen für NRW, aber auch 2027 gilt vor der Reise besser einmal in der App nachschauen. Könnte ja sein. Möglicherweise.
1: Dass was ausfällt.
0: Ja, mich wundert es immer eher, wenn die pünktlich kommen, weißt du, dann mache ich mir Sorgen.
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0: Robert, waren wir jetzt zu pessimistisch? Nein, oder?
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